zu ihnen: Mose und Aaron, warum wollt ihr das Volk von seiner Arbeit freimachen? Geht hin an eure Dienste. Weiter sprach der Pharao: Siehe, sie sind schon mehr als das Volk des Landes, und ihr wollt sie noch feiern lassen von ihrem Dienst? Darum befahl der Pharao am selben Tage den Vögten des Volkes und ihren Aufsehern und sprach: Ihr sollt dem Volk nicht mehr Häcksel geben, dass sie Ziegel machen wie bisher. Lasst sie selbst hingehen und Stroh dafür zusammenlesen. Aber die Zahl der Ziegel, die sie bisher gemacht haben, sollt ihr ihnen gleichwohl auferlegen und nichts davon ablassen, denn sie gehen müßig. Darum schreien sie und sprechen: Wir wollen hinziehen und unserem Gott opfern. Man drücke die Leute mit Arbeit, dass sie zu schaffen haben und sich nicht um falsche Reden kümmern. Da gingen die Vögte des Volkes und ihre Aufseher hinaus und sprachen zum Volk: So spricht der Pharao, man wird euch kein Häcksel mehr geben. Geht ihr selbst hin und beschafft euch Häcksel, wo ihr es findet. Aber von eurer Arbeit soll euch nichts erlassen werden. Da zerstreute sich das Volk ins ganze Land Ägypten, um Stroh zu sammeln, damit sie Häcksel hätten. Und die Vögte trieben sie an und sprachen: Erfüllt euer Tagewerk wie damals, als ihr Häcksel hattet. Und die Aufseher aus den Reihen der Kinder Israel, die die Vögte des Pharao über sie gesetzt hatten, wurden geschlagen, und es wurde zu ihnen gesagt: Warum habt ihr nicht auch heute euer festgesetztes Tagewerk getan wie bisher? Da gingen die Aufseher der Kinder Israel hin und schrien zu dem Pharao: Warum verfährst du so mit deinen Knechten? Man gibt deinen Knechten kein Häcksel, und wir sollen dennoch die Ziegel machen, die uns bestimmt sind. Und siehe, deine Knechte werden geschlagen, und du versündigst dich an deinem Volk. Der Pharao sprach: Ihr seid müßig, müßig seid ihr, darum sprecht ihr: Wir wollen hinziehen und dem Herrn opfern. So geht nun hin und tut euren Frondienst. Häcksel soll man euch nicht geben, aber die Anzahl Ziegel sollt ihr schaffen. Da sahen die Aufseher der Kinder Israel, dass es mit ihnen übel stand, weil man sagte: Ihr sollt nichts ablassen von dem Tagewerk an Ziegeln. Und als sie von dem Pharao weggingen, begegneten sie Mose und Aaron, die da standen und auf sie warteten, und sprachen zu ihnen: Der Herr richte seine Augen wider euch und strafe es, dass ihr uns in Verruf gebracht habt vor dem Pharao und seinen Großen und habt ihnen so das Schwert in ihre Hände gegeben, uns zu töten. Mose aber kam wieder zu dem Herrn und sprach: Herr, warum tust du so übel an diesem Volk? Warum hast du mich hergesandt? Denn seitdem ich hingegangen bin zum Pharao, um mit ihm zu reden in deinem Namen, hat er das Volk noch härter geplagt und du hast

Menschen, sehr viel. Und jeder von ihnen hat auch ein Ziel. Reichtum ist vieler Menschen Streben und Trachten. Doch wollen wir uns das genauer betrachten. Wie viel hab ich schon im Leben erreicht, darüber so mancher vor Neid wohl erbleicht. Ein Haus, das besitze ich und Autos dazu, ich trag teure Kleidung und hab viele Schuh. Ich bin sehr gebildet, gereist bin ich viel, ich hatte schon sehr viele Länder zum Ziel. Ich trag einen Titel, Doktor nenn ich mich, ich kenn reiche Leute und Einfluss hab ich. Ich hab eine gute und sehr hübsche Frau, mit der ich mir meine Familie aufbau. Die Kinder, sie machen das Leben mir reich. Wenn ich sie so sehe, mein Herz wird dann weich. Du sprichst viel von dir und was du geschafft, was du schon erreicht hast und von deiner Kraft. Doch Gott, den vergisst du und redest dir ein, die Welt sei entstanden vom Urknall allein. Nein, Gott ist der Schöpfer, der alles gemacht, die Welt und die Menschen und auch deine Kraft. Und er fordert Rechenschaft einst im Gericht, mein Freund, ob du's glauben willst oder auch nicht. Zum Kornbauer sagte dann einst mal der Herr, was nützt dir dein Reichtum und Mühen so schwer? Heut Nacht werde ich fordern die Seele von dir und du nimmst nichts mit, es bleibt alles hier. Gott gab dir Gelingen, die Kraft und das Geld, doch was nützt dir dieses, wenn Glauben dir fehlt? Was bringst du ihm mit, wenn vor Gott du wirst stehen? Denn Reichtum und Ansehen vor Gott nicht bestehen. Schenk Gott heut dein Leben, gib ihm deine Zeit, hilf anderen und sei stets zum Guten bereit. Denn das ist der Reichtum, der ewig besteht, auch dann, wenn dein Leben zu Ende hier geht. Amen.

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Nimm sie an. 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Nutze sie.

Und es wird gepredigt werden, das Evangelium vom Reich in der ganzen Welt zu einem Zeugnis über alle Völker, und dann wird das Ende kommen.

bist Retter meines Herzens und immer noch da. 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Deine Liebe reicht so weit, dass dein Leid mich befreit bis in alle Ewigkeit. 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

0: Später am Nachmittag kehrte Scotty aus der Stadt zurück. Er brachte der Familie den Brief von daheim mit. Mit zitternden Händen riss Marty den Umschlag auf, gab Missy den Brief und Missy las vor.
1: Liebe Ma, lieber Pa, ihr könnt euch gar nicht vorstellen, wie froh wir sind, dass es Pa endlich wieder besser geht. Der ganze Unfall war ein böser Schrecken. Wir sind so dankbar, dass er Pa nicht auch noch das Leben gekostet hat. Wir haben jeden Tag, ach was sage ich, jede Stunde für euch beide gebetet. Hier bei uns läuft alles wie am Schnürchen. Macht euch bloß keine Sorgen um uns. Lukes Hochzeit soll nun doch wie geplant stattfinden. Zuerst hatten die beiden überlegt, sie zu verschieben, bis ihr wieder hier seid. Aber sie wollten wiederum auch nicht, dass ihr euch mit der Rückfahrt gedrängt fühlt. Tu uns den Gefallen und erhol dich erstmal gründlich, Pa, bevor du dich auf die weite Reise machst. Arnie schickt sich prächtig als Farmer. Er hilft Luke auf den Feldern. Hester trifft er nicht mehr. Ihre Brüder sind ein paar rechte Hitzköpfe und Hester sagt, sie mag keinen Mann heiraten, mit dem ihre Brüder nicht handfest zechen können. Ein neues Mädchen wohnt seit ein paar Wochen hier in der Stadt. Sie ist die Tochter von unserem neuen Pastor und Arnie trifft sie gelegentlich. Sie würde dir gefallen, Ma. Ich glaube, Arnie mag sie mehr, als er zugeben würde. Larry geht dieses Jahr nun doch noch nicht zur Universität. Dr. Watkins meint, er sei noch reichlich jung. Es würde ihm nicht schaden, noch ein Jahr damit zu warten. Mit dem Einkochen sind wir fast fertig, Ma. Die Gemüseernte war gut und die Apfelbäume biegen sich geradezu unter der Last. Meg Graham ist letzte Woche hier gewesen und hat mir geholfen, Berge von Gemüse einzukochen. Sie lässt euch übrigens herzlich grüßen. Alle in der Kirchengemeinde beten für euch. Nandry und Cathy lassen euch ausrichten, dass sie auch bald schreiben werden. Wenn ich ehrlich sein soll, haben wir uns eine Zeit lang schreckliche Sorgen um Paar gemacht. Wir vermissen euch beide sehr, aber wir kommen auch alleine gut zurecht. Gott befohlen. Eure Ellie.
0: Noch immer verbrachte Missy den größten Teil ihrer Zeit bei ihrem Vater. Henry stattete Clark einen Besuch ab. Nach einer kurzen Begrüßung kam er gleich zum Thema. Hab mir Gedanken gemacht, begann er, wir brauchen hier eine richtige Kirche. Clark nickte und sah von der halbfertigen Krücke auf, die er gerade mit dem Schnitzmesser bearbeitete. Gute Idee, meinte er. Mir scheint, wenn uns wirklich was daran gelegen ist, dann haben wir auch keine Zeit zu verlieren. Also, ich habe gedacht, was uns fehlt, ist eine Sonntagspredigt, die Hand und Fuß hat. Wir lesen zwar immer zusammen in der Bibel und das ist auch gut und schön, aber für ein paar von uns ist das nicht genug. Diese neue Familie zum Beispiel, die Crofts, brauchen jemanden, der ihnen auch erklärt, was da gelesen wird. Einen, der ihnen begreiflich macht, dass hinter all den schönen Worten eine handfeste Wahrheit steckt. Als Sie vorhin Kirche sagten, habe ich gedacht, Sie meinten ein Ding mit Glasfenstern und einem Glockenturm, entgegnete Clark. Ja, das wohl auch, gab Henry zurück. Klar, ein Gotteshaus könnten wir auch gebrauchen. Und ich meine, das sollten wir bald in Angriff nehmen. Aber ich habe eigentlich eher an die Leute gedacht, für die die Bibel noch ein Buch mit 7 Siegeln ist. Wir müssen ihnen einfach mehr geben. Ja, bin ganz Ihrer Meinung, antwortete Clark. Haben Sie schon an jemand Bestimmtes gedacht? Allerdings, sagte Henry, ich habe an Sie gedacht. Was? An mich? Clark war überrascht. Ah, genau. Henry schien es ernst zu meinen. Aber ich bin doch gar kein gelernter Prediger. Sie lesen immerhin schon seit Jahren so viel in der Bibel, dass Sie sie wie die eigene Westentasche kennen, oder? Also, das ist vielleicht ein bisschen übertrieben. Und Sie haben schon manche gute Predigt im Leben gehört, ja schon. Aber und Sie glauben, dass der Heilige Geist in alle Wahrheit leitet? Das allerdings. Jetzt grinste Henry breit. Und in der Arbeit versinken Sie im Moment auch nicht gerade, oder? Clark lachte leise. Das kann man wohl kaum behaupten. Also, was halten Sie nun von der Idee? Fragte Henry schließlich. »Nehmen Sie mir es nicht übel«, gab Clark zurück, »aber ich glaube, dafür brauche ich Bedenkzeit. Solche Sachen wollen im Gebet vor Gott entschieden werden.« Versteht sich, sagte Henry und stand auf. Er war sich jetzt schon recht sicher, wie Clarks Entscheidung ausfallen würde. Die Zahl der Gottesdienstbesucher, die sich Sonntag für Sonntag im Wohnzimmer de la Haye versammelten, wuchs ständig. Henry stimmte ein Lied an und spielte auf seiner Gitarre dazu, bevor Willi aus der Heiligen Schrift vorlas. Ein gemeinsames Gebet und ein weiteres Lied folgten. Schließlich fragte Willi, ob jemand einen besonderen Bibelvers oder ein Zeugnis sagen wolle. Henry stand auf, er räusperte sich und begann langsam und überlegt, sein Anliegen vorzutragen. Im Sommer haben Missy und Willi lieben Besuch bei sich begrüßen dürfen. Herr und Frau Davis haben die lange Reise hierher gemacht. Eigentlich wollten sie bloß 2 Wochen bleiben, aber ihr wisst ja, was passiert ist. Das furchtbare Unglück in dem alten Bergwerk hat ihnen einen dicken Strich durch die Rechnung gemacht. Ich sage Unglück, weil wir es alle für eins gehalten haben. Aber ich habe mir Gedanken gemacht. Gott kann nämlich auch aus der schlimmsten Katastrophe etwas Gutes machen. In der Bibel heißt doch, dass denen alle Dinge zum Besten wirken, die Gott lieb haben. Mir ist aufgegangen, dass auch hinter diesem Unfall was Gutes stecken könnte. Und mit meiner Idee bin ich zu Herrn Davis gegangen. Er hat versprochen, sich die Sache zu überlegen und darüber zu beten. Also, der langen Rede kurzer Sinn. Ich habe Herrn Davis gefragt, ob er uns sonntags das Wort auslegen will. Versteht mich nicht falsch, Herr Davis ist kein Pfarrer, er ist Farmer, aber einer, der sich erstklassig in der Schrift auskennt. Und ich bin mir ganz sicher, dass wir alle eine Menge von ihm lernen können. Clark spürte plötzlich die erwartungsvollen Augenpaare der Besucher auf sich gerichtet. Er sah in die Runde, eine bunt zusammengewürfelte Schar war es, die sich hier versammelt hatte. Auf seine Krücke gestützt stand er auf und sah in die gespannten Gesichter um ihn herum. Ist mir eine große Ehre, dass ich gebeten worden bin, die Andacht zu leiten. Mit Gottes Hilfe werde ich versuchen, eine Erläuterung zu dem Bibelabschnitt zu geben, den wir jeden Sonntag hier lesen. Wir können alle voneinander und gemeinsam lernen. Er setzte sich wieder. Alle klatschten Beifall. Henry meldete sich noch einmal zu Wort. Wir haben endlich einen Prediger. Fehlt nur noch eine Kirche. Habt ihr irgendwelche Vorschläge? Begeisterte, eifrige Stimmen wurden laut. Einige schlugen sogar gleich einen Standort für die Kirche vor. Henry hob die Hand und gebot Ruhe. Also, daran habe ich auch schon gedacht, sagte er. In der Stadt gibt's noch keine Kirche und wir sind hier ziemlich abgeschnitten. Ich meine, es wäre für alle am einfachsten, wenn wir die Kirche auf halber Strecke zwischen der Stadt und hier bauen würden. Mein Ranch liegt auf halber Strecke, rief Herr Newton und sprang auf. Wird mich geehrt fühlen, ein Grundstück für die Kirche spendieren zu dürfen. Regelrecht geehrt. Allgemeines Kopfnicken, Augen glänzten vor Feuereifer. So war es also beschlossene Sache, dass das Gebäude auf Newtonschem Grund und Boden errichtet werden sollte. Aufgeregtes Stimmengewirr erfüllte das Zimmer noch, als Missy Kaffee und Kuchen auftrug. Man stelle sich nur vor, eine eigene Kirche. Ein lang gehegter Traum wurde Wirklichkeit. Marty schrieb wieder einen ausführlichen Brief an ihre Lieben daheim. Sie und Clark würden erst im Frühjahr zurückreisen. Am Abend, als sie sich in ihr Zimmer zurückgezogen hatten, brachte Marty behutsam die Sprache auf einen wunden Punkt, der ihr schon so lange Sorgen machte. Wenn Clark sie nur nicht für ein großes Dummerchen hielt, dass das Gras wachsen würde. Ich denke, manchmal begann sie, dass das Leben mit uns hier gar nicht so einfach für Willi sein muss. Für Willi, wieso? Ich weiß nicht, aber nach deinem Unfall hat sich doch manches geändert, finde ich. Na, ich bemühe mich schon, ihm nicht allzu sehr zur Last zu fallen, wandte Clark ein. Immerhin hat er jede Menge Arbeit hier und da mache ich mich ja auch ein bisschen nützlich und erledige Kleinigkeiten für ihn. Um Himmels Willen, versteh mich nicht falsch. Ich weiß nicht, wie ich es ausdrücken soll, aber lass nur, ich habe mir auch schon den Kopf darüber zerbrochen. Missy macht viel zu viel Aufhebens um mich. Ich weiß, sie tut's aus Liebe und das rechne ich ihr auch hoch an, aber sie hat ja kaum noch Augen für ihren Mann. Auch die beiden Jungs spielen die zweite Geige. So lieb ich die beiden Knirpse auch habe, aber wenn sie mit einem Kratzer am Knie oder einem verletzten Daumen zu mir, anstatt zu ihrem Papa kommen, dann geht's nicht mehr mit rechten Dingen zu. Du hast also auch bemerkt. Marty war erleichtert. Hab ich allerdings. Und jetzt, wo du auch im Bilde bist, kann ich ja mit der Idee rausrücken, die mir gekommen ist. Idee? Na schau mal, es ist doch so. Aus heiterem Himmel nach Hause fahren können wir wohl kaum. Dazu ist die Sache mit der kleinen Kirche so wichtig, Liebling. Marty nickte. Auf der anderen Seite ist dieses Haus kein Hotel. Bei zwei Familien unter einem Dach, besonders wenn die eine die Großeltern sind, da kann es schon passieren, dass der Haussegen mal schief hängt. Und was schlägst du vor? Fragte Marty gespannt. Ich meine, es ist Zeit, dass wir ausziehen. Ausziehen? Ja, aber wohin denn?

0: Sitzen fest, das Dach ist tiptop in Ordnung. Sieht aus, als hätte Willi es Missy zuliebe erneuern lassen, bevor wir hier ankamen. Wüsste nicht, warum wir da unten nicht bestens aufgehoben wären. Nun, was meinst du, fragte Clark. Sollen wir uns in der Hütte einquartieren? Die Einrichtung von damals steht noch drin. Na, warum eigentlich nicht, meinte Marty. Denk bloß, wie viel Zeit ich dann plötzlich zum Lesen und Nähen haben werde. So eine Lehmhütte macht doch kaum Arbeit. Du bist also einverstanden? Prima. Gleich morgen früh ziehen wir um. Meinst du nicht, dass das alles für Missy ein bisschen zu überstürzt kommt? Ah, sie wird sich schon damit abfinden. Je mehr Zeit wir ihr geben, desto mehr Einwände werden ihr einfallen. Vielleicht hast du recht, stimmte Marty zu. Na schön, dann ziehen wir morgen früh um. Sie gab Clark einen Kuss und legte sich behaglich zurück. Welch eine urkomische Vorstellung. Clark und sie in einem Iglu aus Lehm. Beim Frühstück am nächsten Morgen war Nathan eifrig bemüht, eine Scheibe von Wongs Rosinenstuten und das Planen des Tagesprogramms gleichzeitig zu bewältigen.
1: Was in aller Welt habt ihr denn nur vor?
0: Erkundigte sich Missy verwundert. Deine Mama und ich haben beschlossen, heute umzuziehen.
1: Wie bitte? Umziehen?
0: Genau.
1: Das soll doch wohl ein Scherz sein, oder?
0: Ganz und gar nicht. Ist uns todernst damit.
1: Was meinst du denn mit umziehen?
0: Also, wir haben uns gedacht, eure alte Lehmhütte sei genau das Richtige für uns. Da lässt sich's bestimmt prima überwintern.
1: Also doch ein Scherz.
0: Aber nicht im geringsten.
1: Wie kommt ihr denn nur auf diese komische Idee?
0: Ich wüsste nicht, was dagegen spricht. Die Hütte ist warm und gemütlich und groß genug für uns zwei ist sie auch. Und obendrein haben wir dann was zu erzählen, wenn wir wieder zu Hause sind. Schließlich überwintert nicht jeder in einer Lehmhütte, weißt du.
1: Aber Pa, das ist doch völliger Unsinn.
0: Meine liebe Missy, entgegnete Clark bestimmt, das ist kein Unsinn und heute wird umgezogen. Missy stand auf, ihr bleiches Gesicht trug einen trotzigen Ausdruck.
1: Ich verstehe kein Wort von alledem. Wenn ihr es so ernst damit meint, dann sagt mir bitte schön warum. Haben wir vielleicht nicht genug für euch gesorgt, oder...
0: Missy, Kind, unterbrach ihr Vater sie sanft. Uns hat's hier bei euch an nichts gefehlt. Ihr habt uns fürstlich bewirtet. Ich kann dir gar nicht sagen, wie dankbar wir euch sind. Aber weißt du, Liebes, mir geht's wieder besser. Ich kann ganz gut allein zurechtkommen. Und deine Mama und ich meinen halt, es ist höchste Zeit, dass deine Familie dich wieder hat. Willi sah überrascht auf, um den Blick gleich wieder zu senken. Marty wusste, dass er kein Wort der Klage über seine Lippen kommen lassen würde, aber dennoch schien er bemerkt zu haben, welch ein feines Gespür Clark und sie für mögliche Spannungen in seiner Familie besaßen.
1: Aber das ist doch... Meine Familie hat mich doch die ganze Zeit über gehabt. Ich war nie mehr als ein paar Schritte weit von ihnen entfernt. Ich bin immer in der Nähe gewesen, wenn ich gebraucht wurde. Wir haben euch furchtbar gern bei uns. Und außerdem hast du wegen des Besuchs hier bei uns dein Bein verloren und wir machen uns wirklich Sorgen.
0: Jetzt hör mir mal gut zu, unterbrach Clark sie. So darfst du nicht denken. Ich möchte nicht, dass du denkst, ich hätte mein Bein bloß verloren, weil wir zu euch gekommen sind. Es hätte genauso gut zu Hause passieren können.
1: Na schön. Ich werde mir also keine Vorwürfe mehr machen. Aber mir will trotzdem nicht in den Kopf, weshalb ihr unbedingt ausziehen wollt. Bevor wir es uns versehen, ist der Winter vorbei und ihr fahrt wieder heim. Wir wollen die Zeit mit euch doch auskosten, so gut es geht. Sag du doch auch etwas, Willi.
0: Willi war jedoch noch mit seiner Scheibe Stuten und dem Frühstücksei beschäftigt.
1: Sag's schon, Willi.
0: Willi schluckte seinen Bissen hinunter und sah von einem zum anderen. Die ganze Unterredung war ihm sichtlich unangenehm. Clark kam ihm zu Hilfe. Wir wissen doch genau, dass unser Schwiegersohn uns niemals vor die Tür setzen würde, Kind, sagte er. Der Umzug war unsere ureigene Idee, und zwar nicht deshalb, weil wir dachten, wir würden euch zur Last fallen, sondern weil wir meinen, dass es so für alle Beteiligten besser ist. Wir ziehen ja nicht ans Ende der Welt, das sind doch bloß ein paar Schritte von euch zu uns.
1: Ihr bleibt also dabei? Egal, was ich sage?
0: So ist's, fürchte ich.
1: Also schön, wenn ihr unbedingt wollt, soll es mir recht sein. Aber ich warne dich, Mama. Die langen Winterabende können einen dort unten ziemlich zu schaffen machen.

0: Marty lachte. Meine Liebe, ich habe einen Vorteil, den du damals nicht hattest.
1: So? Was denn für einen?
0: Dich, sagte Marty. Wenn's mir zu langweilig wird, ziehe ich mich warm an und komme auf einen Sprung zu dir in euer schönes, großes Haus.
1: Hoffentlich wird's dir ganz oft langweilig.
0: So heftig wie der Winter Einzug gehalten hatte, so nahm er auch seinen weiteren Verlauf. Ein Schneesturm nach dem anderen tobte durch die Täler und heulte über den Anhöhen. Die Gruppe, die sich sonntags zur Andacht versammelte, wurde tatsächlich kleiner, wie Henry vermutet hatte. Er war es auch, der Clarks Bibellektionen an alle verteilte, die wegen der Wetterverhältnisse nicht kommen konnten. Der Kirchenbauausschuss machte sich mit großem Eifer an seine Aufgabe. Man zeichnete Entwürfe für den Grundriss und erstellte Listen für die benötigten Baumaterialien. Alle sahen der Fertigstellung ihrer eigenen Kirche voller Spannung und Vorfreude entgegen. Manch einer unter den Nachbarn bot Bauholz und seine tatkräftige Mithilfe an. Willi und Henry waren überzeugt, dass die Schar der Gottesdienstbesucher schnell anwachsen würde, wenn die Kirche erst einmal stand. Die Weihnachtszeit brach an und Wong und Smoothie taten sich zusammen, um ein üppiges Festmahl für alle Bewohner der Ranch zuzubereiten. Es versprach eine fürstliche Schlemmerei zu werden und alt und jung sah dem Ereignis mit Spannung entgegen. Niemand im ganzen Haushalt freute sich jedoch so unbändig auf das Fest wie Nathan und Josiah. Nathan wusste von vergangenen Weihnachtsfesten, dass ihn eine Anzahl großartiger Geschenke erwartete. Josiah war noch zu klein, um sich an das letzte Weihnachten zu erinnern, aber er ließ sich vertrauensvoll von seinem älteren Bruder berichten, was es mit den Geschenken zu Weihnachten auf sich hatte. Marty hatte emsig neue Mützen, Schals und Strümpfe für die beiden Jungen gestrickt, während Clark sie mit einem selbstgeschreinerten Schlitten überraschen wollte. Am heiligen Abend packte Marty das letzte ihrer Weihnachtsgeschenke ein und stapfte mit Clark bei klirrendem Frost unter einem sternenklaren Winterhimmel auf Missys Haus zu. Bei Weihnachtsliedern, Spielen und dem offenen Kamin gerösteten Popcorn würden die Abendstunden wie im Fluge vergehen. Die Geschenke sollten jedoch erst am nächsten Morgen ausgetauscht werden. Nathan öffnete die Tür. Er führte einen Freudentanz auf und sein kleiner Bruder tat es ihm nach. »Opa, Oma, da seid ihr ja, kommt ganz schnell rein. Wir haben nämlich Weihnachten hier, wisst ihr?« rief Nathan. »Weihnacht«, jauchzte Josiah ihm nach und fasste seine Großeltern bei den Händen. Der Abend war von Liebe und Lachen geprägt. Bei Kerzenschein erzählten sie einander Geschichten, sangen Weihnachtslieder und holten allerhand Spiele hervor. Sie dachten dankbar und ein wenig sehnsüchtig an frühere, frohe Weihnachtsfeste zurück. Nathan hörte dem Erzählen gebannt zu, während Josias Augenlider zusehends schwerer wurden. Schließlich erhob Missy sich widerstrebend, um die beiden Kinder zu Bett zu bringen. Als die Kinder eingeschlafen waren und die Erwachsenen bei Kaffee und Gewürzkuchen beisammensaßen, gab Missy ihr süßes Geheimnis preis.
1: »Wisst ihr was, Mama und Pa? Im Juli werdet ihr wieder Großeltern. Wir kriegen nämlich noch ein Kind.«
0: »Oh, wie schön«, rief Marty und umarmte ihr großes Mädchen. »Wenn's doch nur eher ankäme. Bis Juli sind wir längst wieder zu Hause. Wir werden wohl abreisen müssen, ohne den Kleinen oder die Kleine gesehen zu haben.«
1: »Diesmal hoffe ich, dass es ein Mädchen ist. Aber über einen Jungen freuen wir uns natürlich auch. Schließlich kann Willi jeden Cowboy für die Ranch gebrauchen.«
0: Arm in Arm kehrten Clark und Marty zu später Stunde in ihre Hütte zurück. Sie waren gerade im Begriff, ihr schneebeladenes, winziges Heim zu betreten, als Smoothie, eine flackernde Laterne in der Hand, von seinem Küchenschuppen her auf die Wohnbaracke zuhumpelte, so schnell ihn seine Beine trugen. »Stimmt was nicht, Smoothie?« rief Clark ihm zu. Smoothie zögerte. »Ist eigentlich nichts Besonderes, jedenfalls nichts, weshalb Sie sich bemühen müssten. Scotty hat uns gerade einen wildfremden Cowboy ins Haus gebracht, den er draußen irgendwo im Freien aufgelesen hat. Sieht ziemlich auf den Hund gekommen aus, der Mann. Lane ist losgeritten, um den Doktor zu holen. Der Mann hat wohl ein paar abgefrorene Zehen.« Smoothie wollte gerade weitergehen. »Moment mal«, rief Clark ihm nach, »ich komme mit. Wer weiß, vielleicht kann ich mich nützlich machen.« Zu Marty sagte er sanft, Liebes, geh du schon voraus. Nur ein paar Minuten, dann komme ich auch. Damit wandte er sich um und beeilte sich, Smutje einzuholen. Mit seiner Krücke hinterließ er eine sonderbare Spur in dem frisch gefallenen Schnee. Die Cowboys hatten den unglückseligen Findling auf Lanes Bett gelegt. Lane hatte es so angeordnet, bevor er sich auf den Weg zum Doktor gemacht hatte. Scotty verabreichte dem Mann gerade eine Portion von der einzigen Medizin, die sie zur Hand hatten, einem Schluck Whisky. Als der Mann keuchte und spuckte, wusste Clark, dass ihn seine Lebensgeister noch nicht völlig verlassen hatten. »Wo habt ihr ihn gefunden?« erkundigte er sich. »Scotty hat ihn irgendwo draußen aufgegabelt. Hatte nicht mal ein Pferd. Eingegangen wär's ihm«, hat er gesagt. »Er war wohl zu Fuß unterwegs, weiß der Kuckuck, wohin er wollte, und ist vom Sturm überrascht worden.« »Wie schlimm steht's denn um ihn?« fragte Clark. »Kann ich noch nicht sagen. Außer Fluchen und Schimpfen hat er noch keinen Ton von sich gegeben.« Clark trat näher an das Bett heran. Der Mann vor ihm war bärtig. Seine Augen waren tief eingesunken und glichen einem Paar schwarzer Gruben. Er wirkte heruntergekommen und halb verhungert. Dennoch hatte Clark den Eindruck, als hätte er ihn schon einmal gesehen. Er winkte den Mann mit der Laterne dichter heran. Der Fremde dankte es ihm mit einem undeutlichen Fluchen. Clark studierte das abgemagerte, scharfkantige Gesicht sorgfältig und nickte endlich. Es konnte keinen Zweifel geben. »Jet«, sagte er verblüfft. »Jet Larson.« Der Kranke regte sich und murmelte unverständliche Worte. Die Männer im Raum richteten den Blick auf Clark. »Sie kennen diesen Mann?«, fragte Scotty. »Jet Larson heißt er. Als ich ihn zuletzt gesehen habe, war er noch jung und kräftig und der größte Querkopf weit und breit. Meine Frau und ich haben seine beiden Töchter aufgezogen. Wir haben sie wie unsere eigenen Kinder behandelt.« Plötzlich warf der Kranke sich auf seinem Lager umher und rief wirre Worte. Clark beugte sich über ihn, um ihn besser verstehen zu können. Jet rief nach Tina. »Haben Sie es verstanden?«, fragte Smutje. »Er ruft nach seiner Frau. Sie lebt schon seit Jahren nicht mehr. Kann ich gerade sagen, dass er ein guter Gatte gewesen ist. Vielleicht bereut er es jetzt.« Clark legte seine Hand auf Jets fieberheiße Stirn. »Jet«, sagte Clark eindringlich. »Jet, ich bin's. Clark, Clark Davis. Dein alter Nachbar. Kennst du mich noch, Jet? Clark Davis, Clark und Marty. Du hast doch damals, als du fortgingst, deine Mädchen bei uns gelassen. Tina hat gewollt, dass sie zur Schule gehen. Tina hat Marty gebeten, für die beiden zu sorgen, Jet, damit aus ihnen was Anständiges würde. So ist's doch gekommen, Jet. Nandri und Casey sind beide verheiratet. Du kannst stolz auf sie sein. Nandri hat schon 4 Kinder. Und Casey ein kleines Mädchen. Du bist Großvater, Jet, 5-facher Großvater. Wärst mächtig stolz auf die ganze Rasselbande, wenn du sie sehen könntest.« Der Kranke antwortete nicht. Er starrte unbeweglich in die Ferne. Clark sprach unentwegt weiter auf ihn ein, während er behutsam seine Handflächen rieb. »Jet, Nandri und Casey sorgen sich um dich. Sie beten immer noch jeden Tag für dich. Sie möchten dich wiedersehen. Sie möchten dir von ihren Männern und Kindern erzählen und von ihrem Gott. Sie würden sich nichts sehnlicher wünschen, als dass du auch zu Gott findest. Hörst du, Jet? Deine Tochter haben dich lieb. Nandri und Casey haben dich lieb. Tina hat dich geliebt. Und Gott liebt dich auch, Jet. Gib nicht auf, Mann«, fuhr Clark sanft, aber eindringlich fort. »Du darfst jetzt nicht aufgeben.« Ohne Unterlass redete Clark auf den Kranken ein, bis Lane und der Doktor endlich eintrafen. Dr. De La Rosa untersuchte Jet sorgfältig und flößte ihm etwas Arznei ein. Mit einem Kopfschütteln wandte er sich dann an Clark und die übrigen Männer. »Es steht nicht gut um ihn. Er muss schon sehr schwach gewesen sein, bevor der Sturm ihn überrascht hat.« »Wird das schaffen?«, fragte Clark. »Ich bin nicht sicher.« »Bitte, Doktor«, sagte Clark. »Wenn Sie ihn nur irgendwie durchbringen können, egal was es kostet, ich komme für alles auf. Dieser Manni ist der Vater von den beiden Mädchen, die Marty und ich großgezogen haben. Ich könnte es nicht ertragen, wenn er stirbt, ohne dass ich ihm von seinen Töchtern erzählen kann und von Gottes Liebe zu ihm. Dr. Della Rosa sah ihn ernst an. Ich werde mein Bestes tun, versprach er. Aber Sie werden beten müssen, dass ein Wunder geschieht. Ich nehme ihn am besten mit nach Hause, sagte Juan, mit einem Blick auf den Mann auf dem Bett. Ich kann ihn auf der Liege in meiner Praxis unterbringen. Elaine sprach als Erste. Soll ich ein Gespann holen, fragte er den Arzt. Ja. Legen Sie den Wagen mit Heu aus, wir müssen ihm ein weiches Lager machen. So legte Lane an diesem Heiligabend die Strecke zu den Della Rosas zum zweiten Mal zurück. Diesmal kutschierte er das Gespann mit einem schwerkranken Mann im Wagen. Erst 3 Tage später brachte einer von Juans Männern die Nachricht, dass Jed Larson nun wach und ansprechbar sei. Clark zögerte keinen Augenblick und sattelte unverzüglich ein Reitpferd. Er steckte seine Bibel ein und bat Marty um eine Wolldecke. Marty verbrachte die langen Stunden, die nun folgten, strickend und betend. Es erschien ihr wie eine Ewigkeit, bis sie endlich die Hufschläge von Clarks Pferd herannahen hörte. Marty wartete am Fenster, bis sie Clark sehen konnte. Sie nahm ihr Schultertuch vom Haken und lief auf ihn zu. »Komm, lass uns gleich zu Missy gehen«, rief sie ihm entgegen. »Sie wird auch gleich alles hören wollen.« Clark nickte.
1: »Gut, dass ihr gleich herkommt. Ich bin ja so sehr gespannt.«
0: Sie führte ihre Eltern vor den offenen Kamin im Wohnzimmer.
1: »Erzähl schon, Pa. Wie geht es Ihnen? Hat er dich diesmal erkannt?«
0: »Das hat er. Ich glaube, er hat genauso gestaunt wie ich vor ein paar Tagen.«
1: »Was hat er denn gesagt?«
0: »Er hat gleich nach den Mädchen gefragt. Ich bin so froh, dass er noch an sie denkt. Er schien sich sogar ernsthaft Gedanken um sie zu machen. Er hat gesagt, er hätte eigentlich nach Hause kommen wollen. Er war auf dem Weg zur Bahnstation, als er sich in dem Schneesturm verirrt hat. Er hat auch von Tina gesprochen. Wir haben uns eine ganze Weile über sie unterhalten. Oh, Clark, sag schon, hast du ihm von Gott erzählen können? Diese Frage hatte Marty schon seit Stunden auf dem Herzen gebrannt. Ja, ich habe ihm die Bibel beinahe von A bis Z vorgelesen. Hat er begriffen, wie sehr er Gott braucht? Den Eindruck hatte ich schon. Und hat er... Clark legte den Arm um seine Frau und zog sie an sich. Sein Blick verschleierte sich und seine Stimme klang ein wenig rau. Unsere 2 Mädchen können getrost sein. Ihr Pa hat heute einen Schritt gewagt, den ihre Mama schon Jahre vor ihm getan hat. Du meinst, Jed Larson hat Frieden mit Gott geschlossen. Ich danke dir, Vater im Himmel, betete Marty. Freudentränen rannen über ihre Wangen. Clark räusperte sich. Er ist Tina aber auch in anderer Hinsicht gefolgt. Mit geweiteten Augen warteten Marty und Missy auf die Erklärung. Jed ist tot, sagte Clark leise. Juan musste operieren. Und Jed war einfach zu schwach. Seine erfrorenen Finger und Zehen waren böse entzündet. Juan hatte keine andere Wahl. Armer Juan, er hat alles nur Erdenkliche getan, um ihn durchzubringen. Und jetzt... Aber er hat ihn doch durchgebracht, Clark. Ja, das hat er, rief Marty. Weil Juan um sein Leben gekämpft hat, hat Jed jetzt das ewige Leben. Ich fürchte, ein Doktor sieht das alles ein bisschen anders, sagte Clark nüchtern. Aber so ist es doch. Und Clark, wenn du nicht zur rechten Zeit da gewesen wärst, dann hätte Jed vielleicht nie zu Gott gefunden. Martys Blick fiel auf Clarks Hosenbein, das sauber gefaltet unter dem Knie hochgesteckt war. Und wenn dein Unfall nicht gewesen wäre, dann wärst du jetzt gar nicht mehr hier, Clark. Wir wären längst wieder daheim. Clark zog sie wieder an sich und küsste ihr Haar. Marty verbrachte manchen langen Wintertag in der kleinen Hütte mit ihrem Flickkorb. Mit geübter Hand strickte, flickte und nähte sie für Missy und die Kinder. Clark verwandte indessen viele Stunden darauf, allerhand kleinere Gegenstände zu schreinern und in Stand zu setzen. Abends schlug er seine Bibel auf, um seine Sonntagsbotschaft vorzubereiten. Endlich zog der Frühling in das Land. In diesem Jahr vollzog sich der Wechsel der Jahreszeiten nicht allmählich, sondern buchstäblich über Nacht. Auf einen letzten kühlen, stürmischen Wintertag folgte ein sonnendurchglänzter, lauer Frühlingsmorgen. Bald kehrten die ersten Zugvögel zurück. »Clark«, sagte Marty entschlossen, »ich glaube, es wird höchste Zeit, dass wir uns die Fahrkarten für die Heimreise kaufen.« Clark fuhr prüfend mit der Hand über das Lasso, das er gerade für Nathan flocht. »Hast recht«, stimmte er zu. »Am besten reden wir noch heute Abend mit Willi und Missy.« Marty hatte heftige Widersprüche erwartet, als sie und Clark den jungen Leuten ihr Vorhaben nach dem Abendbrot unterbreiteten. Missy stellte die gefüllte Kaffeetasse vor sich auf den Tisch und holte tief Luft.
1: »Wir wussten ja, dass es irgendwann einmal kommen musste. Es hat keinen Zweck, sich darüber aufzuregen. Ihr vermisst die anderen bestimmt ganz furchtbar. Ich bin ja froh, dass ihr überhaupt so lange bei uns bleiben konntet. Klar, ich würde euch am liebsten für immer hier behalten, aber ich weiß selbst, dass das ein Ding der Unmöglichkeit ist. Ehrlich gesagt bin ich dankbar für jeden Tag, den wir gemeinsam erlebt haben.«
0: Willi räusperte sich und fuhr sich mit der Hand durch seinen dichten Haarschopf.
2: »Ich weiß gar nicht, wie ich ohne dich auskommen soll, Pa. Kaum zu glauben, was du den Winter über alles gebastelt und repariert hast. Von den Männern hätte keiner Zeit dafür gehabt.«
0: Clark grinste. »Da habe ich eine gute Idee«, sagte er. »Wie wär's, wenn ich deinen Vater überredete, auch mal zu Besuch herzukommen? Schließlich ist er doch auch ein begeisterter Bastler. Ich habe nie einen Mann gekannt, der ein Loch im Zaun so flott wieder geflickt kriegt wie er. Und was hältst du davon?«
2: »Keine schlechte Idee. Wenn ich ganz ehrlich sein soll, vermisse ich ihn nämlich gehörig.«
1: »Wann wollt ihr denn abfahren?«
0: »Morgen früh reite ich gleich in die Stadt und erkundige mich nach einem Zug. Hat keinen Zweck zu warten, bis die große Hitze kommt und die Reise zur Qual wird. Auf der Herfahrt war es reichlich stickig, wisst ihr. Je eher wir fahren, desto besser.«
1: »Es war wunderschön, euch hier zu haben. Wir haben jede Minute genossen, das wisst ihr. Es tut uns nur leid, Pa, dass wir dich anders zu deiner Familie zurückschicken müssen, als du hergekommen bist. Hoffentlich schiebt uns keiner die Schuld dafür in die Schuhe.«
0: »Warum sollten sie auch?«, gab Clark zurück. »Unfälle passieren schließlich überall. Kurz vor unserer Abreise ist einer von den Nachbarn unter ein Fuhrwerk geraten und hat beide Beine verloren.«
1: »Trotzdem werden sie sich daheim schwer tun, sich an den Anblick zu gewöhnen.«
2: »Die Gemeinde wird euch vermissen. Seitdem wir richtige Gottesdienste haben, ist die Gruppe beachtlich gewachsen.«
0: »Die Arbeit geht ja weiter«, erwiderte Clark. »Henry übernimmt die Auslegungen. Er wird seine Sache prima machen. Da bin ich mir ganz sicher.«
1: »An Henry haben wir einen treuen Freund gefunden. Er hat uns noch nie im Stich gelassen, seitdem wir ihm damals die Zügel für das zweite Gespann überlassen haben.«
0: »Ihr habt wirklich nette Nachbarn hier«, bestätigte Marty. »Ich bin so froh, Missy, dass du andere Frauen in der Nähe hast, mit denen du Freundschaft schließen kannst. Und einen richtigen Doktor, sodass du nicht wieder nach Tedsworth Junction fahren musst, wenn das Kleine ankommt.«
1: »Und ich erst?«
0: »Wenn ich morgen früh mit den Hühnern aufstehen und in die Stadt reiten will, dann wird's aber jetzt höchste Zeit, dass ich in die Federn komme«, stellte Clark fest und stand auf. »Ist ein langer Weg, besonders bei meinem Schneckentempo.«
2: »Wäre dir das Gespann lieber?«
0: »Keine schlechte Idee. Vielleicht hat Nathan sogar Lust, mich zu begleiten. Natürlich nur, wenn seine Mutter nichts dagegen hat.«
1: »Aber sicher hat er Lust. Und ich erlaub's gern. Er wird euch beide furchtbar vermissen. Ohne euch weiß er ja kaum, was er mit sich anfangen soll.«
0: »Nicht mehr lange und Nathan gehört auf die Schulbank«, meinte Marty. »Wie sieht's denn aus? Bekommt ihr bald eine Schule?«
1: »Willi und ein paar Männer aus der Nachbarschaft treffen sich am Mittwochabend bei Juan. Mehrere von den Familien haben Kinder, die sogar noch älter als Nathan sind. Die Eltern wollen sie dringend zur Schule schicken, bevor es zu spät für sie ist.«
0: »Es freut mich zu hören.« Clark und Nathan kutschierten gemächlich auf die Stadt zu. »Sag mal, mein Junge, was willst du eigentlich mal werden, wenn du groß bist?« »Ich weiß nicht, Opa. Manchmal will ich Viehzüchter werden, wie mein Pa, aber Manchmal will ich lieber Aufseher wie Scotty werden oder ein Cowboy wie Lane, aber am allerliebsten will ich Koch werden wie Smoothie. Klar, lachte, das Leben auf der Ranch war wirklich die ganze Welt des Kindes. Und du, Opa, was willst du denn mal werden? Du meinst, wenn ich groß bin? Nee, du bist ja schon so groß. Du hast allerdings recht, lachte Clark. Jedenfalls werde ich kaum noch größer werden. Also, was willst du werden, Barte, der Kleine? Weißt du, ich hab schon einen Beruf. Ich bin Farmer. Na, was macht denn so ein Farmer eigentlich? Oh, auf einer Farm geht's ähnlich zu wie auf einer Ranch, mein Junge. Nur, dass es doch nicht so viele Rinder und Pferde gibt, sondern eher Schweine und Schafe und vielleicht sogar Ziegen. Ein Farmer pflügt seine Felder, räumt die Steine weg, gräbt Disteln aus und sät Getreide aus, das er dann im Herbst ernten kann. Er schichtet Heuhaufen auf und lagert Viehfutter für den Winter in großen Kisten. Er räuchert Schinken und Würste und hackt Holz und kümmert sich um die kranken Tiere und kellert Gemüse ein und pflückt Zäune. Mensch, staunte Nathan, das ist aber eine Menge, Opa. Ja, es gibt schon allerhand zu tun. Kannst du das denn alles machen, Opa? Klar, auf einer Farm kann eigentlich jeder arbeiten. Und mit deinem einen Bein kannst du noch so viele Sachen machen? Weißt du, mein Junge, als ich noch auf meiner Farm gearbeitet habe, hatte ich ja meine beiden Beine noch. Jetzt muss ich mir dringend überlegen, wie ich meine Felder auch mit bloß einem Bein bestellen kann. Ich werde verschiedene Hilfsvorrichtungen brauchen, so wie die Lederschlaufe, die ich mir für den Flug gemacht habe, weißt du? Nathan nickte. An der Bahnstation angekommen, erkundigte Clark sich nach einem Zug in Richtung Osten und erhielt die Auskunft, dass der nächste Fernverkehrszug am kommenden Dienstag abfuhr. Clark besorgte gleich die Fahrkarten und ging dann mit Nathan in den Gemischtwarenladen, um ihm eine Tüte Bonbons zu kaufen. Damit Josiah ja nicht leer ausging, kauften sie auch für ihn eine Tüte Karamellen und machten sich wieder auf den Heimweg. Als der Dienstag heraufdämmerte, war Marty längst reisefertig. Auf dem Hof wurde gerade die Kutsche beladen. Marty schickte sich an, ihren Platz einzunehmen. Doch zuerst schüttelte ihr jeder der Cowboys, die gerade dienstfrei hatten und sich zum Abschied eingefunden hatten, die Hand. Der Wagen rollte gerade an, als Wong mit einem Bündel in der Hand herbeigelaufen kam. Er konnte Clark und Marty unmöglich ihres Weges ziehen lassen, ohne ihnen eine Tüte von seinen ofenfrischen Nussplätzchen mitzugeben. Marty und Clark dankten ihm von Herzen. Ich auch danke, sagte er lächelnd und eifrig nickend. Viel Dank für das Freude, das Sie in diesem Haus und in Wongs Küche gebracht haben. Sie wiederkommen vielleicht? Endlich zogen die Pferde an und inmitten von Lebewohlrufen und Tüteschwenken rollte das Gefährt aus dem Hof. Mit tränenverschleierten Augen sah Marty von der kleinen Anhöhe auf das Lahesche Anwesen zurück. So unvorstellbar viel hatte sich ereignet, seitdem sie es von hier aus zum allerersten Mal erblickt hatte. Wie sehr sie die Menschen dort doch liebgewonnen hatte. An der Bahnstation gab Clark den sperrigen Koffer an der Gepäckabgabe auf. Dann sammelten sie ihr Handgepäck aus der Kutsche und gingen gemeinsam in das Hotel auf der anderen Straßenseite, um bei einer Tasse Kaffee die Abfahrtszeit des Zuges abzuwarten. In diesen letzten Minuten wusste niemand etwas Rechtes zu sagen. Nach all den Monaten, die sie miteinander verlebt hatten, gab es noch immer tausend Dinge zu erzählen, doch die Zeit war nun bis auf ein paar kurze Momente dahingeschmolzen. So sagte man sich allerhand belanglose Worte und trug einander Grüße für die Angehörigen daheim auf. Langsam gingen sie auf die Bahnstation zu. Schon stieß die Lokomotive zischende Dampfwolken aus, während die Feuerkammer für die lange Reise aufgefüllt wurde. Die Zeit für den endgültigen Abschied war gekommen.
1: Pa? Kannst du mir bitte ein paar Apfelbaumstecklinge per Bahn schicken? Ich vermisse unsere Apfelbäume daheim so sehr.
0: Clark überlegte einen Moment. Er war nicht sicher, ob sich der Boden in diesem Landstrich zum Pflanzen von Apfelbäumen eignete, aber schließlich nickte er. Warum nicht, meinte er. Einen Versuch ist die Sache immerhin wert. Unten bei deinem Brunnen würden sie genug Wasser kriegen. Ein Geschäft wirst du zwar mit deinen Äpfeln kaum machen können, aber für einen Kuchen oder zwei reicht's vielleicht. Missy lächelte, trotz ihrer Tränen.
1: Ehrlich gesagt liegt mir gar nicht so sehr viel an den Äpfeln wie an den Blüten. Wenn die Apfelbäume blühen, hat die schönste Zeit des Jahres begonnen.
0: Clark legte verständnisvoll den Arm um seine Tochter. Clark und Marty hielten ihre Enkelsöhne bis zum letzten Moment umarmt. Alles einsteigen, ertönte es dann, und die Fahrgäste strömten auf die Abteiltüren zu. Marty winkte, bis der kleine Bahnhof ihrem Blick entschwunden war. Seufzend trocknete sie sich die Augen und fasste den festen Vorsatz, ihren Tränen von nun an Einhalt zu gebieten. Unendlich langsam verging der Tag. Jede Umdrehung der eisernen Räder trug sie weiter von Willi und Missy fort, aber zugleich auch näher zu ihren Lieben daheim. Der Zug hielt an mehreren Kleinstadtbahnhöfen. Manchmal erschien ihnen der Aufenthalt unnötig lang, bis die Reise endlich weiterging. Tag und Nacht rollte der Zug ostwärts. Und am dritten Tag erreichten sie die Zwischenstation, wo sie umsteigen mussten. Clark öffnete die Tür des Bahnhofsgebäudes für seine Frau und ließ sie eintreten. Marty steuerte auf eine Sitzbank am Fenster zu, wo sie warten würde, bis Clark die genaue Abfahrtszeit des Zuges erfragt hatte. Clark stellte das Gepäck neben der Bank ab und ging auf den Fahrkartenschalter zu. Außer ihnen hielten sich mehrere Fahrgäste in der Wartehalle auf. »Du, Mama, guck mal«, hörte Marty plötzlich eine helle Kinderstimme ausrufen. »Guck mal, der arme Mann da!« Marty blickte sich um. Merkwürdig. Sie entdeckten niemanden, der mit der Bemerkung gemeint sein könnte. »Suchst du den armen Mann?« Clarks Stimme ließ sie herumfahren. Sie errötete vor Verlegenheit. Schließlich schickte es sich nicht für eine Dame, ungeniert andere Leute anzustarren. Ein beschämtes Kopfnicken war die Antwort. »Lass nur«, beschwichtigte er. »Ich habe auch Ausschau nach ihm gehalten. Hast du ihn entdeckt?« Marty schüttelte den Kopf. »Ich auch nicht«, sagte Clark. Dann brach er plötzlich in ein verhaltenes Lachen aus. Marty sah verständnislos zu ihm auf. »Das heißt«, fuhr er fort, »bis ich mich selbst angeguckt habe.« »Dich selbst?« Wieder lachte Clark. »Der kleine Kerl hat mich gemeint, Marty.« »Dich? Aber...« Martys Blick fiel auf das leere, sorgsam hochgefaltete Hosenbein, das mit einer Sicherheitsnadel festgesteckt war, und die Krücke in Clarks Hand. Ihr stockte der Atem. »Natürlich. Das Kind hatte Clark gemeint. Und Clark lachte darüber.« Erst jetzt begriff sie die Komik der Lage. Sie hatten beide vollkommen vergessen, dass Clark als Behinderter galt, als ein armer Mann. Ergriffen fassten sie einander an der Hand, und Freudentränen strömten ungehindert über ihre Wangen.

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1: Praise Gott. Ich habe ein gutes Thema. Sei mit Gott einverstanden. Nicht mit mir, mit Gottes Wort, mit der Bibel. Mit Gott kannst du auch nicht einverstanden sein. Du kannst nur mit seinem Wort einverstanden sein. Das, was er geschrieben hat, dass du mit ihm da eins bist. Sei einverstanden mit dem, was er gesagt hat, was er offenbart hat, wie er sich offenbart hat, wie er sich uns gezeigt hat. Er hat uns sich in Jesus offenbart. Und wer Jesus sagt, wer mich sieht, der sieht den Vater. Von Gott haben wir gar keine Ahnung. Wir wissen nicht, wie Gott ist. Jede Kultur, jedes Volk hat eine andere Vorstellung von Gott. Aber wie Gott wirklich aussieht, erfahren wir durch Jesus Christus. Sei einverstanden mit dem Wort Gottes, sei mit Gott einer Meinung, sprich seine Sprache, denke so, wie er denkt. Das sind meine Gedanken, die mich heute bewegen. Ich rede die ganze Zeit über das Gebet. Wir werden eins mit Gott und dann können wir bitten, was wir wollen. Das ist nämlich ein Schlüssel für das geistliche Leben. Aber bevor ich weitermache, ich möchte dich ganz herzlich einladen für morgen Abend. Morgen Abend wird Josef Hedgecock hier sein. Er hat ein ganz tolles Thema und ich glaube, das ist ein Thema, das viele Christen angeht und viele Christen noch nicht gelernt haben. Höre auf Gottes Stimme. Jesus sagt, meine Schafe hören meine Stimme, sie verstehen mich, sie folgen mir nach und sie tun das, was ich ihnen sage. Einem Fremden werden sie nicht folgen. Also morgen um 19 Uhr, also Sonntagabend 19 Uhr, um 10 Uhr haben wir auch Gottesdienst und da wird das Thema sein, wenn Gott dein Partner ist. Gott will dein Freund und Helfer sein. Er will dein Tröster sein. Er will dein Beistand sein. Gott will einer sein, dem du dich anvertrauen kannst und sagen kannst, der Herr ist mein Hirte und mir wird nichts mangeln und er führt mich auf frischer Weide, tränkt mich mit gutem, frischem Wasser und so weiter und er weidet mich und beschützt mich. So, sei mit Gott einverstanden, tue das, was Gottes Wort sagt und dann fährst du immer gut. Halte dich an seine Verkehrsregeln, halte dich an seine Gebote, halte dich an seine Vorgaben und halte dich an dem, was er dir versprochen hat. Und dann wirst du auch das bekommen. Halt dich an sein Wort. Und wenn du mit Gott redest, halt ihm einfach sein Wort vor. Herr, hier hast du das und das gesagt. Du hast mir versprochen. Sein Wort ist sein Wille. Das steht in dem Alten Testament und im Neuen Testament. Sein Wille ist dort offenbart. Das ist ein Dokument. Und es zeigt, was Gott will. Und wir sollten darauf achten. Gott will, dass wir sein Wort ernst nehmen. Dass wir seinem Wort vertrauen. In 1. Johannes 1, Vers 1. Johannes Kapitel 5, Vers 14, da lesen wir vom Wort Gottes, dass wir haben die Zuversicht, wir sind voller Zuversicht, dass er uns hört, wenn wir ihn um etwas bitten, das seinem Willen entspricht. Also wenn du Blödsinn zusammen betest, verstehst du, wirst du nie bekommen, aber es seinem Willen entspricht. Und deshalb ist es einverstanden sein mit dem Wort Gottes, das Thema für mich, auch zum Thema Gebet. Denn, und da heißt es weiter, und wir wissen, dass er uns hört bei allem, was wir bitten, denn wir wissen auch, dass wir schon haben, worum wir es bitten. Also wir haben schon schwarz auf weiß garantiert, versprochen und verheißen. Bei Gott ist jetzt alles jetzt, hier und heute. Bei ihm ist alles Ewigkeit. Wenn der Beter betet, er überwindet Raum und Zeit. Da gibt es keinen Raum und keine Zeit. Das ist alles jetzt und alles hier. Und alles hier. Gläubige Menschen müssen willensstarke Leute sein. Gewaltmenschen müssen sie sein. Bitte nicht erschrecken, wenn ich sage Gewaltmenschen. Denn Jesus sagt, die Gewalt anwenden, die reißen das Himmelreich an sich. Schlappschwänze oder Faulpelze, die werden das Reich Gottes nicht bekommen. Wir müssen schon Gewaltmenschen sein, so wie der Jakob dort, von dem wir gestern gehört haben, ich lass dich nicht. Der hat sich an Gott festgekrallt, voller Macht, ich lass dich nicht, du segnest mich dann. Also wir müssen Gewaltmenschen sein, also Draufgänger sein, die aufs Ganze gehen. Gläubige Menschen, die sich auf die Bibel, auf das Wort Gottes verlassen, die halten sich an das Wort Gottes fest, die halten die Bibel hoch, die knien auf der Bibel, die lesen die Bibel und die sagen, Herr, hier steht es geschrieben. Und nachdem müsste sich das ganze Universum richten, auch der Teufel. Der Teufel kommt zum Herrn Jesus und sagt, Meister, guck mal, es steht geschrieben. Und Jesus sagt, du, mein lieber Freund, es steht aber auch geschrieben. Du sollst den Herrn, deinen Gott, allein anbeten und ihm allein dienen und ihm allein preisen. Also, das, was geschrieben steht, ist geschrieben. Wir müssen das nicht nur per Handschlag einfach so ein Mann ein Wort. Nein, wir brauchen es schriftlich. Und das ist ein schriftlicher Beweis, Gott hört Gebet. Sensible Menschen, die gehen immer nach Gefühlen, die fünf Sinne, was sie schmecken, was sie berühren, was sie riechen und das, was sie sehen, das ist für sie maßgebend. Nein, das, was geschrieben steht. Nicht, was du riechst und nicht nur, was du fühlst und nicht nur, was du denkst und nicht nur, was du hörst. Nein, es steht geschrieben. In Stein gemeißelt, dieses Logos. Sinnliche und sinnliche Menschen, die sind schwankende Menschen. Einmal sind sie Halleluja hoch, Wolke Nummer 7, und dann das nächste Mal sind sie wieder betrübt bis zum Tode. So wie einer auf einer Achterbahn mal himmelhoch jauchzt und dann zu Tode betrübt. Das ist kein Christsein. Wenn wir wahre Christen sein wollen, wir müssen aufs Wort fundiert sein. Das ist unseres Fußes Leuchte, Licht auf unserem Weg. Und nach diesem gehen wir. Nach dem, was ich weiß, was ich kenne. Viele Christen haben so Jojo-Effekt. Mal, oh, heute ist so gut. Oh, heute, Mai bin ich heute glücklich. Und das nächste Mal, oh Gott, hilf mir. Ich kann nicht mehr, ich vermag nichts mehr, verstehst du? Weißt du, diese Jojo-Christen, verstehst du? Mal sind sie so, mal sind sie so, angetrieben von ihren Sinnen, aber nicht vom Heiligen Geist. Welche der Geist Gottes treibt, die sind Gottes Kinder. Wenn du an das Wort Gottes glaubst, wirst du beständig sein. Du wirst nicht mal so sein, nein, sondern du wirst ganz fundiert sein. Du hast ein Haus auf dem Felsen gebaut. Da können Stürme kommen und du sagst, es steht geschrieben. Rufe mich an. Ich will dir antworten. Ich will dir helfen. Ich will dich befreien. Weißt du, die beständigen Menschen, die haben ein Fundament. Und zwar nicht auf Sand, sondern auf Felsengrund, auf Zement haben sie ihre Grundlage gebaut. Da verändert sich nichts. Gott sagt, ich bin derselbe. Jesus sagt, ich bin derselbe gestern, heute und in aller Ewigkeit. Ich verändere mich nicht. Das Wort Gottes sagt, was sein Wille ist, was der Wille Gottes ist. Weißt du, ich bin viel so traurig über so viele Christen und ich predige ja schon sehr lang, nicht nur hier in Berlin, sondern in Stuttgart und in Heilbronn, und ich habe diese Tage auch nachgedacht. Ich habe ja die ersten 10 Jahre Radioarbeit gemacht für Radio Luxemburg und Radio Ibra, 3-mal in der Woche christliche Sendungen gemacht. Meistens wurden die Sendungen bis nach Vladivostok gehört, über kurze Welle und über Radio Luxemburg, ganz besonders die deutschsprachigen Menschen, die haben immer wieder gerne gehört. Früher war das in Russland verboten, eine Bibel zu haben, aber sie freuten sich so, eine Viertelstunde über Wort Gottes zu sprechen. Die Heide hat angesagt und ich habe es abgesagt. Und immer wieder dann die Kurzpredigt gehalten, 15 Minuten. Also ich kann 15 Minuten predigen, wenn ich muss. Verstehst du, wenn die Uhr dann zeigt und plötzlich habe ich nur 2 Minuten, dann muss ich langsam zum Schluss kommen. So, ich weiß es, wie es ist, mit der Uhr zu prägen. Aber weißt du, ich habe eines gelernt, nicht zu fragen, was ist der Wille Gottes. Ich habe das Wort Gottes, das steht schwarz auf weiß, offenbar durch den Heiligen Geist, was der Wille Gottes ist. Weißt du, und der Wille Gottes ist, dass Gott uns heilen will, dass Gott uns befreien will, dass Gott uns segnen will, dass Gott uns beistehen will. Das ist der Wille Gottes, dass er uns wiederherstellen will, dass er uns segnen will. Das ist der Wille Gottes. Ich muss gar nicht groß fragen, Herr, was ist dein Wille? Gott will uns helfen. Er ist ein Helfer für die, die keinen Helfer haben. Das Wissen, was Gott will, das macht mich stark und stabil. Ich weiß, das steht geschrieben. Ich bin so froh, dass ich die Bibel so schon x-mal durchgelesen habe. Weißt du, ich brauche nur den Anfang irgendwo, nur ein paar Gedanken und schon weiß ich, wer das gesagt hat und in welchem Zusammenhang das gesagt worden ist. Und ich weiß, das ist, was Gott will. Und wenn ich Schwierigkeiten habe und nicht mehr weiter weiß, selbst wenn ich schlafe,

stutzen. Bleib hier schön sitzen, beweg dich nicht, Platz nehmen. Weißt du, wir müssen befehlen. Und Gott wird es handeln. Weißt du, das Wort Gottes gibt mir Widerstandskraft, gibt mir Energie, gegen den Strom zu schwimmen. Und ich führe ein wunderbares Leben, seitdem ich weiß, mein Erlöser lebt. Nicht ich fühle, nein, es steht geschrieben, dass er auferstanden ist und dass er in den Himmel genommen ist und dass er dort regiert und von dort alles verwaltet. Ich weiß. So, da brauche ich keine Schwankungen, keinen Wetterbericht. Ich weiß, von Gott aus habe ich immer Sonnenschein, auch wenn die Sonne nicht scheint. Das Wort Gottes ist der Wille Gottes. Dort ist es offenbart und das ist beständig. Und ich werde beständig erinnert an die Worte. Denn dein Wort ist meines Fußes Leuchte. Verstehst? Wir sollen das Wort Gottes bei uns haben. Und wir sollen uns sogar freuen, steht es einmal in einem Psalm vom David. Ich freue mich über dein Wort wie einer, der eine große Beute gemacht hat. Verstehst du? Oder lass niemand dran an dieser Beute nagen. So ist es egal, wie dein Körper sich fühlt, wie die Umstände sind. Du weißt, Gottes Wort stärkt mich, Gottes Wort ist meine Speise. Und plötzlich, weißt du, ist es Honig in dem Felsen. Plötzlich deine Augen strahlen, wenn du daran ein bisschen genascht hast. Und du merkst, wenn du niedergeschlagen bist, du musst nur die Bibel aufschlagen. Wenn du depressiv bist, schlag die Bibel auf und plötzlich strahlst du wieder. Ich habe Freude im Herrn. Verstehst du? Bist glücklich, happy. Wenn viele Menschen nur nach dem Gefühl gehen, weißt du, da ist die Stimmung. Heute ist kalt, heute regnet es, heute stürmt es, heute hagelt es. Und was weiß ich, wir sind Wetterchristen vielfach. Weißt du, viele sind nur Feuer und Flamme, wenn es gut geht. Und aber weh, wenn es was schief läuft, wenn eine Laus über die Leber läuft, dann sind sie außer sich. So, es ist wichtig, dass wir uns immer wieder gut im Herrn fühlen. Und das kannst du nur, wenn du das Wort Gottes kennst, das Wort Gottes liest und das Wort Gottes stutzt uns zurecht und sagt, horch, mein Freund, jammer nicht, klage nicht, juble und jauchze, lobe den Herrn, meine Seele, vergiss alles, was hinter dir ist. Viele Menschen, die lassen die Gedanken gleich hochkommen und sie passen sich diese negativen Gedanken schnell an, da sehe ich, oh, weißt du, eine Gefahr kommt und dann fangen sie an zu heulen, zu zittern, zu beben. Derjenige, der an Gott glaubt, fürchtet sich nicht. Und er befürchtet auch nicht, da kommt noch was. Nein, wer an Gott glaubt und das Wort Gottes fest vor Augen hat, der hat eine ganz andere Meinung, sein Herz ist fest geworden, er ist unerschütterlich, er hat eine andere Meinung, er ist anders programmiert. Egal wie die Umstände sind. Weißt du, vielfach sind die viele Menschen sind verzweifelt, weil ihr Herz zweifelt. So wie du in deinem Herzen denkst und glaubst und fühlst, so bist du. Wenn du voller Gottes Worte bist, dann wirst du nicht zweifeln. Und du wirst merken, da verändert sich plötzlich so vieles. Jesus hat immer wieder gesagt, das was du sagst, was du denkst, das bekommst du. Wer ist das Herz voll ist, das geht der Mund über. Und der sieht das und der erntet das. Er spricht es aus. Herr, ich habe Angst. Herr, hilf, wir verzweifeln, wir verzagen, wir verderben, wir kommen nicht mehr weiter. Das ist menschlich. Wahre Gotteskinder, die sehen immer den Herrn. Die haben immer den Herrn vor Augen, sein Wort. Sein Wort sagt, gib nicht auf, halt es fest, sei unerschütterlich, fürchte dich nicht. Weißt du, du kannst vertrauen und du kannst zweifeln. Beides liegt in deiner Macht. Sei mit dem Wort Gottes einverstanden. Das ist mein Thema heute. Sei einverstanden mit dem, was Gott sagt. Viele sehen nur Schwierigkeiten. Ich habe aufgehört, auf Schwierigkeiten und Probleme zu schauen. Ich sehe auf den Herrn und ich sehe, was der Herr alles kann. Wenn Gott da ist, wenn ich in der Gegenwart des Herrn bin, dann werden sich die Dinge ändern. Dem Herrn ist nichts unmöglich. So, fürchte dich nicht. Viele Christen glauben, sie sind wertlos, sie sind unwürdig, du hast kein Recht zu beten, du darfst gar nicht ins Heiligtum gehen, du bist kein Priester, du bist kein Levit, du bist also nicht vor dieser gehobenen Kaste. Aber der Herr Jesus sagt, wenn du mein Kind bist, wenn du mir gehörst, du darfst zu mir kommen, ob Mann oder Frau. Jeder Mann darf zum Herrn Jesus kommen, wir sind würdig, wir sind Geliebte des Herrn. Wenn ich so durch die Briefe der Apostel lese,

0: ganz besonders der Paulus, Geliebte, Geliebte, du bist ein Geliebter, eine Geliebte Gottes. Und zwar ausnahmslos. Weißt du, ob die Menschen daran glauben oder nicht, verstehe Gottes Wort, du bist ein Geliebter, ein Geliebter. Und wenn du das Wort Gottes richtig verstehst, bekommst du, was du glaubst. Er, im Angesicht deiner Feinde, deiner Probleme, deiner Angreifer und Verleumder und deiner Widersacher, deckt er den Tisch, er schenkt dir voll ein. 1. Johannes 3, Vers 22. Und was wir bitten, wir werden von ihm nehmen. Stell mal sowas vor. Bitte. Und ich habe gestern gesagt, mach den Mund auf und sprich aus und proklamiere aus, ob das gut ist oder schlecht. Weißt du, viele Christen haben Angst. Oh, ich könnte was Falsches bitten. Gott wird schon korrigieren, wenn das falsch ist, wenn das verkehrt ist. Wir müssen da nicht uns fürchten, denn ich habe mein Leben Gott übergeben. Und wenn ich Gott mein Leben übergeben habe, ich habe auch meinen Willen und meinen Verstand und meine Gefühle und meine Sinne. Ich habe alles dem Herrn übergeben, mit Haut und Haaren. Ich gehöre ihm. So, auch wenn ich was bitte, ich werde nichts Verkehrtes beten, denn ich bin ja sein Kind. Mit allem, was ich habe, was ich kann und nicht kann. Ja, Lob und Dank. Und was wir bitten werden von ihm, das werden wir nehmen. Stell mal sowas vor. Und alles wird möglich sein. Entweder du nimmst, du bist voll auf das Wort Gottes eingeschossen, oder du gehst nach deinen Sinnen. Entscheide dich, entweder Wort Gottes oder deine Gefühle oder das, was die Leute sagen. Das darfst du nicht, das kannst du nicht. Das ist nichts für dich, das ist für den Pastor, das ist für Volk Israel, das ist für den Moses gewesen, das ist für David gewesen, das ist für die Apostel gewesen. Nein, was einmal in der Bibel jemand versprochen worden ist, das verspricht Gott allen Menschen. Allen Menschen. Gott hat Jesus für alle Menschen gegeben und Gott will, dass allen Menschen geholfen werde. Also er hat keine Stiefkinder. So, vertraue dem Herrn und geh nicht nach deinem Gefühl. Weißt du, wenn du nur nach deinen Sinnen gehst, dann wirst du nie Sieg haben in deinem Leben. Oh, heute bin ich so müde. Heute, oh, so verkrampft. Heute das, nein. Schau auf den Herrn, und die, die auf den Herrn schauen, auf sein Wort hören, die kriegen neue Kraft, die rennen und die sind nicht mehr zu bremsen, ohne Gymnastik und ohne diese Dinge. Verstehst du, die, die auf den Herrn harren, kriegen neue Kraft, Lob und Dank. In Sprüche Kapitel 18, Vers 7, die Worte eines unverbesserlichen Narren ist ein Untergang. Hör mal, das ist ein Untergang von dem Narren. Was er sagt, wird es ihm selber zu einer tödlichen Falle. Untergang für den Narren, was er sagt. Deshalb fang an, im Einklang mit dem Wort Gottes zu reden. Ich bin stark. Der Arme spreche, ich bin reich. Der Kranke sage, ich bin gesund. Der Traurige sage, ich bin fröhlich. Die Freude am Herrn ist meine Stärke. Treib diese ganzen Klageweiber aus deinem Leben raus. Das sind nämlich tödliche Fallen. Die dummen Geschwätze und das dumme Gerede, nicht über andere, sondern über sich selber. Ich kann nicht, ich bin nicht, ich hab nicht. Weißt du, wenn du ich bin sagst, das ist eine Beleidigung Gottes. Denn Gott sagt, ich bin, der ich bin und der ich sein werde. Wenn du sagst, ich bin, darfst du nie was Negatives dahinter setzen. Ich bin. Sag immer, ich bin stark. Ich vermag alles durch den, der mich mächtig macht, Jesus Christus. Seine Worte, des Narren Worte, sind seine Zerstörung, eine Schlinge für seine Seele. Sei deshalb einverstanden mit den Worten Gottes, wie er dich führt und sagt, ich werde vom Herrn geführt, ich werde vom Herrn versorgt, ich werde vom Herrn getragen. Ich fürchte mich nicht. Ich bin ein Gesegneter Gottes. Wenn wir nach Hause gehen, jeden Schritt, den du machst, ich bin ein Gesegneter Gottes. Preis dem Herrn. Sei im Einklang mit Gott. Rede, wie Gott spricht. Und das kannst du nur, wenn du die Bibel liest, sein Wort. Ich werde nie vergessen, ich predige auf dem Schlossplatz in Stuttgart, da kommt jemand zu mir entgegen und sagt, junger Mann, Sie sprechen wie Martin Luther. Habe ich gar nicht gemerkt. Verstehst du, dass ich so rede wie Martin Luther? Aber hinterher habe ich nachgedacht, ich lese die Martin Luther Bibel und ich war so voll in dieser Martin Luther Bibel, dass ich so sprach wie Martin Luther. Und wenn du viel mit Wort Gottes umgehst, sprichst du, wie Gott spricht. Schreibst du, wie Gott geschrieben hat. Denkst, wie Gott gedacht hat und singst, wie Gott singt. So, rede, wie Gott spricht, benutze seine Worte, seine Gedankengänge, auch beim Beten ganz besonders. Weißt du, denk nicht an dich, sondern denk an ihn. Gib Gott die Ehre in allem, was du tust. Dein Herz muss voll von Gott sein. So wie bei diesem kleinen Mädchen, die schreibt im Religionsunterricht eine Prüfung, einen Test. Und die Kinder müssen über Gott und Teufel was schreiben. Und dann haben sie jetzt Zeit ein bisschen und dann fangen sie an zu schreiben. Und da ist ein Mädchen aus der Sonntagsschule, die ist so voll von Jesus, so voll von Gott. Und dann sagt die Lehrerin, und so jetzt Kinder, noch 2 Minuten, dann müsst ihr abgeben. Und bei ihr war das Blatt schon voll. Und dann hat sie noch drunter hingeschrieben, und für den Teufel ist kein Platz übrig geblieben. Du sollst so voll von Gott sein, dass für den Teufel in unserem Leben nichts übrig bleibt. Für das Negative, für Pessimismus. Die richtige Herzenseinstellung ist wichtig für Gott. Gott schaut nicht auf die Person, Gott schaut auf das Herz. Wie ist dein Herz? Deine Gesinnung? Bei Jesus geht es ganz besonders um die Herzenshaltung, wie einer gibt, wie einer dient. Ob er nur mit dem Verstand dient, berechnend alles verschießt, ich gebe, damit ich wieder rauskriege. Nein, wir sollen mit dem Herzen geben. Da soll die linke Hand nicht wissen, was die rechte tut. In Matthäus 6, Vers 6 und 17, Vers 18, da steht es, was wir tun sollen mit dem Herzen. Wenn du betest, heißt es. Wenn du betest, so geh in deine Kammer, mach die Tür zu, verschließ sie fest. Und dann der Vater, der im Verborgenen sieht und hört, der wird es dir öffentlich vergelten. Und dein Vater, der im Verborgenen sieht, Gott ist ein Gott, der im Verborgenen sieht. Weißt, wo keiner hinkommt. Gott hört auch diese stillen Gebete, auch Gebete ohne Worte, nur den Gedanken. Und da heißt es auch weiter vom Fasten hier in Matthäus 6. Wenn du aber fastest, also wenn du betest, geh in die Kammer, mach die Tür zu. Und wenn du fastest hier, dann salbe dein Haupt und wasche dein Gesicht, damit du nicht vor Menschen stehst wie ein Fastender. Weißt du, die Menschen sollen nicht sehen, dass du fastest. Nur Gott soll wissen, dass du fastest. Und nicht, dass du erzählst, Leute, heute faste ich. Und dann kriegen die alle Komplexe. Nein, es geht nicht darum, dass die Leute Komplexe kriegen. Du fastest nur für dich. Du betest für dich und nicht für die anderen. Und du betest zu Gott und nicht zu jemand anderen. Und die anderen müssen nicht sehen, guck mal, der fastet. Oh, der hält schon seinen Magen. Verstehst du? Der kommt gar nicht mehr weiter. Ja. Dann wasche dein Haupt, salbe dich und so weiter, damit du nicht als Fastender erscheinst, sondern deinem Vater, der ins Verborgene sieht, wird dir hier öffentlich vergelten. Und Fasten ist nichts anderes als das Unterstreichen des Gebetes oder das Einrahmen des Gebetes, dass der Körper auch mitmacht und sagt, hör, Seele und Geist, ihr spricht zu Gott und Körper, du auch. Du kriegst nichts zu essen heute, jetzt geht's. Wir brauchen geistliche Speise. Wir brauchen die Gegenwart Gottes. Jesus will, dass wir mit der richtigen Herzenshaltung beten und nicht Lob von den Menschen bekommen. Oh, guck mal, wie der beten kann, wie salbungsvoll, oh, wie der gesegnet ist. Nein, Gott hört das Stammeln, das Seufzen eines Herzens. Gott will, dass wir nur ihm gefallen und nicht den Menschen, wenn wir beten. Sei in Einverständnis, in Übereinstimmung mit Gott. Weißt du, wie soll nur Gott gefallen? Nicht unserem Bruder, nicht unserer Schwester, nicht unserem Mann oder Frau oder unserer Familie. Wir sollen Gott gefallen. Das ist ganz arg wichtig. Viele Gebete werden deshalb nicht erhört, weil wir menschengefällig sind. In der Bibel heißt es, wenn ich noch menschengefällig wäre, bin ich nicht Christi Knecht. So, nicht die Menschen sollen mich hören, sondern Gott soll mich hören. Nicht die Menschen müssen mich verstehen, Gott muss mich verstehen. Auch wenn wir fasten. Weißt du, auch wenn wir fasten. Wenn du fastest, dann sollst du einfach dich zurückziehen. Es geht den Menschen überhaupt nichts an, dass du jetzt nichts isst. Es geht niemand was an. Jesus sagt, niemand soll wissen, was du tust. Das ist Christentum. Niemand soll wissen. Wir sind natürlich so gute Menschen. Weißt du, tu Gutes und rede darüber. Nein, Gott will, dass niemand weiß, was mit dir passiert. Wenn wir beten, wenn wir fasten, geht niemand was an. Wenn du Almosen gibst, niemand soll wissen. Gott muss uns entdecken, wie wir gestern von Cornelius gehört haben, diesem römischen Hauptmann. Und nun sind deine Gebete und deine Almosen gehört worden. Gott hat dich gesehen, Cornelius. Gott ist dir begegnet. Wenn wir beten und fasten, dann sollten wir nicht um Beifall bei den Menschen suchen, ihre Anerkennung. ihr Belobigung. Wir sollten es tun aus Gehorsam Gott gegenüber, aus Liebe zum Herrn und nicht zu unseren Mitmenschen, aus Liebe. Ich werde in den nächsten Tagen über Fürbitte sprechen. Fürbitte ist auch was ganz arg Wichtiges. Fürbitte für andere Menschen. Aber das geht niemand anders, wenn das die Menschen groß erfahren. Du, ich bete für dich. Wir sagen gerne, ich bete für dich. Nein, wir sollen es tun und nicht sprechen und Sprüche machen. Einfach, wir sollen Menschen helfen. Weißt du, dass die den Tag überstehen, dass sie überleben, zur Seite stehen, ermutigen, woher wir die Kraft bekommen, das geht niemand was an. Du sollst den Herrn nicht verraten. Das ist auch, weißt du, den Herrn verraten. Dass die Leute wissen, also du betest dreimal am Tag. Der Teufel will genau wissen, wie oft, wann du betest, wie du betest, wo du betest. Ich habe mal einen Bruder gehabt, der sich bekehrt in Heilbronn. Weißt du, und dann kam Bruder Matthäus, kann ich mal dich einen ganzen Tag oder vielleicht am liebsten eine ganze Woche begleiten? Ich will herausfinden, wo du betest, wann du betest, wie du deine Bibel studierst, wie du das machst. Ich habe gesagt, weißt du, das ist jeden Tag anders. Es ist kein Gesetz, ich habe kein Gesetz. Weißt du, ich tue aufs freien Stück, was gerade dran ist, es begibt sich, es passiert, dann mache ich das und da kannst du nicht studieren. Du musst lernen, selber herauszufinden, was ist mein Weg. Dein Leben ist ein Spiegelbild deines Herzens. So wie du in deinem Herzen bist, das reflektiert sich in deiner Umgebung. Wenn dir dein Leben nicht gefällt, weißt du, dann schau in den Spiegel hinein und dann ändere. Dann verändere es. Weißt du, du kannst dich nur von innen her verändern, nicht von außen. Von innen her glücklich sein. Und wenn du von innen her strahlst, wenn du von innen her Freude hast und Gott dein Gebet erhört, wenn du mit Gott übereinstimmst und merkst, Mann, das ist doch toll, Gott hört mein Gebet. Gott versteht mich. Ich darf ihm alles sagen. Da wirst du dich äußerlich auch ändern. Da wirst du ganz anders dastehen, viel freier und nicht beklemmt, nicht irgendwie starr. Du musst die Ursache selber in dir suchen und herausfinden, was ist mit mir los, warum bin ich so traurig, warum bin ich so niedergeschlagen, warum bin ich nicht so, wie Gott sagt, dass ich sein sollte. Die Freude am Herrn ist unsere Stärke, aber wo ist die Freude am Herrn? Wenn ich heute so die Christen anschaue, ach weißt du, da klagen sie und jammern sie und stöhnen sie. Aus deinem Herzen kommt das Positive, aus deinem Herzen kommt auch das Negative. Beides kommt aus deinem Herzen, das ist alles da. So, und man unterscheidet gar nicht so groß, weißt, ob man gläubig oder ungläubig ist, es ist die Herzenseinstellung. Das bestimmt unser Leben, nicht das Äußere. Das Äußere kann krankhaft sein, kann mühselig sein, kann beladen sein, kann ja Stress sein, aber das Innere ist, was uns stark macht. Der Ungläubige meint, er könne sein Leben mit äußerlichen Mitteln verändern, aber das schafft er nicht, mit äußerlichen Mitteln. Jetzt ist auch ein Radrennfahrer, wollte ja Entzug machen, verstehst du das? Im Fernsehen habe ich ihn heute gesehen, 3 Zigaretten raucht er auf einmal, weil eine zu wenig ist. Weißt du, er will Entzug machen von Alkohol und Drogen und Nikotin und was ist passiert? Da hat er sich an einer Prostituierten vergriffen im Hotel in Frankfurt. Ich sage dir das nur, verstehst du, von uns selber können wir nicht, wir können Medaillen gewinnen, wir können Weltmeister werden, äußerlich, aber den inneren Schweinehund, das kriegen wir nicht unter die Füße. Da brauchen wir die Salbung von oben, die Kraft Gottes. Und da verändern wir. Äußerlich kannst du dich abstrampeln, so viel du willst. Es gelingt nicht, vor allem nicht dauerhaft. Da kannst du in eine Farm gehen und Hühner die Eier absammeln, verstehst du, und 9 Monate dort eine Kur machen, eine Therapie machen, du bist kaum draußen, bist du wieder, holst du dir einen Schuss oder nimmst du wieder deine Drogen oder was auch immer. Eine Person muss von innen her verändert werden. Das ist so wichtig, von innen her. Weißt du, und dann musst du nicht zu den anonymen Alkoholikern gehen oder was weiß ich noch wo. Du bist frei. Und du kannst frei leben, wenn du in Christus bist, denn von innen werden wir verändert. Und du Freiheit kannst nicht mit Geld kaufen und kannst auch nicht therapiert werden durch menschliche Mittel und Methoden. Es kann nur der Heilige Geist verändern, denn wenn der Geist Gottes frei macht, der ist recht frei. Also, wenn Gott uns von innen her verändert, einer Person, die eine Krankheitsmentalität hat, die wird krank sein, auch wenn sie die besten Ärzte hat. Weißt du, diese Person wird es nicht schaffen, Oh, das tut mir weh. Und weißt du, da ist eine Krankheit kaum auskuriert, ist schon die nächste da. Oder Leute mit Armutsmentalität. Du kannst ihnen Geld geben, so viel du willst. Die werden nie reich. Die werden nie genug kriegen. Verstehst du? Die werden das Geld verplempern und die werden immer arm sein und immer Mangel leiden. Denn von innen heraus werden wir verändert. Das Reich Gottes ist inwendig in uns. Deshalb sei im Einklang mit dem Wort Gottes. Wir sind das, was unsere innere Einstellung ist, wie wir uns innerlich festgelegt haben und wie der Heilige Geist uns festgelegt hat. Verstehst du? Er macht Bahn in unserem Leben und dass die Kraft Gottes pulsiert und fließt. Weißt du, er gibt uns das innere Gesetz. Und in meiner Bibel heißt es, ich will das steinerne Herz aus euch nehmen und euch ein fleischendes Herz geben. Und dass ihr so seid und so handelt und so lebt, wie Gott es will. Es sei denn, dass jemand von Neuem geboren werde, heißt es. Anders kann er das Reich Gottes nicht sehen. Und diese Wiedergeburt ist ein Werk Gottes. Aus einem Wolf soll ein Schaf werden, ein Lamm werden. Und da braucht es eine totale Veränderung. Charakterveränderung. Die ganze Psyche muss verändert werden. Die ganzen Regeln, Mustern, Grundsätze und so weiter. Diese inneren Wahrheiten, dass man nicht mehr Schafe frisst, sondern dass man Gras frisst. So wie es in der Bibel heißt, und der Löwe wird Gras fressen, wie ein Ochse. Also, wir können nur durch den Heiligen Geist, und das sage ich frei weg, alles andere ist nur mühselige Arbeit. Nur der Heilige Geist kann uns vom Negativen zum Positiven umpolen. Und Gottes Geist muss uns die Augen öffnen für die göttlichen Realitäten. Nur dann kannst du volle Verantwortung für dein Leben übernehmen. Und nur dann kannst du sagen wie Mutter Maria, mir geschehe, wie du gesagt hast. Das ist Übereinstimmung mit dem Wort Gottes. Mir geschehe, wie du gesagt hast, o Herr. Und dann kannst du dich auch dem Ratschluss Gottes folgen und das annehmen. So wie dieser Vater Josef, weißt du, der wollte auch nicht die Maria heiraten. Er wollte sie heimlich verlassen, verstehst du? Er wollte so vieles nicht. Aber der Geist Gottes hat ihn überzeugt. Und er ist ein Heiliger geworden. Was wäre Jesus ohne den Josef gewesen? Weißt du, der Ratschluss Gottes, wir übernehmen nur, wenn wir vom Herrn es bekommen. Und das ist genauso, wenn wir das Wort Gottes lesen. Es reicht nicht nur, dass wir das Wort Gottes lesen, sondern der Heilige Geist muss uns ans Wort Gottes aufschließen. Dass wir sagen, ja Herr, Amen, so muss es sein. Mir geschehe, wie du gesagt hast. Weißt du, wir lesen so viel. Aber ich möchte, dass du marianisch wirst heute ein bisschen. Weißt du, dass du immer wieder sagst, das steht da so und so und so. Herr, mir geschehe, wie du gesagt hast. Das ist Einklang mit dem Wort Gottes. Du hast gesagt, das und das, ich will dich heilen, ich will dich aufrichten, ich will dich wiederherstellen, ich will dir alles zurückbringen. Ja, Herr, mir geschehe, wie du gesagt hast, immer wieder. Das ist Einklang und Übereinstimmung mit dem Wort Gottes. Oder das Wort Gottes sagt uns viel, was wir tun sollten und stimmt mit dem Wort Gottes überein. Vergib anderen und such nicht den Grund bei anderen, warum die das und das sie mir angetan haben. Verstehst du? Vergib, lass es laufen. Und wie oft muss ich vergeben am Tag? Oh, lieber Gott, bitte hilf mir. 500 Mal, fast 500 Mal. 70 mal 7 Mal. Vergib. Vergib dir selbst. Mir geschehe, wie du gesagt hast, Herr. Vergib mir, vergib dir selbst. Weißt du, du sollst lernen, dir selber sogar zu vergeben. Und du sollst auch Gott vergeben. Weil er nicht alle deine Wünsche erfüllt hat, wie du dir das vorgestellt hast. Dass du Dummheiten gemacht hast, dass er nicht verhindert hat, diese Dummheiten. Weißt du, nicht der liebe Gott ist schuld. Wir haben nicht aufgepasst. Wir haben nicht gehört. Wir haben den Herrn nicht gefragt. Weißt du, wir sind solche Menschen. Gott hat in einer Prophetie mal in Kreuzberg, als wir dort Gottesdienst hatten, einmal in einer Prophetie gesagt, wir sollten den Herrn bitten, bevor wir losfahren und nicht, wenn der Karren verfahren ist. Verstehst du? Viele Christen beten erst, oh Herr, hilf, der Karren ist verfahren, ich kriege den nicht mehr raus. Verstehst du? Ja, zu spät. Es ist so wichtig, genieße dein Leben. Mir geschehe, wie du gesagt hast. Weißt du, Gott schenkt dir einen neuen Anfang. Dein Herz soll wieder ganz frisch sein. Du sollst jung sein wie ein Adler. Du sollst laufen und nicht müde werden. Weißt du, Herr, mir geschehe, wie du gesagt hast. In Sprüche 4, Vers 23, Mehr als alles andere behüte dein Herz, denn von ihm geht das Leben aus. Behüte dein Herz, dass dein Herz nichts Negatives sagt, sondern immer wieder sagt, oh Herr, erforsche mich, Gott, genau das sollst du tun, und dann mir geschehe, wie du gesagt hast. Die innere Haltung ist wichtig. Ich möchte dich ermutigen, glaub an das Wort Gottes, was es sagt. Auch wenn es bitter ist. Weißt du, zum Abendmahl, wir essen nicht richtig das Abendmahl. Weißt du, das Richtige ist das Passamahl, da sind auch die bittere Kräuter dabei. Es ist nicht nur ungesäuerte Brote, nein, auch bittere Kräuter, auch die bitteren Kräuter gehörten zum Lamm Gottes. Zum Lamm Gottes, auch die bitteren Kräuter, die sind sehr wichtig für unsere Verdauung, für unseren Stuhlgang, für unsere Entschlackung, diese bitteren Kräuter. Wort Gottes will, dass es unserem Leben gut geht, dass wir uns richtig freuen. Und deshalb ein Drittel der Bibel ist positives Denken, ein Drittel der Bibel ist Lob und Dank und ein Drittel ist auch, dass wir uns nach Gottes Wort richten und ausrichten. In Matthäus Kapitel 7, Vers 9 und folgende Verse. Gott ist ein guter Gott und Gott meint es gut, er hat nicht Gedanken des Leides. Und mir geschehe, wie du gesagt hast, Herr. Und immer wieder, dieses Gebet von der Maria ist so etwas Heiliges, so etwas Großartiges. Mir geschehe, wie du gesagt hast. Und in Matthäus 7 heißt es, so ein Sohn bittet Vater ums Brot, so wird er nicht einen Stein angeboten bekommen. Und wenn er um Fisch bittet, wird er nicht eine Schlange ihm anbieten. Weißt du, Gott gibt dir immer das Richtige und nicht was Teuflische, was Verkehrte. Der Teufel bietet einen Stein an und sagt, mach die Steine zu Brot. Denke logisch, denke vernünftig, denke stimmig mit Gott und denke, so ist Gott. Gott ist ein guter Gott. Wir sprechen über das Gebet. Und Gebet ist nicht nur Anbetung und Gebet ist nicht nur Meditation und Lobpreis. Gebet ist Bitten. Wenn ein Sohn den Vater bittet. Gebet ist einfach Bitten und Empfangen. Und das Gebet ist erst komplett, wenn du empfängst. Nicht nur bitte, bitte, bitte heilen. Nein, wir sollen auch das Nehmen lernen. Wie nimmt man? Nimmt ein das gute Land. Und die Bibel sagt, woraus sich euer Fuß setzt, das Land gehört euch. Wir sollten gewisse Schritte tun, wir sollen was unternehmen, wir sollten was wagen. Wer nichts wagt, der gewinnt auch nichts. Weißt du, wir sollen Gott bitten. Und wir sollen Gott bitten, bevor wir losfahren. Und dann, wenn wir unterwegs sind, und wenn wir dort angekommen sind, dass Gott uns wieder gut nach Hause bringt. Und wir sind erst gesegnet und wir sind erst unter der Führung Gottes gewesen, wenn wir nach Hause gekommen sind. Vorher habe ich mir nur Gott anbefohlen. Herr, führe mich und leite mich. Bitten in Übereinstimmung mit dem Wort Gottes. Jakobus 4, Vers 2. Ihr habt nicht, weil ihr nicht bittet. Nicht, weil ihr nicht lobt. Oder nicht anbetet, nicht singt. Nicht die Bibel liest. Nein, weil ihr nicht bittet. Die Bibel lehrt uns klipp und klar über das Bitten. Es ist so wichtig. Bitte. Und bitte, wie bitte ich? Verstehst du? Nicht nur in der Versammlung, dass ich mich hinknie und bete oder zu Hause mich hinknie und bitte. Nein, ich sollte auch Menschen bitten. Bitte, könnten Sie helfen? Könnten Sie mir was leihen? Verstehst du, wir sollen auch zu den Menschen gehen und nicht sagen, weißt du, das ist unter meine Würde. Gott erlaubt, dass wir von unserem hohen Ross runterkommen und demütig werden und mal auch um Hilfe bitten. Kannst du mir dieses Paket tragen oder diesen Sack oder diese Last? Weißt du, wir sind einander Gehilfen. Gott hat uns als zu Gehilfen gemacht. Und weißt du, der Vater möchte gebeten werden. Auch der irdische Vater, auch die irdische Mutter. Wir sollten mit den Menschen viel mehr sprechen, nicht nur mit Gott sprechen. Ich rede nur mit dem Herrgott. Verstehst du? Das ist viel zu wenig, nur mit dem Herrgott zu reden. Der ist zu weit weg. Du kannst mit Gott erst richtig reden, wenn du mit Menschen redest. Und wenn du mit Menschen nicht reden kannst, kannst du auch nicht mit Gott reden. Tut mir leid. Ihr habt nicht, weil ihr nicht bittet. Und Jakobus zeigt uns, wie man bittet. Rufe die Ältesten. Und dann kommen sie und fragen, Schwester, was ist los? Oder geh zum Arzt. Und wenn du zum Arzt reinkommst, dann sagt Herr, mal tu das, was fehlt ihnen? Was brauchen sie? Wo hapert's? Verstehst? Und dann kannst du sagen, ja, ich habe da und da Probleme. Und wir sollen auch da mit Menschen reden, sich austauschen. Und das ist dann im Bereich der Fürbitte. Einfach geteilte Last. Das ist eine halbe Last. Die Bibel lehrt uns, wie man bitten soll. Nicht nur zur Gottheit beten, welche auch immer, sondern bitte und empfange. Klopfe an und dir wird es aufgetan. Suche und finde. Wo soll ich suchen? Die Bibel, in der Konkordanz. Weißt du, dir fällt eine Stelle ein Gedanke, ein Wort, ein Satz oder Stichwort. Suche in der Bibel. Was sagt das? Was sagt die Bibel in diese Richtung? Und wir sind heute so gesegnet. Wir haben Konkordanzen. Du kannst nur nachschlagen. Du kannst ein bisschen googeln. Aber du musst aufpassen, sonst bist du bei Jehovas Zeugen, wenn du googelst. Es geht schnell. Ja, jemand kam zu mir und rief mich an und sagt, Bruder, mach du das? Also, du predigst falsch. In der Bibel steht, dass der Mensch keine Seele hat, dass er ewig lebt. Ich habe gesagt, woher weißt du das? Ja, das habe ich gegoogelt, steht im Google. Ich habe gesagt, und von wem ist das? Lies mal unten, wer ist der Verfasser? Wachtum Gesellschaft. Verstehst du? Und so, weißt du, so schnell kommst du auch auf eine Irrlehre. Deshalb sollst du die Geister prüfen und nicht alles glauben. Gott gibt. Nehmen müssen wir selbst. Gott gibt uns die Grundstoffe. Er gibt uns Körner. Aber er malt uns nicht Mehl. Er backt für uns kein Brot oder einen Kuchen. Das muss ich alles selber machen. Oder ein Vogel werden und Körner fressen. Gott gibt jedem Tier, jedem Vogel seine Speise. Er bringt sie nicht ins Nest. Das Futter, das müssen die Vögel selber suchen. Und genauso ist es. Gott gibt, da ist alles da. Bloß der Mensch hat es vielleicht vermurkst ein bisschen und verschüttet. Gott sagt uns.
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Und es wird gepredigt werden, das Evangelium vom Reich in der ganzen Welt zu einem Zeugnis über alle Völker, und dann wird das Ende kommen.

Jesus Christus spricht: Das Reich Gottes gleicht einem Senfkorn, das ein Mensch nahm und in seinen Garten säte. Und es wuchs.

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1: Kapitel 50. Da warf sich Josef über seines Vaters Angesicht und weinte über ihm und küsste ihn. Und Josef befahl seinen Dienern, den Ärzten, dass sie seinen Vater zum Begräbnis salbten. Und die Ärzte salbten Israel, bis 40 Tage um waren, denn so lange wären die Tage der Salbung. Und die Ägypter beweinten ihn 70 Tage. Als nun die Trauertage vorüber waren, redete Josef mit den Leuten des Pharao und sprach: Hab ich Gnade vor euch gefunden, so redet mit dem Pharao und sprecht: Mein Vater hat einen Eid von mir genommen und gesagt: Siehe, ich sterbe. Begrabe mich in meinem Grabe, das ich mir im Lande Kanaan gegraben habe. So will ich nun hinaufziehen und meinen Vater begraben und wiederkommen. Der Pharao sprach: Zieh hinauf und begrabe deinen Vater, wie du ihm geschworen hast. Da zog Josef hinauf, seinen Vater zu begraben. Und es zogen mit ihm alle Großen des Pharao, die Ältesten seines Hauses und alle Ältesten des Landes Ägypten, dazu das ganze Haus Josefs und seine Brüder und die vom Hause seines Vaters. Allein ihre Kinder, Schafe und Rinder ließen sie im Lande Gosen. Und es zogen auch mit ihm hinauf Wagen und Gespanne, und es war ein sehr großes Heer. Als sie nun nach Goren Attat kamen, das jenseits des Jordan liegt, da hielten sie eine sehr große und feierliche Klage. Und Josef hielt Totenklage über seinen Vater 7 Tage. Und als die Leute im Lande, die Kanaaniter, die Klage bei Goren Attat sahen, sprachen sie: Die Ägypter halten da große Klage. Daher nennt man den Ort der Ägypterklage. Er liegt jenseits des Jordan. Und seine Söhne taten, wie er ihnen befohlen hatte, und brachten ihn ins Land Kanaan und begruben ihn in der Höhle auf dem Felde von Machpela, die Abraham gekauft hatte mit dem Acker zum Erbbegräbnis von Ephron, dem Hethiter, gegenüber Mamre. Als sie ihn nun begraben hatten, zog Josef wieder nach Ägypten mit seinen Brüdern und mit allen, die mit ihm hinaufgezogen waren, seinen Vater zu begraben. Die Brüder Josefs aber fürchteten sich, als ihr Vater gestorben war, und sprachen: Josef könnte uns Gram sein und uns alle Bosheit vergelten, die wir an ihm getan haben. Darum ließen sie ihm sagen: Dein Vater befahl vor seinem Tode und sprach: So sollt ihr zu Josef sagen: Vergib doch deinen Brüdern die Missetat und ihre Sünde, dass sie so übel an dir getan haben. Nun vergib doch diese Missetat uns, den Dienern des Gottes deines Vaters. Aber Josef weinte, als sie solches zu ihm sagten. Und seine Brüder gingen hin und fielen vor ihm nieder und sprachen: Siehe, wir sind deine Knechte. Josef aber sprach zu ihnen: Fürchtet euch nicht, stehe ich denn an Gottes statt? Ihr gedachtet es böse mit mir zu machen, aber Gott gedachte es gut zu machen, um zu tun, was jetzt am Tage ist, nämlich am Leben zu erhalten ein großes Volk. So fürchtet euch nun nicht. Ich will euch und eure Kinder versorgen. Und er tröstete sie und redete freundlich mit ihnen. So wohnte Josef in Ägypten mit seines Vaters Hause und lebte 110 Jahre und sah Ephraims Kinder bis ins dritte Glied. Auch die Söhne von Machir, Manasses Sohn, wurden dem Hause Josefs zugerechnet. Und Josef sprach zu seinen Brüdern: Ich sterbe. Aber Gott wird euch gnädig heimsuchen und aus diesem Lande führen in das Land, das er Abraham, Isaak und Jakob zu geben geschworen hat. Darum nahm er einen Eid von den Söhnen Israels und sprach: Wenn euch Gott heimsuchen wird, so nehmt meine Gebeine mit von hier. Und Josef starb, als er 110 Jahre alt war. Und sie salbten ihn und legten ihn in einen Sarg in Ägypten.
2: Kapitel 1. Dies sind die Namen der Söhne Israels, die mit Jakob nach Ägypten kamen, ein jeder kam mit seinem Hause: Ruben, Simeon, Levi, Juda, Issachar, Sebulon, Benjamin, Dan, Naphtali, Gad, Asser. Und alle leiblichen Nachkommen Jakobs zusammen waren 70 an Zahl. Josef aber war schon vorher in Ägypten. Als nun Josef gestorben war und alle seine Brüder und alle, die zu der Zeit gelebt hatten, wuchsen die Kinder Israel und zeugten Kinder und mehrten sich und wurden überaus stark, so dass von ihnen das Land voll ward. Da kam ein neuer König auf in Ägypten, der wusste nichts von Josef und sprach zu seinem Volk: Siehe, das Volk Israel ist mehr und stärker als wir. Wohlan, wir wollen sie mit List niederhalten, dass sie nicht noch mehr werden. Denn wenn ein Krieg ausbräche, könnten sie sich auch zu unseren Feinden schlagen und gegen uns kämpfen und aus dem Lande ausziehen. Und man setzte Fronvögte über sie, die sie mit Zwangsarbeit bedrücken sollten. Und sie bauten dem Pharao die Städte Pithom und Ramses als Vorratsstädte. Aber je mehr sie das Volk bedrückten, desto stärker mehrte es sich und breitete sich aus. Und es kam sie ein Grauen an vor Israel. Da zwangen die Ägypter die Kinder Israel unbarmherzig zum Dienst und machten ihnen ihr Leben sauer, mit schwerer Arbeit in Ton und Ziegeln und mit mancherlei Frondienst auf dem Felde, mit all ihrer Arbeit, die sie ihnen auflegten, ohne Erbarmen. Und der König von Ägypten sprach zu den hebräischen Hebammen, von denen die eine Schifra hieß und die andere Pua: Wenn ihr den hebräischen Frauen helft und bei der Geburt seht, dass es ein Sohn ist, so tötet ihn. Ist's aber eine Tochter, so lasst sie leben. Aber die Hebammen fürchteten Gott und taten nicht, wie der König von Ägypten ihnen gesagt hatte, sondern ließen die Kinder leben. Da rief der König von Ägypten die Hebammen und sprach zu ihnen: Warum tut ihr das, dass ihr die Kinder leben lasst? Die Hebammen antworteten dem Pharao: Die hebräischen Frauen sind nicht wie die ägyptischen, denn sie sind kräftige Frauen. Ehe die Hebamme zu ihnen kommt, haben sie geboren. Darum tat Gott den Hebammen Gutes, und das Volk mehrte sich und wurde sehr stark. Und weil die Hebammen Gott fürchteten, segnete er ihre Häuser. Da gebot der Pharao seinem ganzen Volk und sprach: Alle Söhne, die geboren werden, werft in den Nil, aber alle Töchter lasst leben. Und es ging hin ein Mann vom Hause Levi und nahm ein Mädchen aus dem Hause Levi zur Frau. Und sie ward schwanger und gebar einen Sohn. Und als sie sah, dass es ein feines Kind war, verbarg sie ihn 3 Monate. Als sie ihn aber nicht länger verbergen konnte, machte sie ein Kästlein von Rohr und verklebte es mit Erdharz und Pech und legte das Kind hinein und setzte das Kästlein in das Schilf am Ufer des Nils. Aber seine Schwester stand von ferne, um zu erfahren, wie es ihm ergehen würde. Und die Tochter des Pharao ging hinab und wollte baden im Nil, und ihre Gespielinnen gingen am Ufer hin und her. Und als sie das Kästlein im Schilf sah, sandte sie ihrer Magd hin und ließ es holen. Und als sie es auftat, sah sie das Kind, und siehe, das Knäblein weinte. Da jammerte es sie, und sie sprach: Es ist eins von den hebräischen Kindlein. Da sprach seine Schwester zu der Tochter des Pharao: Soll ich hingehen und eine der hebräischen Frauen rufen, die da stillt, dass sie dir das Kindlein stille? Die Tochter des Pharao sprach zu ihr: Geh hin. Das Mädchen ging hin und rief die Mutter des Kindes. Da sprach die Tochter des Pharao zu ihr: Nimm das Kindlein mit und stille es mir, ich will es dir lohnen. Die Frau nahm das Kind und stillte es. Und als das Kind groß war, brachte sie es der Tochter des Pharao, und es ward ihr Sohn, und sie nannte ihn Mose, denn sie sprach: Ich habe ihn aus dem Wasser gezogen. Zu der Zeit, als Mose groß geworden war, ging er hinaus zu seinen Brüdern und sah ihren Frondienst und nahm wahr, dass ein Ägypter einen seiner hebräischen Brüder schlug. Da schaute er sich nach allen Seiten um, und als er sah, dass kein Mensch da war, erschlug er den Ägypter und verscharrte ihn im Sande. Am anderen Tage ging er wieder hinaus und sah zwei hebräische Männer miteinander streiten und sprach zu dem, der im Unrecht war: Warum schlägst du deinen Nächsten? Er aber sprach: Wer hat dich zum Aufseher oder Richter über uns gesetzt? Willst du mich auch umbringen, wie du den Ägypter umgebracht hast? Da fürchtete sich Mose und sprach: Wie ist das bekannt geworden? Und es kam vor den Pharao. Der trachtete danach, Mose zu töten. Aber Mose floh vor dem Pharao und hielt sich auf im Lande Midian. Und er setzte sich nieder bei einem Brunnen. Der Priester aber in Midian hatte 7 Töchter. Die kamen, Wasser zu schöpfen, und füllten die Rinnen, um die Schafe ihres Vaters zu tränken. Da kamen Hirten und stießen sie weg. Mose aber stand auf und half ihnen und tränkte ihre Schafe. Und als sie zu ihrem Vater Reguel kamen, sprach er: Warum seid ihr heute so bald gekommen? Sie sprachen: Ein ägyptischer Mann stand uns bei gegen die Hirten und schöpfte für uns und tränkte die Schafe. Er sprach zu seinen Töchtern: Wo ist er? Warum habt ihr den Mann draußen gelassen? Ladet ihn doch ein, mit uns zu essen. Und Mose willigte ein, bei dem Mann zu bleiben. Und er gab Mose seine Tochter Zipora zur Frau. Die gebar einen Sohn, und er nannte ihn Gershom. Denn, sprach er, ich bin ein Fremdling geworden im fremden Lande. Lange Zeit aber danach starb der König von Ägypten, und die Kinder Israel seufzten über ihre Knechtschaft und schrien, und ihr Schreien über ihre Knechtschaft kam vor Gott. Und Gott erhörte ihr Wehklagen und gedachte seines Bundes mit Abraham, Isaak und Jakob. Und Gott sah auf die Kinder Israel und nahm sich ihrer an.
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3: Kapitel 22. Und der Herr redete mit Mose und sprach: Sage Aaron und seinen Söhnen, dass sie achtsam seien mit dem Heiligen der Kinder Israel, den Gaben, die sie mir heiligen, damit sie meinen heiligen Namen nicht entheiligen. Ich bin der Herr. So sage ihnen nun für ihre Nachkommen: Wer von euren Nachkommen herzutritt zu dem Heiligen, das die Kinder Israel dem Herrn heiligen, und hat eine Unreinheit an sich, der wird ausgerottet werden vor meinem Antlitz. Ich bin der Herr. Wer von den Nachkommen Aarons aussätzig ist oder einen Ausfluss hat, der soll nicht essen von dem Heiligen, bis er wieder rein ist. Wer etwa einen anrührt, der an einem Toten unrein geworden ist, oder wem der Same abgeht im Schlaf, oder wer irgendein Gewürm anrührt, wodurch er unrein wird, oder einen Menschen, durch den er unrein wird, oder irgendetwas, was ihn unrein macht, wer deren eins anrührt, der ist unrein bis zum Abend und soll von dem Heiligen nicht essen, sondern soll zuvor seinen Leib mit Wasser abwaschen. Und wenn die Sonne untergegangen ist, so ist er rein. Dann darf er davon essen, denn es ist seine Nahrung. Ein verendetes oder zerrissenes Tier soll er nicht essen, damit er nicht unrein daran werde. Ich bin der Herr. Darum sollen sie meine Satzungen halten, dass sie nicht Sünde auf sich laden und daran sterben, wenn sie sich entheiligen. Ich bin der Herr, der sie heiligt. Kein Fremder soll von dem Heiligen essen, noch des Priesters Beisasse, noch sein Tagelöhner. Wenn aber der Priester einen Sklaven für Geld kauft, so darf der davon essen. Und der Sklave, der ihm in seinem Hause geboren wird, der darf auch von seiner Speise essen. Wenn aber des Priesters Tochter die Frau eines Mannes wird, der nicht aus einer priesterlichen Sippe ist, so soll sie nicht von der heiligen Opfergabe essen. Wird sie aber eine Witwe oder verstoßen und hat keine Kinder und kehrt zurück in ihres Vaters Haus, so darf sie essen von ihres Vaters Speise wie in ihrer Jugend. Aber kein Fremder soll davon essen. Wer aus Versehen von dem Heiligen isst, der soll den fünften Teil dazu tun und ihn dem Priester geben samt dem Heiligen. Denn die Priester sollen nicht entheiligen lassen, das Heilige der Kinder Israel, die Opfergabe für den Herrn, und dadurch die Kinder Israel mit Schuld beladen, dass diese ihr Geheiligtes essen. Denn ich bin der Herr, der sie heiligt. Und der Herr redete mit Mose und sprach, sage Aaron und seinen Söhnen und allen Kindern Israel, wer aus dem Hause Israel oder von den Fremdlingen in Israel sein Opfer darbringen will, es sei auf ein Gelübde hin oder aus freiem Willen, was sie dem Herrn als Brandopfer darbringen wollen, damit es euch wohlgefällig mache, soll es ein männliches Tier sein, ohne Fehler, von Rindern oder Schafen oder Ziegen. Alles, was einen Fehler hat, sollt ihr nicht opfern, denn es wird euch nicht wohlgefällig machen. Und wenn jemand ein Dankopfer dem Herrn darbringen will, um ein Gelübde zu erfüllen, oder aus freiem Willen, von Rindern oder Schafen, so soll das ohne Gebrechen sein, damit es wohlgefällig sei. Es soll keinen Fehler haben. Ist es blind, oder hat es ein gebrochenes Glied, oder eine Wunde, oder ein Geschwür, oder Krätze, oder Flechten, so sollt ihr es dem Herrn nicht opfern und davon kein Feueropfer bringen auf den Altar des Herrn. Rinder oder Schafe, die zu lange oder zu kurze Glieder haben, magst du aus freiem Willen opfern, aber für ein Gelübde sind sie nicht wohlgefällig. Du sollst auch dem Herrn kein Tier zum Opfer bringen, dem die Hoden zerdrückt oder zerschlagen oder zerrissen oder ausgeschnitten sind. So etwas sollt ihr in eurem Lande an Tieren nicht tun. Ihr sollt auch solche Tiere nicht aus der Hand eines Ausländers nehmen und als Speise eures Gottes opfern, denn sie taugen nicht und haben einen Fehler, darum wird es euch nicht wohlgefällig machen. Und der Herr redete mit Mose und sprach, wenn ein Rind oder Schaf oder eine Ziege geboren ist, so soll das Junge 7 Tage bei seiner Mutter sein, aber am 8. Tage und danach darf man es dem Herrn opfern, so ist es wohlgefällig. Ein Rind oder Schaf soll man nicht mit seinem Jungen an einem Tage schlachten. Wenn ihr aber dem Herrn ein Lobopfer darbringen wollt, das euch wohlgefällig macht, so sollt ihr es an demselben Tage essen und sollt nichts übrig behalten bis zum Morgen. Ich bin der Herr. Darum haltet meine Gebote und tut danach. Ich bin der Herr. Entheiliget nicht meinen heiligen Namen, damit ich geheiligt werde unter den Kindern Israel. Ich bin der Herr, der euch heiligt, der euch aus Ägyptenland geführt hat, um euer Gott zu sein. Ich bin der Herr. Und der Herr redete mit Mose und sprach, sage den Kindern Israel und sprich zu ihnen, dies sind die Feste des Herrn, die ihr ausrufen sollt als heilige Versammlungen. Dies sind meine Feste. 6 Tage sollst du arbeiten, der 7. Tag aber ist ein feierlicher Sabbat, heilige Versammlung. Keine Arbeit sollt ihr an ihm tun, denn es ist ein Sabbat für den Herrn, überall, wo ihr wohnt. Dies sind aber die Feste des Herrn, die ihr ausrufen sollt als heilige Versammlungen an ihren Tagen. Am 14. Tage des 1. Monats gegen Abend ist es Herrn Passah.

Todes aberntet, so sollt ihr die erste Garbe eurer Ernte zu dem Priester bringen. Der soll die Garbe als Schwingopfer schwingen vor dem Herrn, dass sie euch wohlgefällig mache. Das soll aber der Priester tun am Tage nach dem Sabbat. Und ihr sollt am Tage, da eure Garbe geschwungen wird, ein Brandopfer dem Herrn bringen, von einem einjährigen Schaf ohne Fehler, samt dem Speisopfer. 2/10 feinstes Mehl mit Öl vermengt als ein Feueropfer für den Herrn zum lieblichen Geruch. Dazu das Trankopfer 1/4 Kanne Wein. Und ihr sollt von der neuen Ernte kein Brot noch geröstete oder frische Körner essen, bis zu dem Tag, da ihr eurem Gott seine Gabe bringt. Das soll eine ewige Ordnung sein bei euren Nachkommen überall, wo ihr wohnt. Danach sollt ihr zählen vom Tage nach dem Sabbat, da ihr die Garbe als Schwingopfer darbrachtet, 7 ganze Wochen. Bis zu dem Tag nach dem 7. Sabbat, nämlich 50 Tage, sollt ihr zählen und dann ein neues Speisopfer dem Herrn opfern. Ihr sollt aus euren Wohnungen 2 Brote bringen als Schwingopfer von 2/10 feinstem Mehl, gesäuert und gebacken als Erstlingsgabe für den Herrn. Und ihr sollt dazu bringen neben eurem Brot 7 einjährige Schafe ohne Fehler und einen jungen Stier und 2 Widder, das soll des Herrn Brandopfer sein, mit ihren Speisopfern und Trankopfern als ein Feueropfer zum lieblichen Geruch für den Herrn. Dazu sollt ihr opfern einen Ziegenbock zum Sündopfer und 2 einjährige Schafe zum Dankopfer. Und der Priester soll sie als Schwingopfer schwingen samt den Erstlingsbroten vor dem Herrn. Das alles soll als ein Schwingopfer dem Herrn heilig sein und dem Priester gehören. Und ihr sollt an diesem Tag eine heilige Versammlung ausrufen, keine Arbeit sollt ihr tun. Eine ewige Ordnung soll das sein bei euren Nachkommen, überall wo ihr wohnt. Wenn ihr aber euer Land aberntet, sollt ihr nicht alles bis an die Ecken des Feldes abschneiden, auch nicht Nachlese halten, sondern sollt es den Armen und Fremdlingen lassen. Ich bin der Herr, euer Gott. Und der Herr redete mit Mose und sprach, sage zu den Kindern Israel, am 1. Tage des 7. Monats sollt ihr Ruhetag halten, mit Posaunenblasen zum Gedächtnis, eine heilige Versammlung. Da sollt ihr keine Arbeit tun und sollt dem Herrn Feueropfer darbringen. Und der Herr redete mit Mose und sprach, am 10. Tage in diesem 7. Monat ist der Versöhnungstag. Da sollt ihr eine heilige Versammlung halten und fasten und dem Herrn Feueropfer darbringen und sollt keine Arbeit tun an diesem Tage, denn es ist der Versöhnungstag, dass ihr entsühnt werdet vor dem Herrn eurem Gott. Denn wer nicht fastet an diesem Tage, der wird aus seinem Volk ausgerottet werden. Und wer an diesem Tage irgendeine Arbeit tut, den will ich vertilgen aus seinem Volk. Darum sollt ihr keine Arbeit tun. Das soll eine ewige Ordnung sein bei euren Nachkommen, überall wo ihr wohnt. Ein feierlicher Sabbat soll er euch sein und ihr sollt fasten. Am 9. Tage des Monats am Abend sollt ihr diesen Ruhetag halten, vom Abend an bis wieder zum Abend. Und der Herr redete mit Mose und sprach, sage zu den Kindern Israel, am 15. Tage dieses 7. Monats ist das Laubhüttenfest für den Herrn, 7 Tage lang. Am 1. Tage soll eine heilige Versammlung sein, keine Arbeit sollt ihr tun. 7 Tage sollt ihr dem Herrn Feueropfer darbringen. Am 8. Tage sollt ihr wieder eine heilige Versammlung halten und sollt Feueropfer dem Herrn darbringen. Es ist eine Festversammlung, keine Arbeit sollt ihr tun. Das sind die Feste des Herrn, die ihr als heilige Versammlungen ausrufen sollt, um dem Herrn Feueropfer darzubringen. Brandopfer, Speisopfer, Schlachtopfer und Trankopfer, an jedes an seinem Tage, abgesehen von den Sabbaten des Herrn und euren anderen Gaben und Gelübden und freiwilligen Gaben, die ihr dem Herrn gebt. Am 15. Tage des 7. Monats, wenn ihr die Früchte des Landes einbringt, sollt ihr ein Fest des Herrn halten, 7 Tage lang. Am 1. Tage ist Ruhetag und am 8. Tage ist auch Ruhetag. Ihr sollt am 1. Tage Früchte nehmen von schönen Bäumen, Palmwedel und Zweige von Laubbäumen und Bachweiden und 7 Tage fröhlich sein vor dem Herrn eurem Gott. Und sollt das Fest dem Herrn halten jährlich 7 Tage lang. Das soll eine ewige Ordnung sein bei euren Nachkommen, dass sie im 7. Monat so feiern. 7 Tage sollt ihr in Laubhütten wohnen. Wer einheimisch

Mensch ist in Israel, soll in Laubhütten wohnen, dass eure Nachkommen wissen, wie ich die Kinder Israel habe in Hütten wohnen lassen, als ich sie aus Ägyptenland führte. Ich bin der Herr, euer Gott. Und Mose tat den Kindern Israel die Feste 24. des Herrn kund. Und der Herr redete mit Mose und sprach, gebiete den Kindern Israel, dass sie zu dir bringen reines Öl aus zerstoßenen Oliven für den Leuchter, dass man beständig Lampen aufsetzen kann. Außen vor dem Vorhang, der vor der Lade mit dem Gesetz hängt, in der Stiftshütte soll Aaron den Leuchter herrichten, dass er vom Abend bis zum Morgen beständig leuchte vor dem Herrn. Das sei eine ewige Ordnung bei euren Nachkommen. Er soll die Lampen auf dem Leuchter von feinem Gold herrichten, dass sie vor dem Herrn beständig leuchten. Und du sollst feinstes Mehl nehmen und davon 12 Brote backen. 2/10 soll ein Brot haben. Man sollst sie legen in 2 Reihen, je 6 in einer Reihe auf den Tisch, von feinem Gold vor dem Herrn. Man sollst auf sie legen reinen Weihrauch, dass er als Gedenkopfer bei den Broten sei, ein Feueropfer für den Herrn. An jedem Sabbat soll er sie zurichten vor dem Herrn als beständige Gabe der Kinder Israel, eine Ordnung für immer. Und sie sollen Aaron und seinen Söhnen gehören. Die sollen sie essen an heiliger Stätte, denn als ein Hochheiliges von den Opfern des Herrn gehören sie Aaron als ewiges Recht. Es ging aber der Sohn einer israelitischen Frau und eines ägyptischen Mannes mitten unter die Kinder Israel und zankte sich im Lager mit einem israelitischen Mann und lästerte den Namen des Herrn und fluchte. Da brachten sie ihn zu Mose. Seine Mutter aber hieß Schelomit, eine Tochter Dibris vom Stamm Dan, und legten ihn gefangen, bis ihnen klare Antwort würde durch den Mund des Herrn. Und der Herr redete mit Mose und sprach, führe den Flucher hinaus vor das Lager und lass alle, die es gehört haben, ihre Hände auf sein Haupt legen und lass die ganze Gemeinde ihn steinigen. Und sage zu den Kindern Israel, wer seinem Gott flucht, der soll seine Schuld tragen. Wer des Herrn Namen lästert, der soll des Todes sterben. Die ganze Gemeinde soll ihn steinigen. Ob Fremdling oder Einheimischer, wer den Namen lästert, soll sterben. Wer irgendeinen Menschen erschlägt, der soll des Todes sterben. Wer aber ein Stück Vieh erschlägt, der soll's ersetzen, Leben um Leben. Und wer seinen Nächsten verletzt, dem soll man tun, wie er getan hat, Schaden um Schaden, Auge um Auge, Zahn um Zahn. Wie er einen Menschen verletzt hat, so soll man ihm auch tun. Wer ein Stück Vieh erschlägt, der soll's erstatten, wer aber einen Menschen erschlägt, der soll sterben. Es soll ein und dasselbe Recht unter euch sein, für den Fremdling wie für den Einheimischen. Ich bin der Herr, euer Gott. Mose aber sagte es den Kindern Israel, und sie führten den Flucher hinaus vor das Lager und steinigten ihn. So taten die Kinder Israel, wie der Herr es Mose geboten hatte.

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Jesus sagt zu dir: Komme zu mir, der du dich abmühst und unter deiner Last leidest. Ich werde dir Frieden geben. Nimm meine Herrschaft an und lebe darin. Lerne von mir, denn ich bin sanftmütig und von Herzen demütig. Bei mir findest du das, was deinem Leben Sinn und Ruhe gibt. Komme zu mir.

0: dich heute Abend zum ersten Mal persönlich getroffen. Du warst schon ein paar Mal in Zürich. Und ich habe immer nur die MP3s gehört, Podcast gehört. Aber dann habe ich gedacht, der muss unbedingt einmal nach Silbern kommen. Und da habe ich gedacht, jetzt müssen wir den einfach mal einladen. Und ich habe mich sehr gefreut, dass du dich bereit erklärt hast zu kommen, den weiten Weg gemacht hast. Und ich freue mich mega, dass du hier bist. Und stell dich vielleicht noch ein bisschen vor. Ja.
1: Hallo, ich bin Matthias. Ich bin mittlerweile 47 Jahre, davon 27 Jahre verheiratet, habe 3 Kinder. Was heißt Kinder? Also die bleiben immer Kinder, aber der Älteste ist 23, 21 und dann gibt es noch eine Dame, die auf 14 Jahre zugeht. Das ist Jasmin, die ist noch bei uns zu Hause. Ich sitze gerade in einem kleinen Städtchen, das heißt Weikersheim. Wir sind gerade mit dem Gemeindehaus fertig, genau. Habe 2 Freunde mitgebracht, den Dave und den Ralf. Ja, es geht uns gut. Und das, was uns immer schon bewegt, und ich denke, das ist, was euch auch ein Stück weit berührt, ist, warum ist Christsein so unglaublich langweilig? Und was kann man machen, damit es eben nicht so langweilig wird? Und für mich eine der vielleicht besten Erfahrungen meines Lebens war die zu sehen, dass Jesus das eigentlich gar nicht so geplant hat, dass es so schrecklich langweilig ist und dass Christen immer so Typen sind, die so 3-mal schon den Sackdeckel ins Gesicht geknallt gekriegt haben, ja, so. Und du denkst, ach du Schande, was ist das denn für eine Truppe, ja? So, seid nicht feige, lasst mich hinter den Baum, ja, so. Und irgendwie haben wir uns daran gewöhnt, dass das so ist. Anstatt zu sagen, hey, es ist mit Jesus richtig eine tolle Geschichte, also das erzählt der Pastor nicht nur, weil er dafür bezahlt wird, sondern das ist, weil er das wirklich so empfindet. Und ich habe mich immer gefragt, woran hakt's, dass so viele Leute in frommen Kirchen aufwachsen und in Gemeinden sind und die Gemeinde ist irgendwie cool und der Pastor ist cool und die Lobpreiser sind richtig gut und der Rest der Gemeinde hat die Schlaftablette gefressen, ja? Und du sagst, ey Leute, warum ist das so komisch? Und wisst ihr, was ich glaube? Das ist meine Erfahrung. Weil wir nicht damit rechnen, dass Jesus wirklich bei uns ist. Und heute geht es darum, wie wir lernen, dass Jesus wirklich anfängt, unser Leben spannend zu machen. Und das beginnt immer mit derselben Erfahrung. Das ist so, was ich in meinem eigenen Leben gesehen habe. Ich steige mit der Erfahrung ein und dann geht es ein bisschen rein ins Thema. Ich steige aus dem Zug aus und ich bin oben im Norden, da bin ich auch gebürtig. In Rheine, so heißt die Stadt, bin ich eingeladen und ich komme auf den Bahnhofsvorplatz, habe da meinen Koffer in der Hand und mir gegenüber, vielleicht so 50 Meter, kommt ein junger Mann auf mich zu, schwarzer, langer Ledermantel, total in Schwarz angekleidet, dicke, fette, schwarze Augen, geschminkt, total. Und dann entdecke ich plötzlich auf seinem Kopf, hat er eintätowiert ein umgedrehtes Kreuz, das bis unten auf die Nase reicht. Und seine rechte Hand ist in so einer Eisenkralle drinne. Und ich schaue den an und wisst ihr, das ist das Verrückte, wenn du anfängst mit Jesus ernst zu machen, Gott redet zu dir, das ist das Unglaubliche. Und im selben Augenblick kommt der Gedanke zu mir, geh zu ihm hin, umarm ihn und sag ihm, es gibt einen Papa, der ihn lieb hat. Hey, weißt du was? Im selben Augenblick hört Christsein auf, langweilig zu sein. Bist du sicher? Hundertprozentig. Mit einem Mal hörst du auf, zu sagen, ja, ich weiß auch nicht genau. Ich habe da gestanden und habe gesagt, Jesus macht keinen Scheiß. Ja? Ey, wenn ich da jetzt rübergehe, ja? Und der hat seinen schlechten Tag. Und der haut mir eins mit seiner Kralle, da brauche ich mir sonst keine Sorgen mehr machen über den Tag. Und Leute, jetzt kommt's, und das ist, worum es mir geht in dieser Einheit, die wir miteinander haben. Was wäre, wenn Jesus wirklich lebt und tatsächlich zu mir gesprochen hat? Was wäre, wenn Gott einen Auftrag für dich hat, jeden Tag, was du tun sollst, wo er echt was Starkes mit dir und durch dich machen will. Was wäre, wenn

habe den Typ nochmal in Augenschein genommen und habe festgestellt, ich bin größer als er. Und habe gedacht, Jesus, ist mir jetzt ganz egal, ich gehe einfach hin. Also was kann im schlimmsten Fall passieren? Und dann habe ich mir überlegt, okay, ich mache das folgendermaßen. Ich bin auf ihn zugegangen und habe ihn umarmt. Und weil ich größer war und stärker, konnte ich ihn festhalten und er konnte gar nichts machen. Und dann habe ich ihm ins Ohr gesagt, ey, ich soll dir was sagen, es gibt einen Vater, der dich lieb hat. Und dann habe ich ihn vielleicht eine Minute festgehalten, dann habe ich ihn losgelassen und bin vorsichtigerweise lieber einen Schritt nach hinten gegangen. Das Ende vom Lied war, der Typ schaut mich an und ich sehe, wie er Tränen in die Augen kriegt. Und dann sagt er zu mir, weißt du, ich habe mir vorgenommen, ich hau dir in die Schnauze, weil ich lasse mich nicht von so einem schwulen Sack umarmen. Aber dann hast du was gesagt. Und ich habe gedacht, das kann er nicht wissen. Als ich ein Jahr alt war, ist mein Vater gestorben. Und meine Mutter hat sich so einen Typ geangelt. Und das war mein Stiefvater. Und als ich 6 Jahre alt war, hat mich der Sack vergewaltigt. Bis ich 9 Jahre alt war und meine Mutter sich von dem getrennt hat. Und ich habe mir geschworen, ich lasse nie mehr irgendwen an mein Leben ran. Aber sagt er, weißt du was? Meine tiefste Sehnsucht ist, dass es irgendeinen Vater gibt, der mich lieb hat. Und wir waren im Geschäft. Und der Bursche hörte zu. Und mit Mal war jemand da, der ihm was über Jesus erzählen konnte. Und ich kann dir sagen, das hat mein Leben angefangen zu prägen. Dass du und ich, dass wir nicht über diese Erde rennen, nur weil wir irgendwie die Zeit totschlagen müssen, bis dann ewig die ewigen Jagdgründe kommen, sondern dass Gott uns auf die Erde gesetzt hat, weil er will, dass ganz viele Leute seine Liebe mitkriegen. Und der Punkt, wie das funktioniert, läuft so. Jemand, der in Not ist, brüllt seine Not innerlich oder äußerlich laut raus. Diese Not wird im Himmel registriert. Und jetzt hat Gott ein Problem, nämlich er sitzt im Himmel und wen muss er suchen? Er muss irgendwen suchen, der dieses Problem beantworten will. Weil im Himmel nützt es wenig, dass Gott weiß, dass es so viele Leute gibt, die keinen Plan haben. Er braucht irgendwen hier auf der Erde, den er hinschicken kann zu all diesen Leuten. Und jetzt kommst du und jetzt komme ich ins Spiel. Gott will nämlich jetzt runter und er will irgendwem von uns, die wir uns Christen nennen, uns will er Bescheid sagen und sagen, ey, da gibt's einen Typ oder eine Dame, die hat ein Problem. Bitte geh hin und erklär ihr, wie die Lösung aussieht. Und hier wird Jesus für dich und für mich zu demjenigen, den wir rüberbringen können. Er gibt dir diese Last aufs Herz, er gibt dir einen Impuls und jetzt möchte er, dass du losgehst und deine Augen aufmachst und sagst, wo ist derjenige, wo ist die Person, der ich was von dieser Liebe Gottes weitergeben kann? Und das ist der spannende Punkt. Und der macht dein Leben mit Jesus plötzlich nicht mehr langweilig, sondern spannend. Weil du jeden Morgen aufstehst und dir folgende innere Frage stellst. Jesus, was ist der oder diejenige, die ich heute mit dieser Botschaft erreichen soll? Wem soll ich heute irgendwas von deiner Liebe erzählen? Wer muss irgendwas hören, was in seinem Leben den Klick ausmacht und sein Leben dreht? Wer ist derjenige, der in irgendeiner Form irgendwas von dir bekommen soll? Und wenn du mit dieser Prämisse anfängst, morgens aufzustehen, hört dein Alltag auf, langweilig zu sein. Weil Gott hat unglaublich viele Aufträge. Weil es so unheimlich viele Leute mit Riesennot gibt. Aber er findet so wenig Leute, denen er das geben kann, die dann bereit sind, wie so ein Briefträger oder so ein Paketzusteller hinzurennen und das an Leute weiterzugeben. Aber genau das ist unser Job, Leute. Wir sind hier auf der Erde, um die Lösung Gottes, wir nennen das dann Wunder, um die Wunder an den Mann oder die Frau zu bringen. Das ist dein Job. Und das macht deine christliche Nachfolge, das macht dein Leben spannend. Ich sitze am Tisch in meinem Büro. Und ich denke nichts Böses. Und während ich da sitze, kommt folgender Gedanke in mein Herz. Geht zu dem Bauleiter eures Gemeindehauses
und sagt zu ihm, er hat genug Häuser gebaut, jetzt ist es Zeit, dass er sein Haus im Himmel anfängt zu bauen. Und ich sitze an meinem Schreibtisch und sage, Herr Jesus, den habe ich, glaube ich, dreimal gesehen. Guten Tag habe ich gesagt, aber das war's. Ich kenne den gar nicht. Wenn ich jetzt mit so einer Botschaft um die Ecke komme, der guckt mich an, als wenn bei mir irgendwie im Kopf alles leicht verrückt ist. Wie soll ich das anstellen? Und während ich so vor mich hin denke und bete und sage, Jesus, ich weiß nicht genau, wie ich das machen soll, ruft jemand an, das Telefonat dauert eine Weile und mein Gedanke ist wieder weg. Abends liege ich in meinem Bett und ich habe so ein schlechtes Gewissen und spüre diese Last auf meinem Herzen, ey, du musst zu diesem Typ hingehen und ihm sagen, er muss anfangen, das Haus im Himmel zu bauen. In der Nacht, ich schlafe unruhig, ich drehe mich rechts und links und wieder vorwärts und rückwärts. Weißt du, worüber ich rede? Du weißt genau, dass Gott irgendwas will, ja, und du tust es nicht, ja. Weiß einer, worüber ich rede? Ey, das ist so ein elendes Gefühl, ja. Und irgendwann nachts sagst du dann, Herr, damit ich in Ruhe schlafen kann, morgen früh, Herr, ich mach das, ja, aber lass mich jetzt in Ruhe. Ja, ich muss irgendwie das andere Zeug ja auch noch in Bewegung bringen. Okay, irgendwann habe ich morgens dann in meinen Kaffee getrunken und hatte mir vorgenommen, ich mach das. Und dann dachte ich, okay, wen kenne ich, der irgendwie mit dem Typ Kontakt hat? Und dann fiel mir unser Architekt ein und ich dachte, ja, der kennt ihn. Also ich den Architekt angerufen und ich habe gesagt, du immer, ich muss zu diesem Bauleiter-Freak. Heute, ja? Ich muss mit dem unbedingt reden. Oh, sagt er, das trifft sich gut, ich will auch hin. Sag ich, wie, was hast du denn da bei dem zu tun? Ja, sagt er, der hat Geburtstag heute. Sag ich, wie, der hat Geburtstag? Ja, der wird 64. Ja, sag ich, das ist ja wunderbar, nimmst mich mit? Ja, sagt er, das ist nicht so einfach. Wie, sag ich, das ist nicht so einfach? Ja, der liegt im Krankenhaus. Wie, der liegt im Krankenhaus? Ja, der hat am Wochenende einen Schlaganfall und die haben ihn ins Krankenhaus gebracht. Hey, versteht ihr was? Denkt ihr mit? Das Ding hatte Eile und Gott wusste, dass das eilig ist. Nur ich in meiner Angst hatte es nicht so richtig eilig. Wir gehen ins Krankenhaus. Der Typ wundert sich, dass er seinen Architekten und den frommen Pastor da sieht und guckt uns beide an und sagt, was wollen Sie denn bei mir? Ja, wir wollten Ihnen zum Geburtstag gratulieren, sagt der Architekt. Und dann schaut er mich an und sagt, Herr Pastor, und Sie kommen auch mit? Ist schon so ernst? Und der sagte das mehr oder weniger lächelnd. Und ich schaue ihn an und sage, genau, es ist schon so ernst. Und dann war ich beim Thema und habe ihm gesagt, wissen Sie was, ich schlafe seit einer Weile unruhig wegen Ihnen. Dann schaut er mich an und sagt, was ist los? Dann sage ich zu ihm, wissen Sie, Gott hat zu mir geredet und ich soll Ihnen Folgendes sagen. Sie haben genug Häuser gebaut, es ist Zeit, dass Sie für Ihre Wohnung im Himmel anfangen, Sorge zu tragen. Der alte Mann wurde weiß wie ein Bettlaken. Der hatte gedacht, der Donner trifft ihn. Und dann sagt er plötzlich mit stockender Stimme zu mir, wussten Sie, Herr Pastor, dass ich schon mal beim CVJM Jesus mein Leben gegeben habe? Aber dann habe ich eine Frau geheiratet, die hatte ein Baugeschäft und von der Zeit an habe ich mich nur noch ums Geldverdienen gekümmert. Und dann schaut er mich an und sagt, ich weiß schon lange, dass ich mein Leben ändern muss. Dann sage ich, heute ist Ihr Termin. Gott wartet auf Sie. Dann guckt mich dieser Typ an und sagt, Sie haben recht. Und dann habe ich ihn gefragt, wollen Sie Jesus Ihr Leben ganz neu anvertrauen? Ja. Und dann waren wir im Geschäft. Und der Typ gab Jesus sein Leben, schlicht und ergreifend. Und ich dachte, hey, darum geht's. Versteht ihr das? Gott im Himmel, der ist total überlastet. Habt ihr das gewusst? Gott hat richtig Stress im Himmel. Wisst ihr warum? Weil der Punkt ist, da oben kommt so viel an Not und er hat so wenig Leute, die das Ding auf der Erde in Bewegung bringen. Das ist Gottes Problem. Und das ist der Punkt, warum wir, wahrscheinlich in der Schweiz ähnlich wie in Deutschland, so furchtbar gelangweilte Christen haben.
weil wir unseren Job nicht machen und weil wir denken, ey, Christsein ist damit beendet, dass ich irgendwie in die Kirche gehe, meine Gottesdienste absitze und mehr oder weniger regelmäßig meine Bibel gelesen habe. Und damit sind wir durch. Wenn wir dann ab und zu noch in der Gemeinde mitarbeiten, sind wir die Helden, ja. Aber das ist doch überhaupt nicht der Punkt. Sondern der Punkt ist, dass wir die Leute, die von Jesus keine Ahnung haben, mit seiner Liebe berühren müssen. Und der Punkt ist nicht der, dass der eine fromme Predigt braucht. Ey, ich sag dir, in Deutschland, ja, haben die Leute fromme Predigten gehört, die haben schon bekehrte Ohrlöffel, ja. Die klappen schon um, wenn die eine Predigt hören. Also das tut nicht wirklich Not, ja. Ich weiß nicht, wie das hier ist, ja, ob das hier anders ist. Aber fromme Sprüche haben die Leute satt bis unter die Hutschnur. Die brauchen sie nicht mehr. Aber weißt du, was sie brauchen? Sie müssen erleben, dass Gott Interesse an ihnen hat und dass er zu ihnen redet. Wie kriegt das jemand mit? Ganz simpel, indem du um die Ecke kommst und ihm das erzählst. Ich stehe auf der Straße und halte eine fromme Predigt. Und einmal zieht so ein 12-jähriges Mädel mich an der Jacke. Sie sagt zu mir, Matthias, ich muss mal durch das Mikro was sagen. Hä? Ja, Mensch, was hast du denn auf dem Herzen? Ja, ich soll sagen, Gott liebt dich. Ja, das ist ja nun nicht so eine dolle Offenbarung, ne? Also ich meine, das haben wir alle schon mal gehört, oder? Also das haut uns jetzt nicht so wirklich aus den Socken, wo du sagst, also Mann, du, das war eine Predigt, ne? Also, ich gucke die an und ich war mir einfach nicht sicher. Und dann denke ich, ja, was hast du zu verlieren? Also ich gebe ihr das Mikro und dann sagt dieses Mädel in ihrer ganz schönen, zarten Stimme, Gott möchte zu jemand sagen, er hat dich lieb. Oh. So, und dann gibt sie mir das Mikro wieder. Und ich denke, naja, nicht besonders originell, aber nett. So, das war's. Also mich hat das nicht von den Socken gehauen. Der nächste Song kommt, wie das auf so Straßengottesdiensten üblich ist. Ich stelle mich da vorne in die Reihe. Mit Mal schleicht sich so ein älterer Herr an mich ran. Zieht mich auch an der Jacke. Guckt mich an und ich sehe, die Augen sind total verheult. Dann sagt er, Gott hat zu mir gesprochen. Und denke ich, ey, heute ist mein Tag, ja? Ja, sagt er, durch das Mädchen hat Gott gerade zu mir gesprochen. Der Typ hat seine Frau verloren an Krebs. War total sauer auf Gott. Hat seinen ganzen Glauben über Bord geschmissen. War so weit, dass er sich überlegt hat, wie er irgendwie sein Leben zu Ende bringt. War an diesem Morgen aufgestanden, an einem Samstagmorgen, und hatte sich vorgenommen, er macht irgendwas Blödes, nimmt sein Auto und fährt gegen einen Baum oder macht irgendwas. Weil für ihn war Gott tot. Und an diesem Morgen hat er gesagt, Gott, wenn du irgendwie da bist, bitte sag mir, dass du mich lieb hast. An diesem Morgen läuft der Kerl, nachdem er bei Rewe eingekauft war, über den Marktplatz, hört da die verrückten, frommen Musik machen, bleibt ein paar Minuten stehen und genau in dieser Phase, ey, wir standen da von morgens um 10 bis nachmittags um 1. Und just in den 2 Minuten, wo das Mädel mich an der Jacke zieht und das Mikro nimmt und sagt, ich soll jemanden von Gott sagen, Gott hat dich lieb, steht der Typ auf der Straße. Und das rettet dem Mann das Leben. Und es gibt ihm ewiges Leben, weil er Jesus in sein Herz nimmt. Hey, das ist der Punkt, über den ich rede. Dass Gott zu dir kommt und sagt, hey, ich brauche irgendwen, der rennt. Und dem es nicht zu blöd ist, sich vielleicht zum Affen zu machen. Das kann dir passieren. Ja? Das kann passieren, dass das richtig peinlich wird. Ja, aber Mann, was haben wir denn zu verlieren?
Nix, oder? Da klaut dir keiner die Hose, du musst nicht nackig nach Hause laufen. Also ehrlich, was kann denn im schlimmsten Fall passieren? Dass die dich blöd angucken. Na und, das machen sie sonst auch. Leute, was kann uns passieren, wenn wir anfangen, auf diese Impulse, die Gott uns gibt, zu achten? Was kann passieren im schlimmsten Fall? Das Schlimmste, was passieren kann, ist, da wird tatsächlich einer gesund. Aber das ist ja auch kein Fehler. Heute Abend geht es darum, wie mache ich das? Und der erste Punkt ist, wenn ich in das Neue Testament reingucke, Jesus hat einen heißen Satz gesagt, der steht in Johannes 5, steht nicht in eurem Skript. Ja? Braucht ihr nicht nachblättern, obwohl bei den zwei Seiten ist nicht so schlimm zu blättern. Da steht in Johannes 5, Vers 19, da sagt Jesus, ich kann nur das tun, was ich den Vater tun sehe. Und ich glaube, das ist ein Punkt, den haben wir vergessen. Uns wirklich morgens früh hinzusetzen und zu sagen, Vater, was hast du auf dem Herzen heute? Wem sollen wir irgendwas Gutes geben? Das war das Hauptziel von Jesus. Deswegen hat er morgens gebetet, damit er wusste, was läuft am Tag. Jesus hatte nicht diese Schrotkugeltechnik drauf. Ja, wir ballern auf irgendwas, mal gucken, einer trifft bestimmt. Sondern der wusste, was er macht. Ja, kennt ihr diese Gebete? Herr, segne sie irgendwie. Wir wissen auch nicht wie, aber irgendwie wirst du das schon hinbringen. Ja? So, brrr, Maschinengewehr, einer trifft. Und dann hoffen wir, dass dann irgendwie was wird. Aber Jesus war so nicht. Sondern Jesus hat vorher gebetet und dann hat er sich wirklich gefragt, Vater, was ist los, was ist dran? Und dann wusste er was und genauso hat er auch gehandelt. Und ehrlich, ich kenne mich oft in meinem Leben, ich habe keinen Plan. Ich renne einfach irgendwie durch den Tag. Und versuche, das mehr oder weniger gut zu machen. Und abends bete ich dann, Herr, hoffentlich konntest du irgendwas davon segnen. Amen. Ja. Aber dass du wirklich ernsthaft sagen konntest, ey, ich wusste, was ich tun soll. Gott hat mich geleitet. Ich wusste, wem ich was von ihm mitgeben soll. Ganz ehrlich, das passiert in meinem Leben viel zu selten. Und ich merke, das geht ganz vielen Leuten, die Christen sind genauso. Also ist mein erstes Gebet das, dass ich sage, Gott, ich möchte gerne sehen heute, was soll ich machen? Der alte Prophet Jesaja, der war so, dass er gesagt hat, Gott, wenn du keinen anderen findest, ja, wenn es keine sonstigen Dummen gibt, nimm doch mich. Das ist ein schlaues Gebet, zu sagen, Gott, nimm doch mich, ich bin bereit, was zu machen. Und das Zweite, was wir brauchen, ist, wir müssen wieder anfangen, die Leute um uns herum zu lieben. Ja, kennt ihr Jona? Ja, Jona ist einer der super, mega Propheten in der Bibel. Altes Testament, ja, das war überhaupt der, der den größten Erfolg hatte von allen. Und das war der widerspenstigste und rebellischste von allen. Also ganz offensichtlich, wenn du eine alte rebellische Seele bist, ja, schöne Grüße, du wirst ein großer Evangelist, ja. Aber wenn der Herr durch Esel reden konnte, ja, also da ist doch Hoffnung für uns. Also nimm das mal rein. Dieser Jona, der hat die Leute gehasst wie die Pest. Hatte der Lust, dann nach Ninive zu gehen und den Jungs zu sagen, ey Freunde, wenn ihr so weitermacht, kommt das Gericht auf euren Kopf? Ja, kein Meter, der wollte, dass die brutzeln, ja. Der war richtig drauf versessen, der war total stinkesauer, als das nicht funktioniert. Und Gott musste ihm so eine Spezialkur anwenden, ja, also so, es gibt ja so Leute, die gehen in so Studios und lassen sich so ihre Gesichter schminken und dann so, weiß ich, Kosmetik drauf für ein halbes Pfund von Nivea oder wie die alle heißen. Also der hatte auch so eine Kur, ja. Habt ihr euch mal überlegt, was da passierte, als der 3 Tage lang in dem Bauch von so einem Fisch rumgeschwommen ist, ja? Magensäure. Ey, der sah aus wie Einstein nach der Wurmkur, als der da rauskam, ja? Habt ihr euch mal schon mal über das Bild überlegt? Ja, du bist Fischer in Ninive, du sitzt völlig entspannt am Strand, mit mal schwimmt da irgend so ein Riesenvieh vorbei und so ein Typ kommt, ja, so, ja, dusch, und bleibt da mitten im Strand stecken und dann guckt dich so ein Typ an, ja, grün und gelb und was immer der im Gesicht hatte von dieser Magensäure, weggeätztes Fleisch, das Ohr hing runter und dann sagt er zu dir, ey, ich soll was sagen, mein Freund. Die Welt geht unter. Die haben das alle geglaubt. Da war niemand, der das nicht geglaubt hätte. Ja, also hundertprozentig, das war der Auftritt des Jahrhunderts. Ey, hat der die Menschen geliebt? Kein Meter. Aber Gott hatte irgendwie keinen besseren.
Deswegen habe ich Hoffnung für uns. Ja? Als Jesus hinging, Jesus liebte die Leute. Und ich wünsche mir, dass wir das wieder hinbringen. Dass wir sagen, hey, Gott hat uns hierher gesetzt, weil wir die Leute lieben dürfen. Weil die nämlich wie du und ich nicht in der Hölle landen sollen. Ich wünsche mir, dass dir das wieder was am Herzen, dass das wieder in dein Herz reingeht, wenn du deinen Nachbarn anguckst und denkst, ey, ich würde so gerne mit dir zusammen im Himmel sitzen. Ich habe keine Lust, mir vorzustellen, dass du irgendwo in der Hölle landen wirst. Ich wünsche mir, dass das bei uns wieder in unser Herz reingeht, wenn wir gute Gottesdienste feiern, zu sagen, Mann, das ist super hier, aber ich würde mir so gerne wünschen, dass meine ganze Straße da sitzt. Dann verstehen wir wieder was vom Herzen Gottes. Gott wünscht sich das. Das ist so eine dieser Basics, die wir wieder brauchen. Und ich merke so ein drittes, ist auch total wichtig, dass wir wieder lernen, uns vom Heiligen Geist abhängig zu machen. Hey, ihr kommt auch aus einer pfingstlich-charismatischen Gemeinde. Also in der Theorie glauben wir alle an den Heiligen Geist. Ja? Er steht auf jeden Fall mal in unseren Statuten. Ja. Aber wisst ihr, was das bedeutet? Dass nicht wir der Chef sind. Das bedeutet, dass wir sagen, Gott, wir machen uns von deinem Geist abhängig. Das heißt, wenn ich morgens aufstehe, bin nicht ich derjenige, der entscheidet, wie der Tag läuft, sondern die entscheidende Frage ist, Gott, was hast du vor? Und der Heilige Geist, von ihm sagt die Bibel, er leitet uns in alle Wahrheit. Er weiß alles. Und ich sag dir, das ist so beruhigend, wenn du im Gespräch mit irgendwem bist und du hast keinen Plan und du weißt, es gibt jemanden, der weiß genau, wo das Problem ist und wie die Lösung aussehen muss. Und den kannst du anzapfen. Das gefällt mir so. Und das macht mich in solchen Situationen auch unheimlich entspannt, weil ich genau weiß, wenn ich mich auf so eine Situation einlasse, hey, ich muss mich nicht auf meine Weisheit verlassen, Gott weiß es besser als ich. Ich finde, manchmal ist Gott so witzig, ja. Ich renne durch ein Geschäft und mit Mal sehe ich eine wirklich stark körperbehinderte Frau. Und mein Herzensimpuls ist, geh zu ihr hin. Und frag ihr, ob du was für sie tun kannst, ja? Und was habe ich als frommer Pastor als ersten Gedanken? Was könnte diese Frau wollen? Na, die will gesund werden, oder? Ist doch logisch. Wäre das logisch? Also für mich war das logisch, ja? Also ich auf die Dame zu. Und dann schaut sie mich an und sagt, oh, wenn ich einen Wunsch frei hätte, ich bräuchte einen Mann. Meine Vorstellung war, brip. Und dann habe ich innerlich gebetet und dann habe ich gedacht, ey, Jesus, also bist du für Männer und Frauen zuständig? Jupp, die brauchen Mann. Ja, also beten wir. Ich habe dafür gebetet, ja. Die ist Monate später, fast ein halbes Jahr später, kam die bei uns in die Gemeinde. Und weißt du, warum die in die Gemeinde kam? Die hat einen Mann kennengelernt, der kam aus Süddeutschland, war fromm, den hat die kennengelernt, ja. Die Frau ist aus allen Wolken gefallen, haben sich über Internet kennengelernt, dann ist der Herr gereist, dann haben die sich getroffen und das Erste, was der Typ sie gefragt hat, als sie miteinander da Kaffee getrunken haben, kennen Sie hier in dieser Stadt eine Gemeinde, wo es Christen gibt, die wirklich an Gott glauben? Und dann sagt sie, ich kenne so einen Pastor. Und das war der Punkt, dass sie bei uns in die Gemeinde gekommen sind, ja. Hammer. Und ich dachte, ey Gott, du bist wirklich absolut abgedreht, ja. Ich wäre da nie im Leben drauf gekommen, aber Gott wusste, was die braucht. Hey, weiß der Heilige Geist besser, was läuft, als du und ich? Na klar, der hat 10-mal mehr Durchblick. Aber der Punkt ist, du musst lernen, dich von ihm abhängig zu machen. Und dann redet er mit uns. Das Vierte, was du als Basic brauchst, ist, und da, glaube ich, hapert es bei uns ganz oft und bei mir auch. Du brauchst Mut zum Risiko. Du musst Mut haben, dich zu blamieren, ich sag dir das. Sonst funktioniert das nicht mit dem Überbringen der Wunder. Und genau hier, ja, ey, wir beten so heilig. Ja, hast du schon mal fromme Leute beten hören? Oh, ich kann dir sagen, es ist wie Kasperletheater. Ja. Herr, rette die Schweiz, rette Deutschland, rette Europa, aber ohne mich. Herr, rette sie alle, ja, aber bitte an mir vorbei. Ja. Lass es mich nicht mit Arbeit irgendwie zusammenbringen.
Ja, ey Leute, was sollen so eine Kasperle-Theatergebete? Also wenn du willst, dass irgendwer hier in Dietikon irgendwas von Jesus mitkriegt, was denkst du, wen wird der Herr dazu gebrauchen? Die blöden Deutschen? Nee, mach dir keine Sorgen, ja. Die sind zwar ein bisschen komisch, ja, aber ihr seid hier, das ist euer Job. Und Gott wird was mit dir machen. So meine Frage bei jeder Begegnung, die ich habe, wenn ich mit Leuten zu tun habe, die ich nicht kenne, ich habe mir angewöhnt, ich habe eine Frage, eine innere. Und wisst ihr, wie die Frage heißt? Ist es derjenige Gott, dem du was weitergeben willst? Die erste Frage, die du dir stellen solltest, ist, wie kriege ich raus, ob das die Person ist, der ich irgendwas weitergeben soll? Wie kriegst du raus, wem du was von Gott weitergeben sollst? Ha? Gute Frage, oder? Ich sag dir, es ist ein völlig simpler Tipp. Fang an, deine Augen aufzumachen und zu gucken, ob es jemanden gibt, der eine Not hat. Wenn du durch die Straße rennst, wenn du in deiner Klasse sitzt, wenn du im Auto fährst, na, im Auto ist schwierig, du bist zu schnell, ja, wenn du im Zug sitzt, fang an, die Leute anzugucken und dich zu fragen, wo sitzt jemand, wo sehe ich jemanden, der aussieht, als wenn er eine Not hat. Ich sag dir, damit bist du schon bei 50% richtig. Das Zweite, wenn du irgendwo sitzt, ist, hör den Leuten zu. Und wenn du merkst, da redet einer über ein echt großes, dickes, fettes Problem, das er hat, was sollte bei dir in deinem Kopf passieren? Antenne raus. Dann weißt du, hey, warum ausgerechnet bin ich in dieser Situation und höre von diesem Problem? Warum meinst du, passiert das? Weil du und ich, wir sind Überbringer der größten Power, die es gibt, stimmt's? Der Heilige Geist wohnt in uns, Jesus wohnt in uns, der Vater hat irgendwie auch noch Platz da drin. Ja, und alle drei zusammen wollen die jetzt irgendwie loslegen. Und deswegen bin ich in dieser Situation. Und deine Ohrmuscheln wachsen und du sagst, ja, heute ist mein Tag, lass uns was machen. Hey, so läuft es. Und jetzt hast du zwei Möglichkeiten. Du kannst sagen, nee. Oder du bist schlau und sagst, wollten wir heute wieder mal ein Wunder überbringen? Ja. Lass uns mal wieder was machen, was die Sache rockt, ja. Und mit mal geht was. Hey, ich erzähle euch meine Lieblingsschwester aus der Gemeinde und meine Lieblingsgeschichte. Tante Christiane hat 4 Kinder. Eine völlig überforderte Mutter. Ja, manche sind ja schon mit einem Kind überfordert, manche mit 4, manche fangen erst ab 12 an zu zählen. Ja. Halleluja, wie der Heiland es dir gegeben hat. Ja. Ihr kennt doch die Bibelstelle, seid furchtbar und mehret euch, oder? Wenn ihr schon dabei seid. So, sie hatte 4. Christiane sitzt in der Gemeinde. Und es nervt sie brutal, immer zuzuhören, wie die Jungen davon erzählen, wie sie durch Gott irgendwas bewegen. Und sie kommt nach einem Gottesdienst und sagt, weißt du, Pastor, ich habe es so satt. Immer höre ich denen zu, was die mit Gott erleben. Und bei mir in meinem Alltag passiert nichts. Ich habe 4 Kinder und die sind quengelig und ich muss das immer... So. Kannst du nicht beten, dass Gott mit mir auch was macht? Hey, das solltest du nicht machen. Ja, aber wir beten nachher. Du kannst dich schon mal seelisch darauf vorbereiten, ja. Und sie betet und ich bete mit ihr dann und dann höre ich ein paar Wochen nichts von ihr. An einem Dienstag sitzt sie plötzlich mit 2 anderen Frauen in unserer Bibelstunde. Also damals hatten wir noch Bibelstunde. Und sie fragt mich und sagt, hör mal, kann ich was erzählen? Dann sage ich, Christiane, komm nach vorne, erzähl was. Sagt sie, pass auf, ich erzähle euch, wie das funktioniert. An diesem Vormittag bin ich bei Aldi zum Einkaufen. Und während ich dann meinen Wagen durchschiebe, sehe ich plötzlich so eine Verkäuferin, die kniet da vor so einem Regal und räumt das ein. Gibt es Aldi überhaupt in der Schweiz? Okay. Und während die da kniet,
kommt eine andere vorbei und die, die kniet, sagt ihr, oh, ich kann heute gar nicht arbeiten, mein Rücken tut so weh, ich habe so ein Kreuz und oh. Und Christiane sagt, ich schieb meinen Wagen vorbei und denk im Stillen, ey, der Pastor hat gebetet, ich will Gott dienen, ja, und ich will was von seiner Power weitergeben. Jetzt wäre eine gute Chance. Und sofort meldet sich natürlich der Verstand und sagt, Christiane, bei Aldi bist du noch ganz dicht.

0: kniet er immer noch. Und keiner ist im Gang. Was macht sie? Springt aus dem Auto raus, rast durch den Eingang auf die Frau zu und sagt, Sie haben es doch im Kreuz, ne?
1: Ja.
0: Ich bete für Sie. Jesus, rühr Sie an. Amen. Wusch. 10 Sekunden. Maximal. Raus war sie. Und sie war total der Held und war total entspannt zu Hause. Und danach ist sie für Wochen nicht mehr bei Aldi einkaufen gegangen. Aber irgendwie war ihr das zu blöd, weil der Laden am dichtesten dran war. Also hat sie an einem Morgen wieder einen Deal mit dem Herrn gemacht. Hat gesagt, Herr Pastor, weißt du, wir machen das heute so. Die Frau, ja, die soll heute keinen Dienst haben, wenn ich da einkaufen gehe. Ja, so ein Deal, du, das kannst du aber lassen. Ja. Also sie wieder hin, wieder rein, lädt den Laden, den Wagen voll, ist total begeistert, dass keiner da ist, der sie stört. Sie packt den ganzen Krempel auf dieses Laufband, ist an der Kasse und während sie den ganzen Kram reinfährt da in ihren Wagen, guckt plötzlich die Dame an der Kasse hoch. Schaut sie an, die lange Schlange steht hinter ihr, schaut sie an und sagt, Sie kenne ich doch. Sie haben neulich für mich gebetet. Und Christiane sagt, und ich stehe da wie die Ampel, ja, grün, gelb, rot, gelb, grün, also kennt ihr, ne, diese, völlig mit den Nerven am Ende. Und sagt, ey, es kann nicht wahr sein, ne. Und dann sagt die Frau, und dann war es besser und der Schmerz war nicht mehr da. Und Christiane fällt ein Stein vom Herzen, ja. Während sie noch da steht, sich gerade von dem Schock erholt, fährt plötzlich jemand mit dem Wagen hinten in ihre Kniekehle. Ja? Sie dreht sich um, dann steht da eine alte Oma und sagt, Sie, ich hab's auch im Kreuz, können Sie für mich nicht auch mal beten? So, Leute, und jetzt kommt der Clou. Und dann sagt sie, dann habe ich mir gesagt, Jesus, es ist sowieso schon peinlich genug. Dann ging sie ihre Schritte hin, legte der Oma, während die ganze Schlange da wartete, die Hand auf und betete fröhlich bei Aldi. Ja! Ey, ich sag dir, wenn's richtig läuft, ja, ey, dann brauchst du dir keine Sorgen mehr machen. Also wenn peinlich, dann richtig peinlich. Warum kamen die mit 2 Leuten? Das eine war die Verkäuferin an der Kasse und das andere war ihre Freundin, die zu Jesus gefunden hatten. Leute, das ist der Job, warum wir solche Übungen machen. Weil Gott ein Rieseninteresse daran hat, dass Leute in ihrer Not eine Berührung von Jesus mitkriegen. Und er hat niemanden anders als dich und mich. Und nach so einer Geschichte brauchst du niemandem mehr erklären, dass es Gott gibt. Weißt du, warum nicht? Die haben das gerade live an sich selber erlebt. Da kannst du dir jede Predigt sparen, da brauchst du keine großartigen apologetischen Vorträge halten, das kannst du alles lassen. Was die Leute erleben ist, hey, ich habe Jesus live erlebt. Und das ist der Punkt. So, der erste Schritt, wie kriege ich raus, wem soll ich dienen, ist immer die Frage, Herr, wer hat gerade eine Not, wer braucht irgendwas? Am besten ist natürlich, die Leute kommen mit ihrer Not gleich zu dir. Hey, kein Stress, ja, dann bist du entspannt. Nee, bist du auch nicht. Ich stehe auf der Straße und predige. Mit Mal kommt mein Freund Hansi vorbei und hat so eine Oma im Schlepptau. Wir stehen vor Eis Venezia, der ganze Laden ist voll. Er bringt die Oma vorbei, die kommt auf Krücken und so laut er kann, sodass das auch wirklich jeder hört, schreit er, machen Sie sich keine Sorgen, mein Pastor ist da, der betet für Sie und alles ist in Ordnung. Ja, vielen Dank. Ja, ich dachte, das wird ein guter Tag heute, ja. Ey, ich kann dir sagen, da weißt du genau, wer das Problem hat. Du kennst die Not, du weißt auch, was du tun sollst und die Panik packt dich. Weil du denkst, ey Leute, mach keinen Mist. Ja, ich habe heute meine Wunderhandschuhe zu Hause gelassen. Ja, das. Ey, weißt du, was das ist? Und alle Leute gucken zu und du stehst da vor Eis Venezia und du siehst plötzlich, wie die Leute auf ihren Stühlen bis auf die Kante vorrutschen. Denen fällt hier das Eis runter, während die gucken, ob du jetzt irgendwas machst. Und ich kann dir sagen, dir bricht der Schweiß aus, egal ob das minus 30

0: Grad hat oder nicht. Du, die Panik steht dir auf der Stirn geschrieben und du denkst, oh Herr Jesus, was machen wir jetzt? Und glücklicherweise weiß Jesus immer, was er machen will. Und wenn du ehrlich bist, du weißt auch, was du machen solltest, stimmt's? Aber weißt du, was dein Verstand zu dir sagt? Sag mal, bist du eigentlich völlig Mischugge, ja? Bist du irgendwie sadomaso-mäßig drauf und brauchst ein bisschen Schmerz, oder? Sag mal, stimmt noch alles bei dir da oben? Aber der Geist in dir sagt was? Ist das eine Situation für Jesus? Und dein Geist innerlich nickt und sagt, oh ja, ja, ja. Und weil du dir nicht besser zu helfen weißt, was machst du? Genau, das habe ich auch gemacht. Ich habe meine Augen zugemacht. Also wisst ihr, woran ihr erkennt, ob ein Pastor Glauben hat oder nicht? Wenn er die Augen auflässt, hat er noch Glauben. Wenn er sie zumacht, ist alles zu spät. Ja? Und ich habe meine Augen so fest zugemacht, wie ich konnte. Hey Jesus, mach irgendwas. Ich habe keine Ahnung was. Ey, ich sag dir was. Das sagt doch nicht, dass du von vornherein weißt, dass du der Held bist, oder? Da kommt dieser Risikofaktor. Weil wer macht das Wunder, Freunde, nach wie vor? Wer ist für das Wunder zuständig? Immer Jesus, oder? Aber wen braucht er, damit das Wunder überhaupt an den Frau oder an den Mann kommt? Na, dich und mich, wen sonst? Und dann stehe ich da, ja? Und es war Totenstille. Ey, sowas habe ich nie gehört. Die ganze Uferpromenade war voll mit Leuten und es war Totenstille. Weil alle gucken wollten, was jetzt geht. Und während ich noch bete, ja, meine Augen immer noch zu habe, höre ich plötzlich meinen Hansi, geben Sie die Krücken her, mein Pastor hat gebetet, jetzt ist alles in Ordnung. Und ich kann nur noch meine Augen aufmachen und sehe, wie die Oma da steht ohne Krücken. Und dann steht sie da. Und in dem Augenblick, wo die Krücken weg sind, macht die Frau sich gerade. Und das knackt so laut, dass du das hören kannst. Und die kommt gerade hoch. Und ich kann dir sagen, ich war mit den Nerven am Ende. Und dann stellt sich raus, diese Frau hat seit über 20 Jahren Osteoporose. Wisst ihr, was Osteoporose ist? Das ist so eine Krankheit, da verliert der Knochen seine Substanz und wird wie Glas. Und wenn dann irgendwas passiert, bricht der ganze Krempel auseinander, ja? Und die Frau steht da und mit Mal wird die gerade, ey, keine Ahnung, wie Gott das hingebracht hat. Aber ich kann dir sagen, du, ich war so fertig, ich bin heulend nach Hause gegangen. Meine Nerven waren am Ende, ich brauchte Urlaub. Hey, wenn du Jesus live in Aktion siehst, ja, mach dir mal keine Sorgen, das ist schockig. Das ist nicht nur beruhigend, sondern da kannst du richtig Angst kriegen, wenn du siehst, wie Gott mit seiner Allmacht plötzlich Sachen in Bewegung schiebt und du hast überhaupt gar keinen Plan, wie das überhaupt gehen kann. Hey, das Erste, fang an, wieder deine Augen aufzumachen und zu sagen, Gott, wo sind die Leute, die echt Not auf ihrem Herzen haben? Mach deine Ohren auf, mach deine Augen auf, mach deinen Geist innerlich auf und fang an zu beten. Und dann fängst du an, so durch die Welt zu laufen und sensibel zu sein und zu sagen, okay, wo ist jemand? Und das Zweite ist, wenn du rausgekriegt hast, wem du dienen sollst, dann fang an zu beten, Gott, wo ist das Hauptproblem? Wo ist die konkrete Not, in die du eingreifen willst? Weil oft machen wir das falsch. Wir beten für irgendwas, anstatt wirklich zu hören, Herr, wo brauchen die Leute wirklich deine Hilfe? Weil wenn du das weißt, dann kannst du sehr konkret beten. Sowas musst du tun, um rauszukriegen, was die Leute brauchen. Also wisst ihr, was kein Fehler ist, mit Menschen zu reden? Das kann echt helfen. Wann hast du das letzte Mal mit jemandem geredet? Und ihn einfach gefragt, was er sich im tiefsten in seinem Herzen wünscht. Das ist eine gute Frage, ne? Aber soll ich dir was sagen? Da steckt ein Riesensegen drin. Weil bei dem, was sich die Menschen am tiefsten wünschen, ist welcher Faktor immer drin? Da steckt immer der Faktor drin, sie können es sich selber nicht erfüllen. Aber wer kann die tiefsten Wünsche deines Herzens wirklich in Bewegung bringen? Genau, der Chef. Und deshalb, wenn ich mit Leuten rede, ich versuche mir das mehr und mehr anzugewöhnen, auf die Stimme Gottes zu hören und zu sagen, Gott, was ist wirklich die tiefste Not, das tiefste Bedürfnis, das da jemand hat, der da vor mir sitzt. Und wenn ich das rausfinden kann, dann kann ich ihm dienen. Und plötzlich merkt der Mann, da dient mir nicht irgendwer, der dient mir Gott. Und das ist der Punkt, den die Leute brauchen. Dave und ich, wir rennen durch Bad Mergentheim, ist da so ein Nest da bei uns in der Nähe, und gehen da durch den Park und sehen ein Mädel, das da auf dem Park sitzt und irgendeinen Roman liest. Und wir kommen mit ihr ins Gespräch. Und während wir mit ihr reden, merken wir, sie sucht Gott, ganz offensichtlich. Und irgendwann sind wir an dem Punkt, wo wir wissen, Gott möchte dieser Frau begegnen und zeigen, dass er da ist. Und mit Mal sind wir beim Thema und sagen, hey, was ist ganz tief in ihrem Herzen? Was ist ihr tiefster Wunsch? Was würden Sie sich wünschen? Und dann sagt sie, meine Mama hat Krebs. Und eigentlich gibt es da keine Hilfe. Aber ich würde mir wünschen, dass Gott irgendwas macht. Und dass irgendwer mit mir betet. Und mit Mal waren wir im Geschäft. Weißt du warum? Gott hatte das Gebet dieses Mädels schon lange gehört, stimmt's? Er suchte nur noch nach zwei Typen, die irgendwie hingehen würden, um seine Botschaft zu überbringen. An dem Nachmittag hatte er uns gefunden. Hey, ich soll dir was sagen, es rennen so viele Leute rum. Wer geht zu denen hin? Wer ist bereit, seine inneren Ohren aufzumachen und zu sagen, Gott, sende mich, wenn du sonst keinen besseren findest? Hör den Leuten zu, ist das Erste. Ja, du schaust dir die Person an und du guckst, wo die Not ist. Und das Zweite ist, hör hinzu. Und sag, Gott, wo ist das Problem? Was soll ich anpacken? Was willst du? Eine Frau im Rollstuhl sitzt mir gegenüber und ich schaue sie an. Und ich sage zu ihr, was ist das Größte, was sie wollen? Und sie sagt, na, das ist doch klar, ich will wieder laufen. Und während ich mit ihr rede, spüre ich, dass irgendwas in meinem Geist sagt, das ist nicht das Problem. Das Problem dieser Frau liegt woanders. Und ich frage sie plötzlich, hey, ich sag dir, wenn du dich auf den Heiligen Geist verlässt, du fragst plötzlich die richtigen Geschichten, ohne dass du darüber nachgedacht hast. Und ich frage sie und sage, ist mit ihrem Mann alles in Ordnung? Und mit Mal kommt ein Wust von Wut und Zorn und Verbitterung aus dieser Frau raus. Es war ganz furchtbar. Und ich sage zu ihr, ey, Sie haben ein Riesenproblem, Sie haben Ihrem Mann nicht vergeben. Und wussten Sie, dass in der Bibel steht, wenn Sie nicht vergeben, vergibt Gott Ihnen nicht. Und wenn Ihnen nicht vergeben ist und Ihr ganzer Schrott davor steht, dann wird Gott Ihre Gebete auch nicht erhören. Und sie schaut mich an und plötzlich merke ich, bei ihr zündet der Gedanke und sie sagt, meinen Sie, dass meine Bitterkeit der Heilung im Wege steht? Und ich sage, jupp, Sie haben es begriffen. Und deswegen bete ich nicht mit Ihnen. Wie, Sie beten nicht mit mir? Das ist gar kein Wert. Weil wenn der liebe Gott nicht mitspielt, dann hilft mein Gebet auch nicht. Sie drehte sich auf ihrem Rollstuhl um, raus war sie. Wochen später kam sie wieder in den Gottesdienst. Und über Wochen immer dasselbe Spielchen. An einem Sonntag kommt sie und sagt, ich habe dem da vergeben. Ihr Mann war mit im Gottesdienst. Da sage ich, wenn Sie ihm denn vergeben haben, wollen wir mal beim Chef anfragen, wie das denn mit der Heilung aussieht? Ja, deswegen bin ich doch hier. Also es gibt wirklich liebenswerte Zeitgenossen. Ja? Und dann haben wir gebetet. Und sie rollte wieder weg. Vierzehn Tage später ist Gottesdienst. Wir haben Lobpreis. Vorne die Band macht ihre Musik und mit Mal ist hinten ein Riesenalarm. Und weil da so ein Trubel war, bin ich dann aufgestanden, bin hinten hingegangen und sehe plötzlich meine Edeltraut, wie sie tak, tak, tak, tak, tak, läuft sie hinten hoch und runter und hoch und runter und war aus ihrem Rollstuhl aufgestanden und die Laube war fertig. Und ich dachte, Gott, du wusstest genau, wo das Problem war. Ich hätte beten können, bis ich grün im Gesicht werde, solange das Problem ihrer Bitterkeit nicht gelöst worden ist. Hey, deshalb musst du gucken und sagen, Heiliger Geist, was ist der Punkt? Was ist wirklich der Punkt, an dem es fehlt? Und dann verlass dich darauf, dass der Geist Gottes zu dir redet. Er gibt dir den richtigen Gedanken. Und manchmal trauen wir uns nicht, weil das irgendwie komisch klingt, ja? Aber da sind wir wieder beim selben Thema. was kann im schlimmsten Fall passieren? Genau, nix. Also sei locker. Fang an, dich drauf zu verlassen. Ey, wir sind Kinder Gottes und der Geist Gottes wohnt in dir. So, wer hat Interesse, dass Menschen gesund werden? Der Chef. Wer hat Interesse, dass Leute Kraft Gottes erleben? Der Chef. Und wen hat er dummerweise nur, den er gebrauchen kann? Dich und mich, sonst nix. Also fang an, was zu machen. Du hast nichts zu verlieren, aber du hast alles zu gewinnen und plötzlich wird Nachfolge spannend. Es gibt noch einen Punkt, den du berücksichtigen solltest. Fang an, mit Leuten ins Gespräch zu kommen, wenn du Angst hast, ja? Wenn du einen Impuls von Gott hast und du weißt eigentlich, wofür du beten sollst, aber du bist dir nicht sicher. Fang an, mit Leuten zu reden. Solange bis die im Gespräch anfangen, dir zu bestätigen, was du sowieso schon von Gott im Herzen hattest. Ich gebe zu, das ist die Feigheitsmethode, aber es ist gar nicht so schlecht, so anzufangen. Ich war im Urlaub vor ein paar Wochen. Und ich mache das jeden Morgen, dass ich so bete. Und an diesem Morgen sagt Gott zu mir, fahr in diese und die Stadt. Ich wusste die Stadt. Geh in die Gemeinde und sag dem Gemeindeleiter, dass Gott immer noch auf seine Berufung steht und immer noch an ihn glaubt und dass er das Ding gar nicht hinschmeißen soll. Ich war noch nie in der Gemeinde. Ich weiß gar nicht, wer der Gemeindeleiter ist. Ich kenne die Leute überhaupt nicht. Und ich sage euch ehrlich, ja, ich habe das mehrere Wochen vor mich hingeschoben. Bis irgendwann der innere Druck so groß war, dass ich gesagt habe, Herr, die letzte Woche, die ich habe, wenn ich Urlaub habe, ja, Herr, da fahre ich dahin, ist mir ganz egal. Ich suche die Gemeinde raus, ich gucke da im Verzeichnis, so lange, bis ich das Ding gefunden habe, ich gucke dahin, ja. Und wisst ihr, was meine stille Hoffnung war? Dass wenn wir Urlaubszeit haben in Deutschland, die in Urlaub sind und ich meinen Job irgendwie hinter mich bringen kann. Aber blöderweise waren die nicht in Urlaub, die waren da. Und ich sollte denen nicht nur was Ermutigendes sagen, ich sollte denen auch noch ein paar andere Sachen sagen. Und jetzt saß ich in diesem Gottesdienst und der Gottesdienst war zu Ende. Und ich dachte, Herr, wie kriege ich jetzt raus, wer der Gemeindeleiter ist? Und während da die Leute um mich rumsitzen, bringt mir jemand einen Kaffee und ich komme mit dem ins Gespräch. Und dann sage ich, du, hör mal, wer ist bei euch eigentlich zuständig für den Laden? Und dann sagt er, da, das Ehepaar, die sind zuständig. Naja, okay, also das Problem hatte ich schon mal gelöst. Ja? Ich wusste schon, wer zuständig ist. Also stehe ich da mit meinem Kaffee und weiß nicht genau, wie ich es anstellen soll und sage, Herr, irgendwie musst du es machen, dass ich mit den Leuten in Kontakt komme. Und während ich dann noch meinen Kaffee trinke, kommt plötzlich die Frau dieses Gemeindeleiters auf mich zu und sagt zu mir, wo kommen Sie her? Und ich habe erzählt, wo ich herkomme. Ja, und was machen Sie da? Ja, ich bin da der Pastor. Ach, Sie sind in Urlaub und wollten mal eine andere Gemeinde kennenlernen. Ja, genau, so ähnlich jedenfalls. Ich wusste nicht, wie ich sagen soll. Und habe gesagt, Herr, jetzt musst du das irgendwie anstellen. Ich habe keinen Plan, wie du es machen kannst, aber irgendwas musst du machen. Und während ich da stehe, sagt die Frau plötzlich zu mir, wissen Sie, wir wollten eigentlich da oben ins Restaurant zum Essen gehen. Wollen Sie nicht mitkommen? Ja, will ich. Und wir sitzen da. Und während wir da sitzen in der Runde und alle sich unterhalten, höre ich plötzlich, wie der Gemeindeleiter zu dem Mann neben ihm anfängt, so ein bisschen über seine Sorgen zu erzählen. Und ich denke, Ohr hin, ey, der redet genau das, was auf meinem Herzen ist. Oh, Halleluja, Herr, sieht gut aus. Ja, wie bringe ich es jetzt an Mann? So, das Essen ist fertig, alles läuft und die gehen auseinander. Dann dreht sich die Frau nochmal zu mir um und sagt, wissen Sie, wollen wir nicht einfach ein bisschen zu Hause reden? Ich lade Sie auf einen Kaffee ein. Ich sitze beim Kaffee, nur noch die beiden, sie und ihr Mann, sitzen da. Und ich habe einmal tief Luft geholt und habe gedacht, jetzt oder nie. Und dann habe ich meinen Salm an Mann und an die Frau gebracht und gesagt, hey Leute, wisst ihr, warum ich hier bin? Weil Gott hat zu mir geredet. Eigentlich schon vor 3 Wochen. Aber ich habe ein bisschen länger gebraucht. Aber heute bin ich hier, weil Gott euch was sagen will. Und ich bin noch nicht fertig, da fängt die Frau plötzlich an zu heulen. Und dann schaut sie ihren Mann und sagt, Schatz, was habe ich heute Morgen zu dir gesagt? Dann schaut er sie an und sagt, heute Morgen hast du zu mir gesagt, ich habe so leid, ich schmeiß die ganze Gemeindearbeit hin, ich mache nicht mehr weiter, ich bin absolut abgefrustet, ich habe keine Lust mehr. Ja, es läuft überhaupt nicht, wie wir uns das vorstellen, es macht uns fertig. Und heute ist mein letzter Termin, wenn Gott heute nicht zu uns redet, dann schmeiße ich das Ding hin. Und jetzt sitzen sie hier bei uns beim Kaffee. Ey, ich sagte, ich saß in meinem Auto, ja. Ich bin nach Hause geflogen, ja. Hammer. Und ich dachte, Mann, ey, wie gut, dass ich meine Ohren aufgemacht habe. Und zugegeben, das hätte auch ganz peinlich sein können, dass sie sagen, ey, sind Sie noch ganz dicht, Sie kennen uns gar nicht und machen hier die dicke Lippe, hätte auch passieren können. Ja, meine Zeit, da hätten die mich rausgeschmissen und ich wäre nach Hause gefahren, aber das wäre dann auch alles gewesen. Aber so war der Termin Gottes da. Verstehst du das? Gott will was in dein Leben reinlegen. Und wenn du anfängst, gehorsam zu sein, dann macht er das Ding richtig gut. Weil er hat ein Interesse daran, dass was läuft mit uns. Der letzte Punkt dabei ist, überbring's einfach. Wenn ich irgendwas verstehe, dann nützt es nichts, wenn du tolle Gedanken hast. Ja? Manche Leute sagen, oh, ich hatte da was auf dem Herzen. Ja, was nützt das auf deinem Herzen? Ja, im Gottesdienst kommen manchmal Leute nach dem Gottesdienst und sagen, oh, ich hatte von Gott einen Eindruck. Ja, sage ich, das ist aber schön, dass du ihn mir jetzt sagst. Ja? Wieso hast du ihn nicht vorher gesagt? Ey, wenn du betest und sagst, Gott, gebrauch mich und du kriegst von Gott einen Gedanken oder einen Eindruck, ist mir egal, wie du das nennst, ja? Einen frommen Impuls oder was auch immer, ja? Ganz egal. Weißt du, wo er am schlechtesten aufgehoben ist? Bei dir. Du musst ihn schon in Bewegung bringen, sonst hilft es nichts. Stimmt's? Nur dann macht es Sinn. Hey, aber wenn du das machst, dann staunt, was passiert. Ey Leute, wir sind doch nur für den Brief zuständig, für das Wunder ist doch der Chef zuständig, oder nicht? Eine echt süße Dame bei uns aus der Gemeinde, ja, sitzt bei Dr. Lanig, muss mit ihrer Tochter irgendwas da, irgendeine Untersuchung machen. Ihr gegenüber sitzt ein Mann im Rollstuhl. Und die gute Sandra erzählt die Geschichte total süß, ja, eine Frau, die eigentlich sehr, sehr, wenn es fremde Leute betrifft, eigentlich eher zurückhaltend ist. Sie sitzt da, sieht den Typ an und dann sagt sie plötzlich, Matthias, ich wusste gar nicht, wie mir war. Gucke ich den Typ an und sage zu ihm, wenn Sie heute Abend in unseren Gottesdienst kommen, dann werden Sie gesund. Sie sagt, und wenn ich das sage, denke ich, oh, bist du noch ganz klar? Aber da war schon raus. Und dann sagt sie, dann guckt mich dieser Typ an und sagt, wenn Sie mir sagen, wo das ist, komme ich sofort. Also ist sie nach Hause zu ihrem Mann und hat gesagt, Thomas, wir müssen heute, bevor wir in deinen Gottesdienst gehen, da müssen wir noch so einen Typ abholen. Also haben sie den Typ eingeladen, mitsamst dem Rollstuhl und bringen den mit in die Veranstaltung. In der Veranstaltung hatten wir einen Heilungsgottesdienst. Und der Mensch, der da predigte, als er zum Ende ist, macht er einen Aufruf. Dave, du warst da, oder? Warst du da? Ach, du warst nicht da. An dem warst du nicht da, okay. In dem Augenblick, als der Aufruf fertig ist, kommt der Typ, aber wie aus der Pistole geschossen, mit seiner Gurke nach vorne gerast, ja? Und wir stehen da und gucken den Burschen an. Und sagen mal, was willst du? Ja, ich wollte hier die Heilung abholen. Ja, da war so eine Frau, die hat gesagt, ich werde hier gesund heute. Ey, und dann betet der Pastor da. Und ich gucke das an, weil ich für den Lobpreis zuständig bin. Und dann sagt er, so mein Freund, und du kannst mal aufstehen, ne? Ja, nun sind wir mit Gebet durch. Und zum Schocke aller Leute steht der Kerl aus dem Rollstuhl auf. Und die gesamte Veranstaltung, die war geschockt. Die hat den Schock im Gesicht. Und der Kerl war durch damit. 17 Jahre lang MS. Die letzten Jahre immer im Rollstuhl. Und von jetzt auf gleich war das Thema erledigt. Hammer. Tante Sandra haben wir nachher gefragt, haben gesagt, hey Mann, hättest du das gedacht?
1: Ja, sagt sie, nie im Leben. Ich weiß auch nicht, was da über mich gekommen ist.
0: Ha! Hey, wenn Gott drin ist, ja? Freunde, ehrlich, was haben wir zu verlieren? Ich habe oft darüber nachgedacht, was wäre, wenn die Dame in der Sprechstunde sitzen geblieben wäre und nichts gesagt hätte. Der Typ hätte Gott nie erlebt. Als nachher die Frage war, ob dieser Bursche sein Leben Jesus geben will oder nicht. Glaubt ihr, der hatte Schwierigkeiten, Jesus sein Leben zu geben? Ja, kein Meter. Das war überhaupt kein Thema. Wisst ihr, warum nicht? Weil der hatte Jesus live erlebt. Leute, das ist unser Punkt. Deswegen laufen wir hier rum. Weil wir dafür zuständig sind, dass die Leute Jesus live erleben. Und das ist der Grund. Ja, nicht, weil du abends Bratkartoffeln gegessen hast, kriegst du so komische Eindrücke, sondern weil der Heilige Geist zu dir redet. Und weil er sagt, ey, hör mal, ich habe was zu erzählen. Ich habe was auf dem Herzen. Willst du mein Wunderüberbringer sein? Willst du jemand sein, der auf die Impulse, die er bekommt, eingeht und sagt, ja Herr, ich werde einfach gehorsam. Was habe ich zu verlieren? Und ich sage dir, das ist der Punkt. Wenn du in deiner Klasse sitzt und einmal kriegst du einen Eindruck, ey, der und der aus meiner Klasse, dem geht's echt übel. Und das liegt da und da dran. Und dann nimmst du all deinen Mut zusammen und sagst, hör mal, kann ich dir irgendwie helfen? Gibt es irgendwas, was auf deinem Herzen gerade ist, wo du richtig mit rumkämpfst? Und dann sagt er, ja, gibt es. Und du sagst, ey, ich glaube, Gott hat für dich deine Lösung. Und du betest mit dem Kerl. Und er erlebt Berührung Gottes. Ey, weißt du was, du kannst dir 10 Predigten sparen. Der Typ ist geflasht, weil er erlebt, Mann, da hat Gott zu mir geredet. Und mit Mal wird Christsein spannend. Glaubst du das? Mit Mal geht was. Halleluja. Ich glaube, dass ich hier bin heute Abend, weil Gott Leute sucht. Die sagen, Jesus, bitte gebrauch mich. Herr, ich möchte aufhören mit diesem religiösen Kram. Ich möchte wirklich anfangen, dir zu dienen. Ich will nicht länger nur fromme Gebete beten oder heilige Lieder singen. Ich will dir dienen. Ich will, dass aus meinem Leben echt was rauskommt, Herr. Und das Einzige, was aus unserem Leben rauskommen will, ist der Heilige Geist. Der steckt nämlich drinne. In Johannes 7 steht in der Bibel, dass von unserem Körper, von unserem Leib Ströme lebendigen Wassers fließen sollen. Also bei uns soll irgendwas rauskommen. Das ist, was Gott reinlegt. Da soll Berührung an Leute rauskommen. Und ich glaube, das ist, was Gott will heute Abend, dass du sagst, ich möchte mich dafür öffnen, dass der Heilige Geist wirklich neu in meinem Leben Herrschaft kriegt. Und ich will Gott sagen, ich will ihm gehorsam sein. Ich will anfangen zu hören und zu tun, was er sagt. Vielleicht geht es dir wie mir, dass du es einfach satt hast, die Berichte anderer Leute zu hören. Ja, wie Gott irgendwas irgendwo tut. Hey, soll ich dir was sagen? Das habe ich so leid. Dass irgendwelche Typen aus Korea und aus Amerika und sonst woher kommen und aus China und uns erzählen, was sie mit Gott erleben, weißt du? Und du sagst dir, ey, das klingt toll. Aber soll ich dir sagen, was mich wirklich berührt? Wenn Gott in meinem Leben was tut. Soll ich dir sagen, was dein Glauben vorwärts bringt? Wenn du Gott in deinem Leben live siehst, stimmt das? Und du sagst, ey, da passiert was. Ja, und du zweimal die Hände abwischst und sagst, Mann, sind die heute wieder gesalbt. Ja, Mensch, da geht richtig was. Ey, das ist, was du brauchst. Alles andere ist frommer Kram. Und genau das ist, was Jesus will. Und deswegen bin ich hier heute. Und jetzt kommen die entscheidenden frommen 10 Minuten. Ja. Kannst schon mal dein inneres Messer wetzen. Was machen wir jetzt? Wir sammeln nicht das Opfer ein, haben wir schon. Ich glaube, dass der Heilige Geist dich einfach einladen will. Und wenn du in deinem Herzen das hast und sagst, Gott, ey, bitte, gebrauch mich auch. Dann hast du gleich die Chance aufzustehen und hier nach vorne zu kommen. Dein Glauben in Bewegung zu bringen. Und dann bete ich für dich und all die Leute, die beten können. Und dann geht was. Okay, lass uns mal nochmal so ein bisschen auf Jesus konzentrieren und sagen, Herr, jetzt sind wir da. Jesus, danke, dass du hier bist. Ich glaube, du wolltest, dass das heute gesagt wird. Und du hast genau die Leute hier, die du hier haben wolltest. Und du hast sie hier, weil du einen Riesenplan für jeden von uns hast. Und du willst jeden ganz neu in diese Berufung reinbringen, ein Wunderüberbringer zu sein. Herr, du siehst, wie einige sich das schon immer gewünscht haben. Wie andere von ihrer Angst immer festgehalten wurden. Manche sind so von Menschenfurcht zerfressen. Und du willst sie berühren mit deiner Liebe und sie da heilen. Herr, du bist hier. Und manche willst du ganz neu mit deinem Heiligen Geist füllen. Anderen willst du sagen, ey, schmeiß die Sünde aus deinem Leben raus, damit du gebräuchlich wirst für meinen Geist. Und wieder andere sind da, Herr, zu denen du sagen willst, jetzt ist der Termin. Ich will, dass du dein Leben ganz bewusst neu in meine Hand legst. Und Jesus, ich danke dir dafür, dass du hier bist, um das genau jetzt zu tun. Und ich bete das, Geist Gottes, komm du. Komm du jetzt. Und zieh die Leute, die du hier haben willst, Herr. Und dann bete ich das Geist Gottes, dass du sie selber berührst und füllst. Und dass sie ganz tief in sich diesen Ruf Gottes hören können. Und mit ihrem Herzen sagen können, Herr, sende mich. Herr, sende mich. Gebrauch meine Füße, gebrauch meine Hände, gebrauch meinen Mund. Gebrauch mein Leben, Herr. Ich will jemand sein, der deine Wunder überbringt. Hör einfach in dein Herz rein und sag, ist das echt deine Sehnsucht? Wenn du merkst, wie der Geist Gottes dich da zieht und du auf der anderen Seite merkst, dass du richtig Angst dabei kriegst bei dem Gedanken. Hey, herzlichen Glückwunsch, 100 Punkte. Du bist gemeint. Und dass der Teufel auch da ist und dir sagt, ey, mach bloß keinen Ärger jetzt.
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Und es wird gepredigt werden, das Evangelium vom Reich in der ganzen Welt zu einem Zeugnis über alle Völker, und dann wird das Ende kommen.

Bevor du bist zur Welt gekommen, wusste Gott es schon, dass es dich einmal geben wird. Und dass du heute lebst, hat Gott, dein Schöpfer, so gewollt, weil er dich wie ein Vater liebt. Mit schöpferischer Weisheit hat dich der Herr gemacht. Er gab von allem dir genug, damit du deinen Körper, den Verstand und deine Kraft allein zu seiner Ehre nutzt. Gott hat das Beste mit dir geplant. Er will zum Himmelsziel dich bringen. Ob deine Wünsche sich erfüllen oder manches bleibt untersagt, sag ja und lass dich führen. Verschwende nicht dein Leben für die Lüste dieser Welt. Dazu hat Gott dich nicht bestimmt. Leb jeden Tag, so wie es Jesus, deinem Herrn, gefällt, und richte deinen Blick auf

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1: Kapitel 25. Und der Herr sprach zu Mose auf dem Berge Sinai: Rede mit den Kindern Israel und sprich zu ihnen, wenn ihr in das Land kommt, das ich euch geben werde, so soll das Land dem Herrn einen Sabbat feiern. 6 Jahre sollst du dein Feld besäen und 6 Jahre deinen Weinberg beschneiden und die Früchte einsammeln. Aber im 7. Jahr soll das Land dem Herrn einen feierlichen Sabbat halten. Da sollst du dein Feld nicht besäen, noch deinen Weinberg beschneiden. Was von selber nach deiner Ernte wächst, sollst du nicht ernten. Und die Trauben, die ohne deine Arbeit wachsen, sollst du nicht lesen. Ein Sabbatjahr des Landes soll es sein. Was das Land während seines Sabbats trägt, davon sollt ihr essen, du und dein Knecht und deine Magd, dein Tagelöhner und dein Beisasse, die bei dir weilen, dein Vieh und das Wild in deinem Lande. All sein Ertrag soll zur Nahrung dienen. Und du sollst zählen 7 Sabbatjahre, 7 mal 7 Jahre, dass die Zeit der 7 Sabbatjahre 49 Jahre mache. Da sollst du die Posaune blasen lassen durch euer ganzes Land am 10. Tage des 7. Monats am Versöhnungstag. Und ihr sollt das 50. Jahr heiligen und sollt eine Freilassung ausrufen im Lande für alle, die darin wohnen. Es soll ein Erlassjahr für euch sein. Da soll ein jeder bei euch wieder zu seiner Habe und zu seiner Sippe kommen. Als Erlassjahr soll das 50. Jahr euch gelten. Ihr sollt nicht säen und was von selber wächst, nicht ernten, auch was ohne Arbeit wächst im Weinberg, nicht lesen. Denn das Erlassjahr soll euch heilig sein. Vom Felde weg dürft ihr essen, was es trägt. Das ist das Erlassjahr, da jedermann wieder zu dem Seinen kommen soll. Wenn du nun deinem Nächsten etwas verkaufst oder ihm etwas abkaufst, soll keiner seinen Bruder übervorteilen, sondern nach der Zahl der Jahre vom Erlassjahr an sollst du es von ihm kaufen. Danach, wie viel Jahre noch Ertrag bringen, soll er es dir verkaufen. Sind es noch viele Jahre, so darfst du den Kaufpreis steigern. Sind es noch wenige Jahre, sollst du den Kaufpreis verringern, denn die Zahl der Ernten verkauft er dir. So übervorteile nun keiner seinen Nächsten, sondern fürchte sich vor seinem Gott. Denn ich bin der Herr, euer Gott. Darum tut nach meinen Satzungen und haltet meine Rechte, dass ihr danach tut, auf dass ihr im Lande sicher wohnen könnt. Denn das Land soll euch seine Früchte geben, dass ihr genug zu essen habt und sicher darin wohnt. Und wenn ihr sagt, was sollen wir essen im 7. Jahr, denn wenn wir nicht säen, so sammeln wir auch kein Getreide ein, so will ich meinem Segen über euch im 6. Jahr gebieten, dass ihr Getreide schaffen soll für 3 Jahre, dass ihr säet im 8. Jahr und von dem alten Getreide esset bis in das 9. Jahr, so dass ihr vom alten esset, bis wieder neues Getreide kommt. Darum sollt ihr das Land nicht verkaufen für immer, denn das Land ist mein, und ihr seid Fremdlinge und Beisassen bei mir. Und bei all eurem Grundbesitz sollt ihr für das Land die Einlösung gewähren. Wenn dein Bruder verarmt und etwas von seiner Habe verkauft, so soll sein nächster Verwandter kommen und einlösen, was sein Bruder verkauft hat. Wenn aber jemand keinen Löser hat und selbst so viel aufbringen kann, um es einzulösen, so soll er die Jahre abrechnen, seitdem er es verkauft hat, und was noch übrig ist, dem Käufer zurückzahlen und so wieder zu seiner Habe kommen. Kann er aber nicht so viel aufbringen, um es ihm zurückzuzahlen, so soll, was er verkauft hat, in der Hand des Käufers bleiben bis zum Erlassjahr. Dann soll es frei werden und er wieder zu seiner Habe kommen. Wer ein Wohnhaus verkauft in einer Stadt mit Mauern, der hat ein ganzes Jahr Frist, es wieder einzulösen. Das soll die Zeit sein, darin er es einlösen kann. Wenn er es aber nicht einlöst, ehe das ganze Jahr um ist, so soll es der Käufer für immer behalten und seine Nachkommen, und es soll nicht frei werden im Erlassjahr. Ist's aber ein Haus auf dem Dorf, um das keine Mauer ist, so soll man es dem Fels des Landes gleichrechnen, und es soll immer eingelöst werden können und im Erlassjahr frei werden. Was aber die Städte der Leviten anlangt, so sollen sie die Häuser in den Städten, die ihnen gehören, jederzeit einlösen können. Wenn einer von den Leviten nicht einlöst, so soll das verkaufte Haus in der Stadt, die ihnen gehört, im Erlassjahr frei werden. Denn die Häuser in den Städten der Leviten sind ihr Besitz inmitten der Kinder Israel. Auch das Weideland vor ihren Städten soll man nicht verkaufen, denn das ist ihr Eigentum für immer. Wenn dein Bruder neben dir verarmt und nicht mehr bestehen kann, so sollst du dich seiner annehmen wie eines Fremdlings oder Beisassen, dass er neben dir leben könne. Und du sollst nicht Zinsen von ihm nehmen, noch Aufschlag, sondern sollst dich vor deinem Gott fürchten, dass dein Bruder neben dir leben könne. Denn du sollst ihm dein Geld nicht auf Zinsen leihen, noch Speise geben gegen Aufschlag. Ich bin der Herr, euer Gott, der euch aus Ägyptenland geführt hat, um euch das Land Kanaan zu geben und um euer Gott zu sein. Wenn dein Bruder neben dir verarmt und sich dir verkauft, so sollst du ihn nicht als Sklaven dienen lassen, sondern wie einen Tagelöhner, wie ein Beisasse soll er bei dir sein und bis an das Erlassjahr bei dir dienen. Dann soll er von dir frei ausgehen und seine Kinder mit ihm und soll zurückkehren zu seiner Sippe und wieder zu seiner Väter Habe kommen. Denn sie sind meine Knechte, die ich aus Ägyptenland geführt habe, darum soll man sie nicht als Sklaven verkaufen. Du sollst nicht mit Härte über sie herrschen, sondern dich fürchten vor deinem Gott. Willst du aber Sklaven und Sklavinnen haben, so sollst du sie kaufen von den Völkern, die um euch her sind, und auch von den Beisassen, die als Fremdlinge unter euch wohnen, und von ihren Nachkommen, die sie bei euch in eurem Lande zeugen. Die mögt ihr zu eigen haben und sollt sie vererben euren Kindern zum Eigentum für immer, die sollt ihr Sklaven sein lassen. Aber von euren Brüdern, den Kindern Israel, soll keiner über den anderen herrschen mit Härte. Wenn irgendein Fremdling oder Beisasse bei dir zu Besitz kommt und dein Bruder neben ihm verarmt und sich dem Fremdling oder Beisassen bei dir oder jemandem von dessen Sippe verkauft, so soll er, nachdem er sich verkauft hat, das Recht haben, wieder frei zu werden, und es soll ihn jemand unter seinen Brüdern einlösen, oder sein Oheim oder sein Vetter oder sonst sein nächster Blutsverwandter aus seinem Geschlecht. Oder wenn er selbst so viel aufbringen kann, so soll er selbst sich einlösen. Und er soll mit seinem Käufer rechnen von dem Jahr an, da er sich verkauft hatte, bis aufs Erlassjahr. Und das Geld, um das er sich verkauft hat, soll nach der Zahl der Jahre berechnet werden, als wäre er die ganze Zeit Tagelöhner bei ihm gewesen. Sind noch viele Jahre bis zum Erlassjahr, so soll er entsprechend mehr zu seiner Einlösung erstatten von dem Gelde, für das er verkauft wurde. Sind aber nur wenige Jahre übrig bis zum Erlassjahr, so soll er sie berechnen und entsprechend weniger zu seiner Einlösung erstatten. Wie ein Tagelöhner soll er von Jahr zu Jahr bei ihm sein, doch soll er nicht mit Härte über ihn herrschen vor deinen Augen. Wird er aber nicht auf diese Weise eingelöst, so soll er im Erlassjahr frei ausgehen und seine Kinder mit ihm. Denn mir gehören die Kinder Israel als Knechte. Meine Knechte sind sie, die ich aus Ägyptenland geführt habe.
2: Kapitel 26.
1: Ich bin der Herr, euer Gott. Ihr sollt euch keine Götzen machen und euch weder Bild noch Steinmal aufrichten, auch keinen Stein mit Bildwerk setzen in eurem Lande, um davor anzubeten, denn ich bin der Herr, euer Gott. Haltet meine Sabbate und habt Ehrfurcht vor meinem Heiligtum, ich bin der Herr. Werdet ihr in meinen Satzungen wandeln und meine Gebote halten und tun, so will ich euch Regen geben zur rechten Zeit, und das Land soll sein Gewächs geben und die Bäume auf dem Felde ihre Früchte bringen. Und die Dreschzeit soll reichen bis zur Weinernte, und die Weinernte soll reichen bis zur Zeit der Saat. Und ihr sollt Brot die Fülle haben und sollt sicher in eurem Lande wohnen. Ich will Frieden geben in eurem Lande, dass ihr schlafet und euch niemand aufschrecke. Ich will die wilden Tiere aus eurem Lande wegschaffen, und kein Schwert soll durch euer Land gehen. Ihr sollt eure Feinde jagen, und sie sollen vor euch her dem Schwert verfallen. Fünf von euch sollen 100 jagen, und 100 von euch sollen 10.000 jagen, denn eure Feinde sollen vor euch her dem Schwert verfallen. Und ich will mich zu euch wenden und will euch fruchtbar machen und euch mehren und will meinen Bund mit euch halten. Und ihr werdet noch von dem Vorjährigen essen, und wenn das Neue kommt, das Vorjährige wegtun müssen. Ich will meine Wohnung unter euch haben und will euch nicht verwerfen. Und ich will unter euch wandeln und will euer Gott sein, und ihr sollt mein Volk sein. Denn ich bin der Herr, euer Gott, der euch aus Ägyptenland geführt hat, damit ihr nicht ihre Knechte bleibt, und habe euer Joch zerbrochen und habe euch aufrecht einhergehen lassen. Werdet ihr mir aber nicht gehorchen und nicht alle diese Gebote tun, und werdet ihr meine Satzungen verachten und meine Rechte verwerfen, dass ihr nicht tut alle meine Gebote und werdet ihr meinen Bund brechen, so will auch ich euch dieses tun. Ich will euch heimsuchen mit Schrecken, mit Auszehrung und Fieber, dass euch die Augen erlöschen und das Leben dahinschwindet. Ihr sollt umsonst euren Samen sehen und eure Feinde sollen ihn essen. Und ich will mein Antlitz gegen euch richten und ihr sollt geschlagen werden vor euren Feinden und die euch hassen sollen über euch herrschen und ihr sollt fliehen, ohne dass euch einer jagt. Wenn ihr mir aber auch dann noch nicht gehorcht, so will ich euch noch weiter strafen, siebenfältig um eurer Sünden willen, dass ich euren Stolz und eure Halsstarrigkeit breche und will euren Himmel wie Eisen und eure Erde wie Erz machen. Und eure Mühe und Arbeit soll verloren sein, dass euer Land sein Gewächs nicht gebe und die Bäume im Land ihre Früchte nicht bringen. Und wenn ihr mir zuwiderhandelt und mich nicht hören wollt, so will ich euch noch weiter schlagen, siebenfältig um eurer Sünden willen. Und ich will wilde Tiere unter euch senden, die sollen eure Kinder fressen und euer Vieh zerreißen und euch vermindern und eure Straßen sollen verlassen sein. Werdet ihr euch aber damit noch nicht von mir zurechtbringen lassen und mir zuwiderhandeln, so will auch ich euch zuwiderhandeln und will euch siebenfältig mehr schlagen um eurer Sünden willen und will ein Racheschwert über euch bringen, das meinen Bund rächen soll. Und wenn ihr euch auch in eure Städte flüchtet, will ich doch die Pest unter euch senden und will euch in die Hände eurer Feinde geben. Dann will ich euch den Vorrat an Brot verderben. 10 Frauen sollen euer Brot in einem Ofen backen und euer Brot soll man euch nach Gewicht zuteilen und wenn ihr esst, sollt ihr nicht satt werden. Werdet ihr mir aber auch dann noch nicht gehorchen und mir zuwiderhandeln, so will auch ich euch im Grimm zuwiderhandeln und will euch siebenfältig mehr strafen um eurer Sünden willen, dass ihr sollt eurer Söhne und Töchter Fleisch essen. Und ich will eure Opferhöhen vertilgen und eure Rauchopfersäulen ausrotten und will eure Leichname auf die Leichname eurer Götzen werfen und werde an euch Ekel haben. Und ich will eure Städte wüst machen und eure Heiligtümer verheeren und will den lieblichen Geruch eurer Opfer nicht mehr riechen. So will ich das Land wüst machen, dass eure Feinde, die darin wohnen, werden sich davor entsetzen. Euch aber will ich unter die Völker zerstreuen und mit gezücktem Schwert hinter euch her sein, dass euer Land soll wüst sein und eure Städte zerstört. Alsdann wird das Land seine Sabbate nachholen, solange es wüst liegt und ihr in der Feinde Land seid. Ja, dann wird das Land ruhen und seine Sabbate nachholen. Solange es wüst liegt, wird es ruhen, weil es nicht ruhen konnte, als ihr es solltet ruhen lassen, während ihr darin wohntet. Und denen, die von euch übrig bleiben, will ich ein feiges Herz machen in ihrer Feinde Land, dass sie ein raschelndes Blatt soll jagen, und sie sollen davor fliehen, als jagte sie ein Schwert, und fallen, wo sie doch niemand jagt. Und einer soll über den anderen hinfallen, als wäre das Schwert hinter ihnen, wo sie doch niemand jagt, und ihr sollt nicht bestehen können gegen eure Feinde. Und ihr sollt umkommen unter den Völkern, und eure Feinde Land soll euch fressen. Die aber von euch übrig bleiben, die sollen in der Feinde Land dahinschwinden wegen ihrer Missetat, aber auch um der Missetat ihrer Väter willen. Da werden sie denn bekennen ihre Missetat und ihrer Väter Missetat, dass sie mir untreu gewesen sind und mir zuwider gehandelt haben. Darum habe ich auch ihnen zuwider gehandelt und sie in das Land ihrer Feinde getrieben. Da wird sich ja ihr unbeschnittenes Herz demütigen, und dann werden sie die Strafe für ihre Missetat abtragen. Und ich werde an meinen Bund mit Jakob gedenken und an meinen Bund mit Isaak und an meinen Bund mit Abraham und werde an das Land gedenken. Aber das Land wird von ihnen verlassen sein und seine Sabbate nachholen, solange es wüst liegt, und sie werden die Strafe für ihre Missetat abtragen, weil sie meine Rechte verachtet und an meinen Satzungen Ekel gehabt haben. Aber wenn sie auch in der Feinde Land sind, verwerfe ich sie dennoch nicht, und es ekelt mich nicht vor ihnen, so dass es mit ihnen aus sein sollte und mein Bund mit ihnen nicht mehr gelten sollte, denn ich bin der Herr, ihr Gott. Und ich will ihnen zugut an meinen Bund mit den Vorfahren gedenken, die ich aus Ägyptenland führte vor den Augen der Völker, auf dass ich ihr Gott wäre, ich der Herr. Dies sind die Satzungen und Rechte und Gesetze, die der Herr zwischen sich und den Kindern Israel aufgerichtet hat auf dem Berge Sinai 27 durch die Hand des Mose. Und der Herr redete mit Mose und sprach, rede mit den Kindern Israel und sprich zu ihnen, wenn jemand dem Herrn ein Gelübde getan hat, das abgelöst werden soll und es sich um einen Menschen handelt, so soll das deine Schätzung sein. Einen Mann von 20 bis 60 Jahren sollst du schätzen auf 50 Lot Silber nach dem Gewicht des Heiligtums, eine Frau auf 30 Lot Silber. Von 5 Jahren bis 20 Jahren sollst du, wenn es ein Mann ist, schätzen auf 20 Lot Silber, eine Frau aber auf 10 Lot Silber. Von einem Monat an bis auf 5 Jahre sollst du, wenn es ein Knabe ist, schätzen auf 5 Lot Silber, ein Mädchen aber auf 3 Lot Silber. Bei 60 Jahren und darüber sollst du, wenn es ein Mann ist, schätzen auf 15 Lot Silber, eine Frau aber auf 10 Lot Silber. Ist er aber zu arm, diese Schätzung zu zahlen, so soll er jenen Menschen vor den Priester stellen, und der Priester soll ihn schätzen. Er soll ihn aber schätzen nach dem, was der zu geben vermag, der das Gelübde getan hat. Ist es aber ein Tier, das man dem Herrn opfern darf? Jedes Tier, das man dem Herrn gibt, ist heilig. Man soll es nicht auswechseln noch tauschen, ein gutes gegen ein schlechtes oder ein schlechtes gegen ein gutes. Wenn aber jemand auswechselt ein Tier gegen das andere, so sollen sie beide heilig sein. Ist aber das Tier unrein, dass man es dem Herrn nicht opfern darf, so soll man es vor den Priester stellen, und der Priester soll es schätzen, ob es gut oder schlecht sei, und es soll bei des Priesters Schätzung bleiben. Will's aber jemand ablösen, der soll den fünften Teil über die Schätzung hinausgeben. Wenn jemand sein Haus dem Herrn gelobt, dass es ihm heilig sei, so soll es der Priester schätzen, ob es gut oder schlecht sei, und wie es der Priester schätzt, so soll's bleiben. Wenn es aber der, der es gelobt hat, ablösen will, so soll er den fünften Teil des Geldes, zu dem es geschätzt ist, hinzulegen, dann soll es ihm wieder gehören. Wenn jemand ein Stück Acker von seinem Erbgut dem Herrn gelobt, so soll es geschätzt werden nach der Aussaat. Ist die Aussaat ein Sack Gerste, so soll der Acker 50 Lot Silber gelten. Gelobt er seinen Acker vom Alassia an, so soll es bei dieser Schätzung bleiben. Hat er ihn aber nach dem Erlassjahr gelobt, so soll der Priester das Geld berechnen nach den übrigen Jahren bis zum Erlassjahr und ihn danach geringer schätzen. Will aber der, der ihn gelobt hat, den Acker ablösen, so soll er den fünften Teil des Geldes, auf das er geschätzt ist, hinzulegen, so soll er wieder sein werden. Wenn er ihn aber nicht ablöst und verkauft ihn dennoch einem anderen, so kann er nicht mehr abgelöst werden, sondern wenn dieser Acker im Erlassjahr frei wird, soll er dem Herrn heilig sein, wie ein gebannter Acker, und soll des Priesters Eigentum sein. Wenn aber jemand dem Herrn einen Acker gelobt, den er gekauft hat und der also nicht sein Erbgut ist, so soll der Priester berechnen, was er gilt bis zum Erlassjahr, und er soll diese Summe am selben Tage geben, dass sie dem Herrn heilig sei. Aber im Erlassjahr soll der Acker wieder an den gelangen, von dem er ihn gekauft hat, dem er als sein Erbgut gehört. Alle Schätzung soll geschehen nach dem Gewicht des Heiligtums. Ein Lot aber hat 20 Gramm. Die Erstgeburt unter dem Vieh, die dem Herrn auch sonst gebührt, soll niemand geloben, es sei ein Stier oder Schaf, es gehört dem Herrn. Ist es aber unreines Vieh, so soll man es ablösen nach der Schätzung und darüber hinausgeben den fünften Teil. Will man es nicht ablösen, so werde es verkauft nach der Schätzung. Man soll Gebanntes nicht verkaufen oder ablösen, das jemand dem Herrn durch einen Bann geweiht hat, von allem, was sein ist, es seien Menschen, Vieh oder Erbacker. Denn alles Gebannte ist ein Hochheiliges dem Herrn. Man soll auch keinen gebannten Menschen loskaufen, er soll des Todes sterben. Alle Zehnten im Lande vom Ertrag des Landes und von den Früchten der Bäume gehören dem Herrn und sollen dem Herrn heilig sein. Will aber jemand seinen Zehnten ablösen, der soll den fünften Teil darüber hinausgeben. Und alle Zehnten von Rindern und Schafen, alles was unter dem Hirtenstabe hindurchgeht, jedes Zehnte davon soll heilig sein dem Herrn. Man soll nicht fragen, ob es gut oder schlecht sei, man soll es auch nicht auswechseln. Wenn es aber jemand auswechselt, soll beides heilig sein und darf nicht abgelöst werden. Das sind die Gebote, die der Herr dem Mose gebot für die Kinder Israel auf dem Berge Sinai.

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0: Selbst alte Leute erinnerten sich nicht eines solchen Winters, wie er in jenem Jahre herrschte, als an einem Adventsabend mehrere Fuhrleute aus dem Dorf Raschowo bei dem Friedhof die Leiche einer erfrorenen Frau fanden und diese in das Haus des Ortsrichters brachten. Bei der Frau des Richters saßen gerade etliche Nachbarinnen, für die es nun gleich viel zu tun gab. Eine löste das Leinen, in das die Erfrorene eingehüllt war, die andere hielt ihr den Kopf, die dritte leuchtete. Plötzlich schrien sie alle: »Ein Kind! Ein Kind!« Mit dem erstarrten Arm hielt die unglückliche Mutter ein liebliches, lebendes Knäblein an die tote Brust geschmiegt. Bei diesem Anblick begannen die Frauen zu weinen. Das erwachende Kindlein weinte auch, und selbst die Augen der Fuhrmänner wurden feucht. 3 Tage später begrub man die Fremde auf Kosten der Gemeinde. Ihrem Sarg folgte eine große Menge nach, als wäre sie eine wer weiß wie reiche Dame gewesen. Doch was sollte nun mit dem Knäblein geschehen? Weder der Notar noch der Richter konnten die Heimat der Verstorbenen ausfindig machen. »Das Kind fällt der armen Gemeinde zur Last«, stöhnten etliche Geizhälse. Doch dies geschah nicht. Die Richterin selbst behielt es. Und wenn sie es auch nicht gerade so erzog, als wäre es ihr eigenes Kind, so sorgte sie doch dafür, dass es genug zum Leben hatte. Martinko, so nannten die Frauen den Knaben, da sie doch nicht wussten, welchen Namen er irgendwo einmal bei seiner Taufe erhalten hatte, Martinko irrte im Hause des Richters hilflos umher, um nicht zu sagen, wie ein kleines Hündchen. Es sah sich meist niemand nach ihm um, und doch wurde er auferzogen. Als er schon ein wenig aus den Kinderjahren herausgewachsen war, hatte die Richterin eine gute Hilfe an ihm. Jeden Dienst leistete er gerne, ob es galt, Brennholz zu bringen oder auf die Schweine aufzupassen oder für die jungen Gänse Brennnesseln zu schneiden. Nichts war ihm zu viel. Es ging daher dem Knaben nicht gerade am schlechtesten. Man ließ ihn sich satt essen und kleidete ihn auch ordentlich. In der ersten Zeit schlief er in einem Winkel beim Ofen, wo ihn die Richterin damals hingelegt hatte, als noch sein totes Mütterlein mit ihm in der Stube war. Dann, von seinem 5. Jahr an, wurde sein Nachtquartier in den Stall verlegt. Oft saß eine Schar Kaninchen um den Knaben, als wollten sie über ihn Rat halten. Die große, scheckige Kuh sah sich jedes Mal nach ihm um, wenn er in sein Nestchen kroch. Vielleicht kam es ihr wunderlich vor, dass der Knabe niemals betete, während sie doch immer vor dem Niederlegen erst die Knie beugte und einen Seufzer zu Gott emporschickte. Die Scheckige wusste eben nicht, dass dies zu tun ihn seine Meistersleute hätten lehren müssen, aber niemand kümmerte sich darum oder fragte danach, ob Martinko beten könne oder nicht. Die Richterin tat dem Kind nichts zuleide, und mancher lobte sie sogar, dass sie ein Werk der Barmherzigkeit getan habe, aber in die Schule schickte sie es nicht. »Wozu solch ein kleines Bettelkind in die Schule schicken? Das fehlte gerade noch. Wir brauchen ihn immer zu Hause«, sagte sie öfter zu ihrer Nachbarin. Als Martinko sein 11. Jahr zurückgelegt hatte, brachte sie ihn in das Pfarrhaus, damit er unter die Konfirmanden aufgenommen würde. Da er aber nicht lesen, ja nicht einmal das Vaterunser beten konnte, wurde er nicht aufgenommen. Im Herbst darauf starb die Richterin und der Richter gab den Knaben dem Dorfhirten zur Hilfe. Der alte Ondjej, so nannte ein jeder den Hirten, denn unter einem anderen Namen kannte man ihn gar nicht, war schon schwach und kränklich und konnte dem Vieh nicht mehr so recht nachgehen. Denn bei der Parzellierung hatten die Bewohner von Raschowo ihre Weiden an einer abgelegenen Stelle, ganz nahe bei den Wäldern, erhalten. Doch diente er der Gemeinde schon lange Jahre und deswegen wollte man ihm in seinen alten Tagen nicht das Brot nehmen und gab ihm lieber einen Gehilfen. Man hatte es nicht zu bereuen. Martinko war für einen Hirten wie geschaffen. Wohl weil er von Kindheit an unter dem Vieh aufgewachsen war, hatte ihn das stumme Gesicht, das ist ein slowakischer Ausdruck für die stumme Kreatur, liebgewonnen. Wenn er des Morgens das Dorf hinabging und die Trompete blies, hoben die Tiere in jedem Stall die Köpfe. Kühe, Kälber, ja auch etliche Schafe liefen wie Hündchen dem Trompetenton nach. Bundasch, Ondjejs alter Hund, fegte mit seinem breiten, langhaarigen Schwanz die staubige Straße. Er spitzte die Ohren und wartete mit funkelnden Augen, von einem Fuß auf den anderen tretend, ungeduldig auf den ersten Knall der Peitsche. Und dann ging es fröhlich den Wäldern zu. So gut versorgte Martinko mit dem Bundasch das Vieh, dass er, als ein Jahr darauf der alte Andrzej starb, zum Hirten ernannt wurde. Außerhalb des Dorfes bei dem Friedhof stand eine Hütte, die einst ein alter Junggeselle der Gemeinde vermacht hatte. Zur Hälfte war sie schon zerfallen. Es stand noch ein Stübchen und die kleine Küche, deren Dach sich an den nahen Hügel lehnte. Diese Hütte hatte dem alten Andrzej 16 Jahre als Wohnstätte gedient. Und nun sollte Martinko hineinziehen. Der alte Andrzej hatte die kleinen Fenster mit Stroh verstopft und so blieben sie. Im Sommer konnte die Sonne nicht hineinscheinen und im Winter sollte der Wind nicht hindurchblasen. Wozu hätte Andrzej auch Licht gebraucht? War er doch im Winter nie daheim. Er ging von Haus zu Haus, von einem Nachbarn zum anderen. Und im Sommer, wenn er ermüdet heimkam, schlief er gewöhnlich. Es war Martinko schwer ums Herz, als er zum ersten Mal in die Hütte hineinging und daran dachte, dass er hier wohnen sollte. Die Wände waren abgestoßen, verraucht und voller Spinngewebe. Den Boden bedeckte Kehricht, Stroh und Staub schon seit Jahren. Da war bei dem Richter der Stall sogar schöner. Martinko legte die Hände über dem Kopf zusammen und stand eine Weile so da. Dann setzte er sich auf die Schwelle und weinte. Zum ersten Mal in seinem Leben fühlte der Arme, dass er niemanden habe, dass er verlassen sei, gerade so wie diese Hütte. Als er noch weinte, zwitscherte auf einmal über ihm ein Vögelein. Er blickte hinauf und entdeckte unter dem Dach ein Schwalbennest. Die Schwalben kamen aus weiter Ferne und reinigten nur ihr Häuschen, das sie für den Sommer bewohnten, bis sie wieder weit, weit davonflogen. Martinko errötete. »Ich darf meine Wohnung doch auch nicht so hässlich lassen«, sprach er zu sich selbst, und er tat auch danach. Zuerst zog er das Stroh aus den Fenstern und säuberte diese gründlich mit einem alten Besen, den er gefunden hatte. Jedes Fenster hatte nur noch eine Scheibe, die anderen waren zerbrochen. Dann reinigte er die Wände und die Balken von den Spinngeweben, so dass der Staub ihn fast erstickte. Jeden Tag, wenn er von der Weide heimkehrte, schaffte er nun in seiner Wohnung etwas mehr Ordnung. Er machte Lehm an, wie er es bei der verstorbenen Richterin gesehen hatte. Auch gelbe Erde brachte er herbei. Er wusste ja die Stelle gut, wo man sie fand. Damit füllte er die Löcher in den Wänden und auf dem Boden aus. Dies sah im Vorbeigehen die Frau des Totengräbers. Sie lächelte, lobte den Knaben wegen seiner Reinlichkeit und ging weiter. Als aber Martinko am nächsten Tag vom Feld heimkam, fand er das Stübchen und die Küche mit gelber Erde angestrichen, mit schwarzer und blauer Farbe gespritzt, den Lehmboden ausgebessert und mit Sand bestreut. War das eine Freude! Die Totengräberin aber rühmte sich vor der Feldhüterin ihrer guten Tat. Den Frauen gefiel es. Sie taten sich zusammen und tünchten die Höhe auch von außen. Die Männer wollten ihnen nicht nachstehen und besserten das Dach aus. Die Gemeinde ließ auf ihre Kosten neue Fenster einsetzen. Der Totengräber, der, wenn er nicht trank, ein geschickter Schreiner war, reparierte den Tisch, die Bank und das ältere Bett. Und der Richter gab ein neues Bund Stroh hinein. »So, Martinko, nun kannst du ja bald heiraten«, sagten die Männer. Trotzdem nun Martinko ein Heim hatte wie ein Paradies und dafür sorgte, dass es so bleiben möchte, war er aber doch am liebsten in den Wäldern. Es war dort aber auch zu schön. Er setzte sich auf einen grauen Felsen und wie ein König sein Reich, so überschaute er von hier aus seine Herde und regierte sie mit Rufen. Zu seiner Linken breiteten sich die steilen Berge mit den mächtigen Tannen, Buchen und Eichenwäldern aus. Wenn ein leiser Wind von dort herüberwehte, brachte er immer den kräftigen Tannenduft mit. Und wenn es still war, so klang es aus den Wäldern manchmal wie Musik. Die Bäume rauschten und die Zweige flüsterten und die Blätter küssten sich leise singend. Wenn aber im Herbst das Laub abfiel, dann war es, als sängen die Tannen ihm ein Sterbelied. Unter dem Felsen lag das Weideland wie ein großer, grüner, mit Blumen geschmückter Teppich. Ein kleines Bächlein schlängelte sich in vielen Windungen hindurch wie ein silbernes Band. Zur Rechten befand sich eine Waldlichtung. Von den Sträuchern dort blühten manche im Frühjahr, andere grünten nur. Dazu schimmerten im Sommer und im Herbst aus dem Grün verlockend Tollkirschen und Preiselbeeren hervor. Martinko kannte alle Pflanzen, die guten und die giftigen. Der alte Andrzej hatte ihn darüber belehrt. Welche Pracht, wenn die Sonne die ganze Landschaft in Gold tauchte. Martinko konnte dann bisweilen alles um sich her vergessen. Weidete das Vieh ruhig, so flocht er aus Ruten allerlei Sachen. Zuerst fertigte er Besen an, dann brachte er einen Hühnerkorb zustande und schließlich versuchte er ein Körbchen für Topfkäse. Täglich brachte er etwas mit nach Hause und von den Bäuerinnen zahlte ihm jede so viel dafür, als sie wollte. Immerhin konnte er sich dadurch etwas ersparen. Wer weiß, pflegte er zu sagen, wozu mir das noch gut sein kann, da ich doch schon für mich selbst sorgen muss. Oft, wenn er so bei seiner Flechtarbeit saß, dachte er bei sich, ob dies alles schon immer da gewesen ist? Und wenn nicht, wer hat es denn alles gemacht? Etwa der Gott, von dem der Richter immer sprach, wenn er fluchte und von dem die Frauen sagten, wenn jemand starb, der Herrgott ist gut, dass er ihn zu sich genommen hat? Wo ist dieser Gott und wohin nimmt er denn die Leute? Ob er auch meine Mutter dorthin genommen hat? Wenn er alles, was ich sehe, gemacht hat, so muss er wirklich sehr klug und gut sein. Wie schön ist doch alles eingerichtet. Manche Pflanzen wachsen zur Nahrung, andere werden als Heilmittel gebraucht. Etliche, die den Schatten lieben, säte der Gott unter die Sträucher. Dagegen wachsen andere wieder frei in der Sonne auf. Und wenn es regnet, wie lebt da in den Wäldern alles auf? Weil aber viel Regen auch nicht gut ist, schickt er dann wieder Winde und lässt die Sonne scheinen. Wenn er es wirklich ist, der alles so gut gemacht hat, so ist er sicherlich ein großer, weiser Herr. Und obwohl dort, wo er die Leute hinnimmt, auch so eine schöne Erde ist? Als die Richterin starb, gab man ihr ein Geldstück in die Hand. Für die Durchfahrt, hieß es. Was für eine Durchfahrt? Ist etwa zwischen dieser und jener Erde ein großes Wasser? Und wer führt die Leute dahin durch? Dann durfte eine Woche lang im Hause nichts getan werden, damit die Seele Ruhe habe. Danach wurde Brot gebacken, denn es soll der Seele Frieden bringen, wenn das Haus mit Brotgeruch erfüllt wird. Warum haben die Seelen dort keinen Frieden? Ist es etwa dort bei Gott nicht so schön wie hier? Ach, dass die Menschen sterben müssen. Solche Gedanken beschäftigten den Knaben, und gerne hätte er jemand um diese Dinge befragt, aber er hatte niemanden. Schon ein Jahr war Martinko selbstständiger Hirt, und wieder zog der Frühling ins Land. Da starb plötzlich der Richter. Er hatte sich zuletzt dem Trunk ergeben, nun rührte ihn der Schlag. Martinko dachte tagtäglich an ihn. Wo ist er hingegangen? Sieht er nun Gott? Wie sieht Gott uns? Als der junge Hirt eines Tages wieder auf seinem Felsen saß und ein Körbchen flocht, schaute er zum Himmel hinauf und sagte, »Mein Gott, dass ich doch so gar nichts von dir weiß. Aber weil du doch alles machen kannst, so mache auch, dass ich etwas von dir erfahre und von dem Land, wo du die Menschen nach dem Sterben hinnimmst. Sind denn dort alle zusammen, böse und gute?« Martinko glaubte, dass ihn Gott gehört habe. Er flocht friedlich an seinem Körbchen weiter. Auf einmal hörte er ein jämmerliches Blöken. Mit Bundasch um die Wette sprang er schnell hinzu, und sieh da, sein liebstes Schäflein, ein weißes mit schwarzem Fleck, war den Abhang hinabgestürzt und ins Gestrüpp geraten. »Ach, du Ärmstes, wie kriege ich dich nun wieder herauf? Die Steine sind ja feucht!« Mit großer Mühe rutschte Martinko hinunter, und mit noch größerer kletterte er mitsamt dem Schäflein wieder empor. Wie freute er sich! Er trug es auf seiner Achse, streichelte es und machte ihm Vorwürfe, bis er es wieder zur Herde brachte. Das gerettete Schäflein tat einen freudigen Sprung und weidete dann mit den anderen weiter. Um die Mittagszeit, als der Knabe das Vieh zum Wasser trieb, kamen einige Frauen, um Pilze zu suchen. Denen erzählte er sein Erlebnis. »Martinko«, sagte die alte Frau Hudetz, »das war gerade so, wie es in der Heiligen Schrift steht, von dem Hirten, der 100 Schafe hatte und eines davon verlor, der dann die 99 in der Wüste ließ und das Verlorene suchen ging. Und er fand es?« »Ja, er fand es. Er nahm es auf die Achsel und brachte es nach Hause und freute sich so darüber, dass er sogar die Nachbarn zusammenrief, dass sie sich mit ihm freuen sollten.« Dies gefiel Martinko. »Und wer war denn dieser Hirt? Wo wohnte er?« »Das weiß ich nicht. Der Herr Christus erzählte die Geschichte seinen Jüngern.« »Und wer war dieser?« »Aber Martinko«, lachten nun die anderen Frauen, »bist du doch dumm.« Verspottet ihn nicht, verteidigte ihn Frau Hudetz. Der arme Junge hat niemanden, der ihm davon erzählt hätte, und in die Schule ging er auch nicht. Also, Jesus Christus ist der Sohn Gottes. Doch wir müssen nun weitergehen. Die Frauen entfernten sich. Der Knabe dachte nicht daran, dass man ihn ausgelacht hatte, sondern freute sich nur, dass er etwas von Gott erfahren hatte, dass Gott einen Sohn hat, den man Jesus Christus nennt. Jesus gefiel Martinko besser. Dieser Jesus war gewiss auch ein Hirt. Vielleicht hatte er gar selbst jene 100 Schafe. Nun, wenn dort auch Weiden sind, so gibt es gewiss auch Wälder, und da muss es dort also auch ganz schön sein. Auf dem Heimweg blickte Martinko öfters zum Himmel empor. Vielleicht treibt man dort auch gerade die Herde von der Weide heim, wohl gar der Sohn Gottes, Jesus. Er spricht nur von Schafen und wird daher gewiss nur lauter Schafe weiden. Ob er mich wohl sieht? Ich stürbe gern, wenn ich wüsste, dass er mich als Hirtenknaben in seinen Dienst nehme. Ich könnte dann wenigstens bald sehen, wie es dort aussieht. Am anderen Tag erwachte Martinko mit außergewöhnlicher Fröhlichkeit. Er wusch, kämmte und kleidete sich ordentlicher als sonst, und als man ihm zuletzt des Totengräbers weiße Kuh aus dem Stall herbeigetrieben hatte, fragte er plötzlich die Totengräberin: »Tante, ich bitte euch schön, sieht denn Gott alles, was wir tun?« Die Frau machte ein finsteres Gesicht, sie hatte sich eben mit ihrem Mann gezankt und war von ihm geschlagen worden.
1: »Ja, er sieht alles, mein Sohn. Und wenn du Böses tust, straft er dich«, brummte sie verdrießlich.
0: »Ich werde nichts Böses tun, Tante«, versicherte der Knabe. »Gott dem Herrn befohlen.«
1: »Geh mit Gott.«
0: »Und, Tante«, sagte Martinko, indem er sich nochmals umdrehte, »sieht uns denn auch sein Sohn?«
1: »Welcher Sohn?«
0: »Jesus.«
1: »Der Herr Christus, ja freilich. Aber jetzt mach nur, dass du fortkommst.«
0: Martinko ging. Aber während des ganzen Heimwegs kam es ihm vor, als gingen sie miteinander. Jesus, Gottes Sohn, dort oben und er hier unten. Von dem Tag an wagte er nicht mehr, auf das Vieh zu fluchen, wie er es früher tat. Denn wenn Jesus ihn sah, musste er ihn auch hören. So verging dem Martinko die ganze Woche in Glück und Zufriedenheit. Als er an einem Samstagabend seine Herde heimtrieb, ertönte das Abendgeläut. Feierlich hallte der Klang der großen Glocke durch das Tal. »Der Sonntag wird mit der großen Glocke eingeläutet«, dachte Martinko bei sich. »Morgen gehen die Leute in die Kirche.« »Aber was machen sie eigentlich dort?« Er war noch niemals in der Kirche gewesen. Beim Begräbnis der Richterin saß er draußen in der Bettlerpforte. Er hörte wohl, dass man drinnen spielte, sang und dass der Herr Pfarrer den Leuten irgendetwas erzählte, aber verstehen konnte man da draußen nichts. Einmal im Winter hatte er auch in die Kirche gehen wollen. Im Sommer durfte er ja nicht von den Gänsen fort.
1: »Was willst du denn dort machen?« sagte da die Richterin. »Du kannst ja nicht lesen und hast auch keine Kleider. Solche Leute sind einem dort nur im Weg.«
0: »Wozu gehen nur die Leute hin? Sprechen sie da mit Gott? Oder wird ihnen dort von ihm und von Jesus erzählt?« »Gewiss. Und ich darf nicht hingehen.« Heute schmeckte Martinko sein Abendbrot gar nicht, und selbst Bundasch, der seinen krausen Kopf an ihn schmiegte, konnte ihn nicht trösten. Ihm war so weh ums Herz, dass er am liebsten zurückgelaufen wäre in die Wälder oder noch lieber seiner Mutter nach. Er machte sich auf, sie zu suchen, wenigstens auf dem Friedhof. Oft schon hatte er ihr Blumen aufs Grab gebracht, auch saß er oft lange Zeit dort und dachte darüber nach, wo wohl seine Mutter hingegangen sei und ob es ihr auch gut gehe. Heute brachte er keine Blumen, sondern er benetzte die, welche auf dem Grabe wuchsen, mit bitteren Tränen. »Mein gutes Mütterchen, lässt man dich dort bei Gott auch nicht in die Kirche gehen, weil du eine Heimatlose warst, so wie man mich hier auch nicht hingehen lässt?« »Ach, mein Mütterchen!« Nicht weit davon arbeitete der Totengräber an einem Grab. Er hörte den Knaben weinen, und als er ihn erkannte, legte er den Spaten beiseite und ging auf ihn zu.
1: »Warum weinst du, Martinko? Fehlt dir etwas?« fragte er teilnehmend.
0: Der Knabe erzählte ihm sein Leid, doch der Totengräber verstand ihn nicht. Denn obwohl er jeden Sonntag in die Kirche ging und viel von Gott und Gottes Sohn hörte, dachte er niemals an Gott.
1: Weine nicht, sprach er. Es ist ja schlimm, dass man dich so dumm gelassen hat. Aber was du da sagst, ist nicht wahr. Du bist unser Ortshirt und kein Heimatloser. Du darfst getrost zu den Jünglingen auf dem Chor gehen, es wird dich niemand verjagen.
0: Aber Onkel, wenn ich keine Kleider habe...
1: Nun, im Sommer kannst du ja ohnehin nicht in die Kirche gehen, du musst ja beim Vieh bleiben. Aber im Herbst wird dir die Gemeinde einen neuen Anzug geben, da kannst du jeden Sonntag gehen.
0: Und was soll ich dort machen?

Passionszeit, wie viel er von den Menschen gelitten hat, wie ihn die Juden gefangen nahmen, zum Tode verurteilten und an das Kreuz nagelten, wo er dann starb. An Ostern hören wir, wie er am dritten Tage auferstand und wieder lebendig aus dem Grab herauskam. Und an Himmelfahrt, wie er zu seinem Vater in den Himmel ging. Aber Martingo, jetzt lass mich in Ruhe. Wann bringe ich mein Grab fertig? Onkel, ich werde euch ja helfen, nur sagt mir noch, wie ihn die Juden ans Kreuz genagelt haben. Lege dich mal auf die Erde, ich will es dir zeigen. So, nun strecke die Hände aus, soweit du kannst. Siehst du, da durch die Füße und hier durch die Hände schlugen sie große Nägel und nagelten ihn an, und so hing er, bis er starb. Martingo sprang auf. Aber das tat ihm doch weh. Warum haben sie ihn so gemartert? Was hat er getan? Er hat nie etwas Böses getan, auch nie ein schlechtes Wort gesprochen. Nur Gutes tat er den Menschen. Von weit her lief man ihm nach, brachte Kranke zu ihm und alle machte er gesund. Dabei lehrte er die Leute, wie sie leben und Gott dienen sollten. Sie haben ihn getötet, weil sie die Wahrheit, die er ihnen sagte, nicht hören wollten. Ach, wie schlecht war das von ihnen. Ja, wirklich schlecht. Er wandelte unter ihnen wie ein Hirt. Gerade wie du dein Vieh im Gras weidest, so weidete er die Menschen im Wort Gottes. Und doch haben sie ihn getötet. Weiter mochte der Totengräber nicht von Christus sprechen. Es wurde ihm so weh ums Herz. Gerade wie wenn jemand an einen guten Freund, der ihm eine große Wohltat erwiesen, den er aber ganz vergessen hat, erinnert wird und seine Undankbarkeit erkennt. Dem Totengräber war die Heilige Schrift nicht fremd. Die von seinem Vater geerbte Bibel hatte er einst durchgelesen. In der Schule hatte er die biblischen Geschichten gelernt. Auch ging er in die Kirche und wusste alles, was ein Christ von Christus wissen soll. Aber er dachte nie an ihn. Vergessen. Vergessen hatte er seinen Heiland. Und nun musste Martingo ihn daran erinnern. Als er nun das Grab fertig hatte, ging jeder seines Weges. Diese Nacht schlief Martingo nicht. Er konnte kein Auge zutun. Hatte er doch etwas von Jesus erfahren, wie so gut, so ganz gut er ist. Weil er Gottes Sohn ist, so kam er also direkt von Gott. Denn es gab gewiss viele Leute, die ebenso wie ich nichts von Gott und jenem Lande wussten. Und diesen hat er wohl davon erzählt. Und wenn er ein so berühmter Arzt war, so belehrte er wohl die Leute über die Heilkraft der Wurzeln und Kräuter. Er weiß ja am besten, wozu sein Vater jedes gemacht hat. Und als er dann starb, kannten die Leute wenigstens die Mittel, die sie in ihren Krankheiten anwenden mussten. Dass man ihn gekreuzigt hat. Ach, dass man ihn gekreuzigt hat und gar so grausam. Aber die das getan haben, wird Gott gewiss einst alle strafen. Und seinen Sohn hat er zu sich genommen. Der lehrt jetzt gewiss dort die Leute, die gestorben sind, wie sie sich benehmen sollen. Denn wahrscheinlich sind dort ganz andere Gebräuche als hier. Oder er weidet sie wie ein Hirt die Herde. Und da er keine Schäflein, sondern Menschen weidet, nimmt er mich vielleicht, wenn ich einmal zu ihm komme, als Hirten für die Schafe. Und er käme dann wohl auch einmal in die Wälder, um nach mir zu sehen, wenn er den Menschen so gut ist. Endlich wollte der Schlaf über Martingo kommen. Da fiel ihm ein, aber wenn Gott alle Menschen, die sterben, zu sich nimmt, dann sind wohl auch die, die Jesus getötet haben, bei ihm. Der Knabe richtete sich im Bett auf. Ich würde sie dort nicht leiden. Er schüttelte den Kopf. Nein, sie sind gewiss nicht dort. Aber wo sind sie denn? Ach, wenn mir nur jemand auch dies noch sagen könnte. Doch schon läutete es zum Tagesanbruch. Er musste an die Arbeit gehen. Andere gehen zur Kirche, hören von Gott und von Jesus, und ich muss in die Wälder und werde wieder nichts hören. Wozu bin ich doch in der Welt ohne Gott? Die Bäuerinnen sahen, dass Martingo traurig war und verweinte Augen hatte. Sie fragten ihn auch, was ihm fehle, aber er sagte es ihnen nicht. Konnte ihm doch keine von ihnen helfen. Heute trieb er die Herde nicht bis an den Wald. Er ließ sie an dem Bach weiden, da wo man nach Brezovka geht. Er hatte kaum ein Stücklein Brot gegessen und den Rest zwischen Bundasch und seinem Lieblingsschäfchen Beruschka verteilt, als er einen Wanderer erblickte. Dieser war noch jung, ohne Bart und städtisch gekleidet. Über seiner Schulter hing eine Reisetasche und in der Hand hielt er einen Regenschirm. »Guten Morgen, kleiner Hirt. Komme ich auf diesem Fußweg nach Raschowo?« rief er schon von Weitem.
Martin Korn nahm den Hut.

0: ab und sagte, »Ja, guter Freund, ihr dürft euch aber weder von den Weidenbäumen noch vom Bach abwenden, denn ein Stück von hier geht der Fußweg nach drei Richtungen.« Der Fremde lächelte. Ihm gefiel der kleine Hirt mit dem schönen, bräunlichen Gesicht und den dunklen, großen Augen. »Und ist es nicht traurig für dich, hier so einsam zu sein?« fragte er freundlich weiter. »Oh nein, sonst nie, nur heute am Sonntag. Andere können in die Kirche gehen und ich muss beim Vieh bleiben.« »Ärgere dich nicht darüber. Es gibt genug Leute, die kein Vieh zu weiden haben und doch nicht in die Kirche gehen.« »Und wohin geht ihr?« »Jetzt nach Laschowo und dann muss ich weiter die Welt durchwandern.« »Und warum lauft ihr so herum?« »Weißt du, ich studiere in Schulen und in den Schulen braucht man viel Geld. Da müssen wir herumgehen und bei guten Leuten dafür sammeln.« »Ihr Armen, und was lernt ihr denn dort?« Der Fremde lachte hell auf, so dass in den Wäldern seine glockenhelle Stimme widerhallte. »Was wir lernen, das kann ich dir nicht alles sagen. Aber ich will dir erzählen, was wir sein werden, wenn wir ausgelernt haben.« »Und was wird das sein?« »Die einen werden Ärzte, andere Advokaten, die dritten Geistliche, die vierten Lehrer und andere Notare.« »Und was werdet ihr denn?«
1: »Ich werde ein Geistlicher.«
0: »Ach«, sagte Martinko freudig, »dass ihr anderen predigen könnt. Gewiss erzählt man euch viel von Gott und erzählt euch von Christus. Ihr wisst gewiss schon alles von ihm.«
1: Wieder lächelte der Fremde.
2: »Oh, ich weiß schon viel und könnte dir auch heute predigen. Werde ich doch wahrscheinlich am Nachmittag den Herrn Pfarrer vertreten.«
0: »Ich bitte euch, ich habe noch niemals predigen gehört. Predigt heute mir einmal. Bis in den Tod werde ich euch dafür danken.«
1: »Dir?«
2: »Nun gut, aber zuerst muss ich wissen, was du schon alles vom Herrn Christus weißt.«
1: Der Knabe erzählte, was er von den Frauen und dem Totengräber gehört hatte. Der Fremde verwunderte sich.
0: »Aber Junge, du bist ja ohne Gott in der Welt und ohne Christus. Wie soll ich dir predigen, da du nichts weißt?«
1: Martinko musste jetzt schnell hinunterlaufen zu den Kühen. Die Scheckige des Feldhüters stieß sich mit den anderen und musste weggetrieben werden. Als er zurückkehrte, saß der Fremde auf dem Felsblock und hielt ein Buch in der Hand und las. Er setzte sich zu seinen Füßen und wartete sehnsüchtig.
2: »So, bist du wieder da«, sagte der Fremde.
0: »Sieh einmal her. Dieses Buch trägt die Überschrift »Das Neue Testament unseres Herrn Jesus Christus«. In diesem Buch ist beschrieben, was Christus der Herr tat und was er lehrte, wie er geboren wurde, wie er starb und wie er in den Himmel ging, von wo er wiederkommen wird.
1: Und steht darin auch von dem Land, wohin Gott die Menschen nimmt, wenn sie sterben?
2: Ja, das steht hier am Ende.
1: Und sind dort bei ihm alle zusammen, die Bösen und die Guten?
2: Ach nein, die Guten sind dort oben im Himmel, merkt ihr es, und die Bösen unten in der Hölle, unter der Erde, und wer einmal dorthin kommt, der kann nie mehr befreit werden. Alle Menschen sind böse. Gott wurde über alle zornig und verurteilte sie in die Hölle. Aber da kam Christus, der Sohn Gottes, ließ sich für die Menschen ans Kreuz nageln und töten und hat uns so von der Hölle losgekauft. Gott selbst wollte ja nicht, dass die Leute in die Hölle kommen würden. Er wollte sie bei sich im Himmel haben. Ja, also hat Gott die Welt geliebt, dass er seinen eingeborenen Sohn dahingab, auf dass alle, die an ihn glaubten, nicht verloren werden, sondern das ewige Leben haben. Siehst du, so hat Gott auch dich geliebt. Damit du nicht nach dem Tod die Qualen der Hölle zu erleiden brauchst, ließ er für dich seinen einzigen Sohn am Kreuz sterben. Glaubst du daran, so kommst du, wenn du stirbst, zu ihm.«
0: »Ach, ich bitte euch, lehrt mich doch diese Worte«, bat der Knabe.
1: Bald konnte er den ganzen Spruch auswendig und bat noch weiter. »Lest mir doch vor, wie Jesus für mich starb.« Der Fremde las und las. Ihm selber kam das Gelesene in der Stille des heiligen Sonntagmorgens wie neu vor. Er las, wie der Herr Jesus in Gethsemane für uns litt, wie man kam, ihn gefangen zu nehmen, wie er von Judas verraten, gebunden und weggeführt wurde, wie alle seine Jünger ihn verließen, wie ihn die bösen, falschen hohen Priester zum Tode verurteilten, wie er geschlagen und angespien wurde. Dann führten sie ihn zu Pilatus, von Pilatus zu Herodes. Dieser verspottete ihn, und Pilatus, obwohl er selbst bekannte, dass Jesus unschuldig sei, ließ ihn erst geißeln und verurteilte ihn dann zum Tode am Kreuz. Die Kriegsknechte hingen ihm dann zum Spott einen alten roten Mantel um und drückten auf sein Haupt eine Dornenkrone, so dass das Blut über sein Gesicht tropfte. Ja, so gemartert war er, dass ihn niemand mehr erkannt hätte. Und dann führten sie ihn zum Berg Golgatha.
2: und auf seiner wundgeschlagenen Schulter musste er selbst das große Kreuz tragen. Von Schwäche und großen Schmerzen brach er da zusammen, und Simon von Kyrene, der zufällig vorbeiging, musste ihm tragen helfen. Danach nagelten sie ihn mit Händen und Füßen an das Kreuz, und so hing er zwischen Himmel und Erde. Die Erde wollte ihn nicht, und der Himmel schloss sich vor ihm zu. Die Sonne brannte auf seine Wunden, und sein Blut floss am Kreuz herunter. Und als er vor großer Hitze rief, mich dürstet, gab man ihm Essig und Galle zu trinken anstatt Wasser. 3 Stunden lang hing er in solcher Qual. Für die, welche ihn ans Kreuz genagelt hatten, betete er. Dem Schächer, der am Kreuz an ihn gläubig wurde, vergab er die Sünde und nahm ihn in Gnaden an. Und als sein Schmerz aufs Höchste stieg und die Leute unter dem Kreuz ihn noch verspotteten, da rief er: mein Gott, warum hast du mich verlassen?" Dann befahl er seinen Geist seinem Vater, neigte sein Haupt und starb. Weiter las der Fremde, wie die Erde anfing zu beben und die Sonne sich verfinsterte, wie die Felsen sprangen und die Gräber sich öffneten, und wie nachher Josef von Arimathia und Nikodemus, 2 reiche Männer, den Sohn Gottes begruben, und wie sie vor die Grabtüre einen großen Stein wälzten, welchen dann die Juden versiegelten, damit der tote Jesus nicht aus dem Grabe heraus könne. Hier musste er aufhören zu lesen, denn Martinko warf sich auf die Erde und weinte zum Herzerbrechen, dass der Sohn Gottes so für ihn sterben musste, um ihn aus der Hölle zu befreien. Und der Fremde ließ das Buch sinken und senkte den Kopf, als er den Knaben so bitterlich weinen sah. Und wenn er sich nicht geschämt hätte, er hätte auch geweint. Geweint darüber, dass er dies alles schon längst wusste, aber nicht zu Herzen genommen hatte. Geweint über seine eigenen Sünden, die den Sohn Gottes in das Grab brachten. Um den Knaben zu trösten, las er noch eine Weile weiter. Wer hätte es Martinko am frühen Morgen gesagt, welch eine Predigt er heute aus dem lauteren Wort Gottes hören und was er alles von Jesus erfahren sollte? Als sein junger Prediger weitergegangen war, übermannte ihn der Schlaf. Ihm träumte, er sehe Jesus am Kreuz sterben, und er neige gerade ihm sein Haupt zu und spreche: "Für dich sterbe ich, Martinko." Dann träumte ihm, er sei mit Maria am leeren Grabe und Jesus stehe lebend neben ihm. Und weiter sah er Jesus mit seinen Jüngern auf der Landstraße. Nun bleiben sie alle stehen. Jesus nimmt Abschied von ihnen und geht dann ganz allein weiter. Höher und höher. Ja, es sieht so aus, als wenn die Sonne ihn auf den Händen trage, bis ihn die Wolke verdeckt. Martinko sieht auch durch die Wolke, wie Gott der Vater das Tor auftut und seinen lieben Sohn willkommen heißt und ihm alles gibt, was er sich nur wünscht. Als er erwachte, konnte er kaum glauben, dass es nur ein Traum war. 3 Dinge hatte sich Martinko festgemerkt. Also hat Gott die Welt geliebt. Siehe, ich bin bei euch bis an der Weltende. Und Jesus kommt wieder. Das Letzte freute ihn am meisten, und darum hatte er von dem Tag an keinen größeren Wunsch, als dass er lesen lernen könnte. Denn der Fremde hatte zu ihm gesagt: "Wenn du lesen könntest, würde ich dir dieses Buch schenken." Es war ein kleines Buch, aber dick, und alles stand darin. Was er daraus gehört hatte, waren nur einige Seiten. Wenn ich doch solch ein Buch hätte und selber darin lesen könnte. Aber er war schon zu groß, in die Schule würde man ihn im Winter kaum aufnehmen, und das Lesen musste doch eine sehr schwere Sache sein. Da dachte er bei sich: "Wenn mich der Herr Jesus..." Er konnte ihn nicht mehr so kurz Jesus nennen. "Immer hört, so werde ich ihn bitten und er wird mir helfen." Er kniete nieder, faltete die Hände und schaute dorthin, wo Jesus hingegangen war, und bat: "Ich bin so ein dummer Knabe, Herr Jesus. Du weißt es, man hat mich nicht einmal lesen gelehrt. In die Schule würde man mich gewiss nicht mehr aufnehmen, weil ich zu groß bin. So bitte ich dich, schicke mir irgendeinen guten Menschen her, der mich lesen lehrt, damit ich von dir alles erfahren kann." Martinko glaubte, dass der Sohn Gottes seine Bitte gehört habe und dass er sie ihm erfüllen würde. Auf welche Weise, wusste er nicht. Er glaubte es einfach und war glücklich dabei. "Auch ich werde einmal das Neue Testament des Herrn Jesus Christus lesen. Ja, ich werde es." Als er am Donnerstagabend von den Bergen heimkehrte, brachte er der Feldhüterin einen Hühnerkorb. Es waren bei ihr Frauen versammelt, die sich untereinander erzählten, dass man heute Bresovans Anna begraben habe und dass ihr kleiner Joschko, wenn ihn nicht eine von den Bäuerinnen als Gänsehirten annehme, betteln gehen müsse. Martinko kannte die Frau, auch ihren Knaben. Sie wohnte zur Miete und lebte stets ordentlich. Sie hatte sich vor etwa 10 Jahren mit einem Maurer in Budapest verheiratet, und als ihr Mann dort verunglückt war, zog sie samt ihrem Knäblein zurück nach ihrem Geburtsort. Sie lebte vom Taglohn, aber wie mühsam sie sich auch durchbrachte, ihren Knaben ließ sie schon von seinem 5. Jahr an in die Schule gehen. Martinko tat der Knabe leid. »Er ist gerade so einer wie ich. Wenn er keine Mutter mehr hat, wird man ihn betteln schicken. Oder man nimmt ihn zu den Gänsen und er vergisst, was er in der Schule gelernt hat, und er wird dann wieder so unwissend, wie ich es bin.« Jeden Tag dachte Martinko viel über Joschko nach, und es tat ihm je länger, je mehr Leid um ihn. Da zog er sich am Samstagabend auf einmal sauber an und schritt dem Haus des Ortsrichters zu. Die Richterin stand auf dem Hof. »Mir scheint, Martinko, du kommst zu einer Verlobung. Wo willst du hin, so aufgeputzt?« »Bloß zu euch, Tante. Ist Onkel auch zu Hause?« »Was willst du bei ihm?« »Juro, komm doch einmal her. Martinko hat etwas zu klagen.« »Warum nicht gar?« meldete sich der Richter von der Küche her. Der frühere Richter war magere Figur gewesen, dieser aber umfangreich wie eine alte Buche. Er rief Martinko in die Küche herein. »Nun, was bringst du Gutes? Sei willkommen und setze dich.« »Danke schön, ich kann ja auch stehen.« »Kommst du über die Frauen klagen, dass sie dich nicht gut versorgen? Oder will deine Hütte zusammenfallen? Oder hast du etwa eine Kuh verloren?« scherzte der Richter und amüsierte sich, wie Martinko bis an die Ohren rot wurde. »Klagen er, Martinko, über die Frauen des Dorfes? Es ist ja wahr, dass ihm manche mehr Wasser als Suppe gaben und Brot schnitten so dünn, dass man den Kirchturm durch sie hindurchsehen konnte, aber bis in den Tod hätte er nichts davon gesagt. Waren doch andere wieder umso barmherziger und gaben ihm so viel, dass er noch für den anderen Tag etwas zurücklegen konnte.« »Ich bin nicht gekommen, um zu klagen«, gab er aufrichtig zur Antwort. »Habe ich doch Gott sei Dank so viel, dass ich mich satt essen kann.«
3: »Also was dann?«
2: »Ich bin gekommen, um zu fragen, was die Gemeinde mit Bresovans Joschko tun wird.«
3: »Um was er sich nicht alles kümmert«, verwunderte sich der Richter. »Nun, wir geben ihn dir«, sagte er lachend. »Beweise der Gemeinde deine Dankbarkeit dafür, dass sie dich angenommen hat.«
2: Martinko wurde rot wie eine Mohnblume. »Das ist es ja gerade, Onkel. Gerade deshalb bin ich gekommen, um euch zu bitten, gebt ihn mir. Ihr habt wirklich recht, ich muss mich der Gemeinde dankbar erzeigen. Darum bitte ich euch, schickt ihn nicht betteln, auch nicht als Gänsehirten. Gebt ihn mir.«
3: »Aber, Martinko, ich scherze nur, und du meinst es, wie mir scheint, ernst? Mein lieber Hausherr, womit denn willst du ihn ernähren?«
2: Die Richterin kam dazu und hörte, wovon die Rede sei. Da wurde sie böse. »Oh, solch ein dummer Kerl! Er glaubt wohl, dass wir statt einen 2 erhalten werden.« »Oh nein, so etwas denke ich gar nicht, Frau Richterin«, verteidigte sich der Knabe. »Ich habe schon ein paar Kreuzer von den Besen erspart und werde noch mehr zusammenbringen. Und Gott, der den Menschen und dem Vieh alles gibt, wird uns doch auch nicht verlassen. Er wird uns gewiss alles geben.«
1: Umsonst versuchten der Richter und seine Frau, dem Knaben dieses auszureden. Umsonst prophezeiten sie ihm, ihr werdet Not leiden. Alles war vergebens. Ihr werdet zugrunde gehen vor Hunger. Martinko glaubte es nicht. Er bat nur weiter. Der Richter jagte ihn endlich fort, er solle über die Sache erst einmal schlafen. Fast alle Frauen im Dorf waren aufgebracht. Sie verwünschten den Knaben. Was kam ihm eigentlich in den Sinn? Und sie verabredeten sich, ihm von nun an ein kleineres Stück Brot zu geben, wenn er sich so viel erlaubte. Aber was half es? Weil er unermüdlich Tag für Tag zum Richter ging und ihn bat, gab man ihm denn endlich den Joschko. Oh, war das ein Tag für Martinko. In seinem ganzen Leben konnte er sich nicht eines so freudigen Tages erinnern. Er lieh sich von dem Totengräber einen kleinen Karren und holte Joschko damit ab. Was die Mutter dem Knaben hinterlassen hatte, eine Truhe voll Wäsche, eine große Decke, eine Bank, einen Tisch und einen Strohsessel, das verkaufte die Gemeinde und bezahlte damit die Begräbniskosten. Und von diesem Geld blieb im Gemeindehaus noch ein 10-Gulden-Schein für den Knaben übrig. Der würde ihm nützlich sein, wenn er einmal in die Lehre ginge. Die Frauen versammelten sich vor Hudetzens Häuschen. Manche erstickten fast vor Lachen, als sie Martin Kohr mit seinem Karren auf das Haus zukommen sahen. Andere meinten aber auch, »Ihr armen Schlucker, gleich und gleich gesellt sich gern. Ihr seid ja Leidensgefährten.« Die Frauen legten auf den Karren eine kleine Truhe mit der Wäsche und den Kleidern des Knaben. In ein Bündel banden sie die kleine Decke und zwei Kissen, dann kamen noch dazu allerlei Lumpen und einige Lebensmittel, Kartoffeln, Mohrrüben, Zwiebeln, was eben Anna Bresovan hinterlassen hatte. Die Knaben spannten sich vor den Karren und zogen ihn vergnügt das Dorf hinauf. »Dass du deinem Väterchen gut gehorchst«, riefen die übermütigen jungen Frauen dem Joschko nach. Die Knaben sprachen kein Wort miteinander. Erst als sie vor der Hütte standen, sahen sie sich gegenseitig an. Joschko fing zu weinen an und Martinko weinte mit. »Weine nicht, lieber Joschko«, tröstete er ihn unter Tränen. »Auch ich bin so eine Waise wie du. Aber seitdem ich weiß, dass mich Gott so sehr geliebt hat, dass er seinen Sohn an das Kreuz nageln ließ und dass mich der Herr Jesus immer sieht, seitdem bin ich nicht mehr so einsam auf der Welt. Auch du musst dich nicht fürchten. Es wird uns beiden hier ganz gut gehen. Wir wollen uns nur recht lieb haben.« Joschko hörte auf zu weinen. Die Knaben luden die Truhe ab und trugen alles in die Hütte. Den Karren brachten sie dem Totengräber zurück. Der Totengräber schnitt ihnen heimlich, dass es seine Frau nicht sah, ein großes Stück Brot ab. Und die Totengräberin steckte, was der Mann nicht sah, Joschko heimlich ein Käschen zu. Schon unterwegs hatten sie sich zum Mittag satt gegessen. Als sie heimkamen, stellte Martinko das Bett auf. Er hatte in seinem Leben noch nie in einem Federbett geschlafen. Gewöhnlich lag er auf Stroh mit einem alten Filzmantel zugedeckt. Nun wurde aufgebettet. Joschko öffnete die kleine Truhe. Die Bäuerinnen hatten ihm von seiner Mutter Nachlass ein Betttuch und ein Tischtuch gelassen. Das eine breiteten sie über das Bett, mit dem anderen bedeckten sie den Tisch. »Hierher werden wir die Bücher legen«, sagte Joschko. »Es sollten dort in der Ecke Bücher stehen, aber ich habe ja keine, und wozu auch, wenn ich doch nicht lesen kann«, gestand Martinko traurig. »Ich habe dich ja deshalb zu mir genommen«, sprach er weiter, »weil ich nicht will, dass du in fremde Dienste kommst, wo du alles wieder vergisst, was du in der Schule gelernt hast. Du sollst die Schule weiter besuchen können, damit du lesen kannst, was von Gott in den Büchern geschrieben steht, und auch wie der Sohn Gottes für uns gestorben ist und dass er wiederkommen wird.« »Ich kann ja schon lesen«, rühmte Joschko und wunderte sich, dass ein so großer Knabe wie Martinko nicht lesen konnte. »Als mein Mütterchen krank war, habe ich ihr gerade vorgelesen, wie der Herr Christus aus dem Grab auferstanden ist. Wir haben genug Bücher.« Joschko suchte in der Truhe herum, zog ein Bündel heraus und fing an, auf dem Tisch auszubreiten. Zuerst ein ABC-Buch, dann das Lesebuch, den Katechismus, die biblische Geschichte, noch ganz neu, das letzte Geschenk seines Mütterchens. Nachher den großen Kantional, ein dickes altes Gesangbuch, das Lebensbrünnlein, ein slowakisches, damals weit verbreitetes Gebetsbuch, und die alte, vom Großvater geerbte Postille, ein Predigtbuch. Endlich ein besonders in ein Tuch eingewickeltes Buch. »Das ist die Heilige Schrift, die Bibel«, erklärte er dem erstaunten Martinko. »Und steht darin auch von Gott geschrieben?« »Alles, nur von Gott, gleich von Anfang an, wie er die Welt erschaffen hat in 6 Tagen. Aber das habe ich auch in meiner biblischen Geschichte, da sind auch Bilder dabei.« Die Knaben fingen an, die Bilder zu besehen, und Joschko erklärte jedes. Wie Gott die Welt und die Menschen schuf, wie die Schlange sie beneidete, dass sie es in dem Paradies, wo sie wohnten, so schön hatten, wie sie dann Eva verführte, dass sie ungehorsam wurde und von der Frucht des verbotenen Baumes aß. Eva verführte Adam, sie versündigten sich beide, Gott der Herr trieb sie aus dem Paradies hinaus, berichtete er weiter. Und er erzählte, wie sie 2 Söhne hatten, Kain und Abel, wie Kain böse, Abel aber gut war, und dass Kain den Abel erschlug. Martinko wäre es nicht langweilig geworden, bis zum Abend zuzuhören. »Und das alles erzählt man euch in der Schule?«, fragte er verwundert. »Manches lernen wir in der Schule, manches hat mir meine Mutter früher erzählt. Jetzt kann ich es schon selbst lesen.« Joschko fing an zu lesen, und obgleich er erst 8 Jahre zählte, ging es ausgezeichnet. Martinko kamen die Tränen. Jetzt erst sah er, welches Unrecht ihm seine Versorger damit angetan hatten, dass sie ihn nicht in die Schule gehen ließen. Er hätte sonst auch so in dem großen heiligen Buch lesen können. Aber wie schön, dass dies Buch zu ihm ins Haus gekommen war. Nun hatte er Gottes Wort und dazu sogar noch jemanden, der es lesen konnte. Nach alter Gewohnheit hatte Martinko seinen Hut auf dem Kopf. Aber sobald Joschko nur die Überschrift, die Heilige Schrift, las, nahm er ihn ab. Und seit dieser Zeit saß er nie mehr mit bedecktem Kopf in dem Zimmer, wo das heilige Buch lag. Seine Dienstherrin hatte ihn gelehrt, vor allen Menschen und Herrschaften den Hut abzunehmen. Aber mehr als allen Menschen auf der Welt gebührt es sich, die größte Ehre dem Buch zu erweisen, das von Gott seinen Ursprung hat und von Gott erzählt. Die ersten 4 Tage, die er mit Joschko zusammen war, hatte Martinko sich nicht sehr satt gegessen, weder mit Brot noch mit gekochter Speise. Denn die Bäuerinnen hatten es unter sich so abgemacht und gaben dem Hirtlein nicht einmal so viel Essen als sonst. Aber die Knaben nahmen sich von zu Hause etwas Kartoffeln und Salz mit. Martinko teilte die Speise und das Brot in 2 Teile, den kleineren für sich und den größeren für Joschko. Sogar den Bundasch fütterten sie noch satt. Während Martinko das Vieh weidete, sammelte Joschko Brombeeren. Aber Martinko nahm keine davon. »Sie werden ihm gut tun, wenn wir heimkehren von der Weide«, dachte er. »Er wird hungrig sein.« Die Bäuerinnen hielten es aber nicht lange aus, dem Hirtlein zu trotzen, als sie sahen, wie fröhlich die beiden Knaben, jeder mit seinem Bündel Ruten auf dem Rücken, das Vieh von der Weide heimtrieben, wie freundlich sie sich anschauten und miteinander plauderten. Die Frauen bekamen Freude an ihnen, und außer etlichen, die etwas geizig waren, gab jede wieder mehr Brot, auch mehr Gemüse oder Suppe. »Es wird uns ja nicht fehlen«, sagte die Feldhüterin, »und die Buben sollen keinen Hunger leiden.« »Die Armen«, so nannte jedermann die Knaben, und keiner wusste, dass es vielleicht im ganzen Dorf keine glücklicheren Menschen gab als diese beiden. Vergnügt weckte Martinko stets seinen Kameraden. Sie wuschen sich im nahen Bach, kämmten sich und machten sich zurecht. Joschko betete laut das ganze Vaterunser, Martinko betete leise mit. In ein kleines Bündel taten sie dann das ABC-Buch und die biblische Geschichte, ihre Taschenmesser und Schnüre für die Ruten. Martinko nahm die Trompete, Joschko ließ den Bundasch los und lustig ging es in das Dorf hinab und nachher mit der Herde den Wäldern zu. Wenn Martinko das Vieh versorgt hatte, setzten sich die 3 und aßen, was ihnen die Bäuerinnen zum Frühstück mitgegeben hatten. Joschko las ein Stück aus der biblischen Geschichte und gab dann Martinko einen Buchstaben aus dem ABC-Buch zu lernen auf. Er selbst ging das Vieh weiden oder Zweige abschneiden für die Körbe und Besen. Wenn er von diesen genug hatte, konnte Martinko stets seine Aufgabe und verstand auch schon, die Buchstaben zusammenzusetzen. Oft wunderte sich Joschko, wie gut es ging. Martinko sagte manchmal, »Ich habe immer gedacht, das Lesen müsse eine sehr schwere Sache sein, aber es ist ja ganz leicht. Möge Gott der Herr die klugen Leute segnen, die das ABC-Buch gemacht haben. Man könnte es sich ja sonst schwer merken, aber da malen sie zu jedem Buchstaben ein Bild, so dass einer schon sehr dumm sein muss, der das nicht lernt. Wenn ich es mir 3-mal ansehe, kann ich es ja schon. Es ist ja auch alles beisammen, zum Lesen und zum Schreiben. Da könnte ich eigentlich auch gleich schreiben lernen.« Joschko hatte eine alte zerbrochene Schiefertafel und ein Stück Griffel. Die nahmen sie sich mit. So lernte Martinko auch schreiben. Wenn er still dasaß über der Fibel oder der beschriebenen Tafel und nachdachte, wie es sein würde, wenn der Winter komme und er noch fleißiger lernen könne, bis er es verstehe, selbst in der Heiligen Schrift zu lesen, dann schaute er öfters zum Himmel und sagte, »Ich habe dich ja nicht umsonst gebeten, Herr Jesus, dass du mir einen guten Menschen schicken mögest, der mir das Lesen beibrächte. Du hast mir diesen Kameraden geschickt, der so klug ist. Ich danke dir herzlich dafür.«
4: »Möchtest du eine Prinzessin sein, dann lass Jesus in dein Herz hinein und fange an, Gott hoch zu preisen. Dann wirst du ein Kind Gottes heißen.«
5: »König, so wird unser Gott genannt. Und damit liegt es auf der Hand, dass all die Mädchen, die sein Kind, somit Prinzessinnen noch sind. Doch musst du dann auch danach streben, so wie eine Prinzessin ja zu leben, zumal den Sünden, Schmutz und solcherlei, denn dieses schickt sich nicht dabei.«
4: »Ja, unser Gott ist Herr der Herren. Ihn soll die ganze Welt verehren. Er schenkt uns wunderbare Gaben und möchte uns als Kinder haben. Ist das nicht wunderbar und fein, ein richtiges Königskind zu sein? Drum danke Gott und freue dich,

0: Prinzessin sein, dann lass Jesus in dein Herz hinein und fange an, Gott hoch zu preisen. Dann wirst du ein Kind Gottes heißen.
1: König, so wird unser Gott genannt. 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Doch musst du dann auch danach streben, so wie eine Prinzessin ja zu leben, zumal den Sünden, Schmutz und solcherlei, denn dieses schickt sich nicht dabei.
2: Ja, unser Gott ist Herr der Herren, ihn soll die ganze Welt verehren. Er schenkt uns wunderbare Gaben und möchte uns als Kinder haben. Ist das nicht wunderbar und fein, ein richtiges Königskind zu sein? 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
1: Mittag ist, steh zu dir selbst, preis dem Herrn. Wir wollen zuerst mal Gott anbeten und Gott preisen und Gott rühmen und ihm danken, dass wir zu uns selber stehen dürfen. Ich muss mich nicht schämen. Ich muss mich schämen, dass ich ein Deutscher bin. Ich muss mich nicht schämen, dass ich ein Mann oder Frau bin. Ich muss mich nicht schämen, dass ich jung oder alt bin. Ich darf zu mir selbst stehen, weil Gott mich angenommen hat. Vater, ich danke dir, dass du uns so angenommen hast, wie wir sind. Als Deutsche, als Menschen, welcher Klasse auch immer, welcher Sozialschicht auch immer. Du hast uns angenommen und du hast uns gewollt vor Grundlegung der Welt. Danke dir, Herr Jesus, für heute Abend. Segne uns. Wir erwarten von dir deinen Beistand und deine Hilfe. Amen. Preis Gott. Ich möchte zuerst einmal ganz herzlich einladen zu den nächsten Gottesdiensten. Am Freitag wird das Thema sein, rechne nur mit Gott. Nicht mit dem Geld, welche Art auch immer, rechne mit Gott. Gott ist unsere Kraft, Gott ist unsere Stärke, Gott ist unser Leben. Am Samstag wird das Thema sein, lebe verantwortlich. Gott gibt dir Gaben, Gott gibt dir Fähigkeiten, Gott gibt Talente und jetzt gebrauche sie. Gebrauche zur Ehre Gottes. Und am Sonntag werden wir das Thema haben, sei begeistert von Gott. Wie groß ist mein Gott? Dann jauchzt mein Herz, der große Herrscher zu. Preis dem Herrn. So, alle anderen Themen kannst du aus dem Internet oder hier vom Einladungszettel ablesen. Stell dir mal vor, jetzt müsste ich als Pastor mich irgendwo bewerben, eine neue Predigtstelle antreten und die Gemeinde kennt mich nicht, ich muss mich meine Vorstellungspredigt halten. Wer bin ich eigentlich? Dann müsste ich sagen, bin so und so verheiratet, habe so und so viele Kinder und dergleichen. Und dann erwarten die Leute, die stehen da und die erwarten von dir, dass du jetzt eine gute Predigt hältst, dass sie sagen, das ist unser Pastor. So soll unser Pastor sein. Also zu dir selber stehen, dich selbst bekennen, wer bin ich eigentlich? Und ich habe den Johannes den Täufer heute mir angeschaut und Johannes der Täufer, er hat die besten Voraussetzungen gehabt. Hoher Priestersohn, vom Heiligen Geist inspiriert, schon im Mutterleib, da tanzt er und springt und hüpft und so weiter, ist voll des Heiligen Geistes. Und er sagt nur eins, ich bin nur eine Stimme eines Predigers in der Wüste. Stell dir mal vor, er würde sich vorstellen, hier uns heute Nachmittag, das ist der neue Prediger. Die Stimme eines Predigers in der Wüste. Kamelkleid und Ledergürtel, also ganz schlicht und einfach bekleidet, gar nicht irgendwie im Talar, im Prunk, gar nichts Großes. So würdest du so einen Prediger annehmen? Würde die Gemeinde stimmen? Für den stimmen wir. Oder wenn ich an andere Prediger denke in der Bibel, da ist der Paulus, der kommt nach Korinth, seine Knie schlottern, er hat Angst, was er jetzt predigen soll in Athen, hat er dann eine große Rede gehalten und so weiter, dachte es, das kommt gut an. Und dann kommt er nach Korinth und sagt, ich will nur Christus kennen, Christus den Gekreuzigten. Und auch keine gewaltige Einführungsrede. Er will also nur eine Stimme eines Predigers in der Wüste sein. Menschlich hätte viel zu sagen gehabt, war sehr gebildet, hat große Offenbarungen gehabt, hat sehr viel mit Gott erlebt, war sehr beredsam, sprach mehrere Sprachen. Ich will nur Christus, den Gekreuzigten, kennen. Steh zu dir selbst, steh zu Gott, steh zu Christus. Ich will nur den Gekreuzigten kennen. Obwohl er vieles auf den Tisch servieren könnte und könnte sagen, Leute, ich habe gar keine Ahnung von dem, was ich spreche. Und Petrus schreibt ja einmal in einem seiner Briefe, weißt du, unser Bruder Paulus, der hat eine große Weisheit. Aber er will nur den Gekreuzigten kennen. Steh zu dir selbst, ist meine Botschaft heute. Obwohl er super gebildet war, viele Argumente hat, mehr zu sagen hat als manche andere, hat beim Professor Gamaliel studiert, war ein Pharisäer durch und durch. Und ihm ist Jesus begegnet. Und er will nur Jesus kennen. Jesus, den Gekreuzigten, Jesus, den Auferstandenen, ist von Jesus erfüllt. So, und er schämt sich nicht des Evangeliums. So einfach und so schlicht, wie es ist. Steh zu dir selber. Weißt du, ob du Frau bist oder Mann bist, Arbeiter oder Sozialhilfeempfänger, egal was du bist, steh zu dem. Ich bin das, was ich bin. Durch die Gnade Gottes. Paulus wollte auch was Besonderes sein, aber Gott sagt ihm, lass dir an meiner Gnade genügen. Steh zu dir selber. Paulus stand zu sich selbst. Du bist bei Gott sehr wichtig in deiner Art und Weise, wie Gott dich geschaffen hat. Das Erste, was wir von Gott wissen, als er den Menschen rief, Adam, wo bist du? Adam, wo bist du? Er ging dem Menschen nach. Der Adam hat eine große Verantwortung gehabt. Er hat versagt, das ist okay. Weißt du, der musste nur seine irdischen Aufgaben jetzt erfüllen. Und jetzt musste er einige Hausaufgaben machen, draußen, außerhalb vom Paradies. Wer bist du? Adam, wo bist du? Adam, wer bist du? Wir haben alle eine größere, höhere Bestimmung. Und wir können durch Jesus Christus aufsteigen, wenn wir Christus in uns haben, uns nichts einbilden, dem Demütigen schenkt Gott Gnade. Geschwister, und das wollen wir begreifen und erfassen, die Gnade Gottes. Wir sind vor Grundlegung der Welt bestimmt. Wer bist du? Eine Stimme eines Predigers in der Wüste. Ich möchte nur den Gekreuzigten kennen. Wer bist du? Du darfst dich selbst betrachten vor Gott, was bin ich? Eigentlich bin ich nur einer, der die Gnade fand. Und wer sich rühmen will, der rühme sich der Gnade. Nicht seiner Gaben, seiner Talente, seines Wissens, seiner Fähigkeiten, seiner Abstammung. Du bist Gott nicht gleichgültig. Gott hat große Pläne mit dir. In Jeremia 29, Vers 11. Denn ich weiß wohl, was ich für Gedanken über euch habe, spricht der Herr. Gott hat tolle Gedanken über dich. Und du musst zu diesen Gedanken stehen. Und du bist ein Gedanke Gottes. Gott hat dich ausgedacht und geplant und vorbereitet. Gedanken des Friedens und nicht des Leides. Denn dass ich euch gebe das Ende, das ihr wartet. Also, man hat Angst vor der Zukunft. Was bringt die Zukunft? Denk nicht dran, wenn dein Leben in seinen Händen ist, wenn Gott dich steuert, wenn du Gott gehörst, bist dein Eigentum, musst keine Existenzangst haben. Wie geht's mit mir weiter? Mit Gott geht's mit dir weiter. Auch als Arbeitsloser, auch als schwacher, kranker, gebrechlicher Mensch. Weißt du, Gott wird dir helfen, mit dem Leben zurechtzukommen. Ich vermag alles durch den, der mich mächtig macht. Das ist zu dir sich selbst stehen. Ich vermag alles durch den, der mich mächtig macht, Jesus Christus. Du kannst von dir aus anstrengen, so viel du willst. Mit deiner Kraft bist du ganz bald verloren. Aber er nimmt dir die Angst weg. Angst vor den Menschen, Angst vor der Ablehnung. Die Menschen haben Angst. Und alle möglichen Ängste. Die haben sogar Angst vor Spinnen, manche. Vor Tieren, Mäuse. Und die meisten Leute haben Angst vor sich selbst. Angst vor sich selbst. Angst vor sich selbst. Angst, allein zu sein. Angst, den Verstand zu verlieren. Angst, was Verrücktes zu machen. Angst, sabotiert zu werden von irgendjemand, dass jemand seinen Weg durchkreuzt. Angst, ich rede mir was ein, das gar nicht wahr ist, das gar nicht existiert. Steh zu dir selbst. Gott hat mir diese Botschaft für heute Nachmittag gegeben. Steh zu dir selbst. Versuch nicht, irgendjemand anders zu sein. Versuch, das zu sein, wer du bist. Versuch auch nicht, dir vorzumachen, was du wärst. Was, wenn das Wörtchen wenn nicht wird, dann wärst du Millionär. So, Angst, dass du den Weg nicht finden würdest. Wir haben so viele Tausende von Ängsten. Aber in meiner Bibel heißt von Jesus Christus, er ist unsere Hoffnung. Für wahr. Er trug unsere Sünden. Für wahr, er hat alles vollbracht. So halte ich an Jesus. Und der Welt habt ihr Angst, aber ich habe die Welt überwunden. Angst, dass mir niemand hilft. Angst, dass ich mit dem Leben nicht zurechtkomme. Hab keine Angst vor dir selbst. Geschwister, das ist die schlimmste Angst. Angst vor sich selbst. Ich werde es nicht schaffen. Weißt du, die Leute glauben, hoffen auf mich, vertrauen mir, aber wahrscheinlich werde ich es nicht schaffen. Du bist von Gott gewollt und von Gott geplant und für die Ewigkeit bestimmt. Das ist dein Leben. Und Gott hat einen Plan mit dir und mit Gott wirst du schaffen. Auch wenn die Leute dich ablehnen. Auch wenn die Leute dich nicht verstehen. Auch wenn die Leute dich nicht mögen. Ich denke nur an David, so junger Bursche draußen auf dem Feld und dann soll ein König gesalbt werden. Und da werden alle anderen eingeladen, alle anderen 7 Söhne Isais. Und nur der David ist es, der Kleinste. Du bist für die Ewigkeit bestimmt, für Gott bestimmt, für das Leben bestimmt. Weißt du, wir haben eine ganz klare Definition für unser Leben. Wir sind von Gott bestimmt. Und wir sind nicht für den Tod bestimmt, wir sind für das Leben bestimmt. Ich lebe, sagt Jesus, und ihr sollt auch leben. So, jeder Mensch hat eine Bestimmung, ob er sie nützt oder nicht. Das ist ihr Problem und sein Problem. So, ob er das Ziel erreicht oder nicht, ist sein Problem. Steh zu dir selbst. Gott hat mich gewollt. Egal wie du bist, ich möchte dich ermutigen, sich anzunehmen. Denn nur dann kannst du sagen, lieber Gott, nimm du mein Leben jetzt. In deine Hände befehle ich meinen Geist. Aber du musst dich zuerst selbst annehmen. Wir haben alle eine Bestimmung für irgendetwas. Wir sind für irgendetwas da. Du wurdest nicht gefragt, ob du geboren werden willst. Hat dich niemand gefragt, mich hat niemand gefragt. Plötzlich wurde gezeugt und da bist du da. So, du bist auch nicht gefragt, willst du leben? Du musst leben. Du bist gegen deinen Willen erschaffen, du lebst gegen deinen Willen und du stirbst gegen deinen Willen. Ganz einfach. Und jetzt heißt es, aus dieser Situation das Beste zu machen. Und du wirst eines Tages vor Gott treten und du wirst auf 1000 Fragen keine Antwort wissen. Wir werden gerichtet, ohne gefragt zu werden. So, alles geschieht gegen deinen Willen. Du musst gegen deinen Willen arbeiten. Du musst gegen deinen Willen kämpfen. Du wirst gegen deinen Willen krank. Du hast Probleme gegen deinen Willen. Wer will schon Probleme haben? Wer will schon Schwierigkeiten haben? Die haben wir automatisch. So, niemand kann es verhindern, dass du gegen deinen Willen hier bist. Und es geschieht alles automatisch von selbst. Und deshalb ist es, nimm dich zuerst mal an. Und dass es so ist, ist ein Zeichen, dass du von Gott bestimmt bist. Du kannst nichts gegen dich selber machen. Du kannst nichts gegen dich selbst machen. Jetzt heißt es, finde dich selbst, entdecke dich selbst, entdecke deine Bestimmung. Und jetzt heißt es, lass es geschehen. Es gibt einen Schlager im Deutschen, nimm die Stunden, wie sie kommen. Und diese Stunden solltest du nehmen. Jede Stunde, jeden Augenblick dich verschenken lassen und sagen, aus dieser Stunde will ich das Beste machen. Und ich spiele mit. Spiel diese Geschichte mit, was auch passiert, und versuche aus der Situation, wo Gott mich hineingestellt hat, in Deutschland oder sonst wo auf der Welt, ich mache aus meinem Leben das Optimale. Es geht mir heute Abend, Nachmittag um die Selbstfindung. Entdecke dich selbst, entdecke dich als Teil der göttlichen Bestimmung, der göttlichen Erwählung. Vor Grundlegung der Welt hat der liebe Gott dich erwählt. Und jetzt kannst du dich selber finden in Gott, indem du Jesus Christus annimmst, mit Gott einverstanden bist, so wie Jesus, dein Wille geschehe. Und erst als er mit dem Willen Gottes einverstanden war, kam ein Engel und stärkte ihn. Du musst also mit dem Willen Gottes einverstanden sein, auch wenn alles so begrenzt in deinem Leben ist und anders läuft und schwierig ist und alles gegen dich arbeitet, dass du nicht rebellierst. Dein Wille geschehe. Dein Reich komme. Johannes 15, 16 heißt es hier, ihr habt mich nicht erwählt, ich habe euch erwählt. Ich habe euch erwählt. Wir müssen also nur die Erwählung annehmen, damit einverstanden sein, ernst machen und auf die Erwählung eingehen. Ich bin ein Erwählter, ein Auserwählter. Dass Gott gerade mich genommen hat für diese Aufgabe, hier als Pastor. Das ist nicht selbstverständlich, dass er dich genommen hat für deine Arbeit, für deine Aufgabe, dass du in deiner Familie Licht bist und Salz bist. So entdecke die Wahrheit über dich selbst. Gott hat mich von Ewigkeit her bestimmt. Er hat mich gewollt. Eine andere Wirklichkeit gibt es nicht für mich. Nur diese Wirklichkeit hier. Und wir kommen aus der Ewigkeit. Wir haben die Ewigkeit in uns und wir gehen in die Ewigkeit. Also, ich habe das ewige Leben. Das ist von Ewigkeit her bestimmt. Und ich bin mit der Ewigkeit vernetzt jetzt durch Jesus Christus. Wer ihn aufnimmt, der bekommt Macht, Kinder Gottes zu sein. Wir gehen auf die Zusammenhänge Gottes ein. Das ist der größte Teil unseres Lebens, diese unsichtbare Welt. Und ich erlebe, der Heilige Geist erfüllt mich, die Kraft Gottes erfüllt mich, die Liebe Gottes erfüllt mich, das Wort Gottes erfüllt mich, die Herrlichkeit Gottes erfüllt mich. Und immer mehr kommt in meinem Leben hinzu, aus dem unsichtbaren Bereich. So, der größte Teil meines Lebens spielt sich im Unterbewussten. Nicht in dem bewussten Sehenden, sondern im Unterbewussten, im Nichtswissen. Ich lebe und ihr sollt auch leben, sagt Christus. Ich lebe und ihr sollt auch leben. Ich sehe nichts und doch sehe ich alles und verstehe alles und weiß alles, weil er sich mir offenbart, tagtäglich. So, alles geschieht aus dem Verborgenen. Ich gehe in die Kammer und bete und Gott antwortet vom Himmel. Aus dem Unsichtbaren leben wir. Zu uns gehören, also, und das Unsichtbare gehört zu uns wie unsere Haut, wie unsere Fingernägel, wie unsere Haare. Das Äußere, das gehört zu unserem Dasein, unsere Gedanken, unser Wille, unsere Wünsche, unsere Gefühle, unsere Träume, unsere Erinnerung. All das gehört zu uns, das Unsichtbare. Und das Sichtbare natürlich auch. Wann erlebe ich Gott? Ich weiß nicht, ob du Gott erleben willst, aber wir erleben Gott in der Not, in Schwierigkeiten. Da lernt der Mensch an zu beten. Da lernt er zu flehen. Da lernt er seine ungeahnten Kräfte freizusetzen, die anderen Kräfte. Stell dir mal vor, du wirst angegriffen und wirst überfallen. Du entwickelst 7-mal größere, stärkere Kraft. Es geht, wenn es um das Leben geht. Not lehrt beten. Oder wenn ein Mensch betrunken ist, verstehst du, wenn er im Rausch ist, dann sagt er Sachen, die er normalerweise im Verstand nicht sagen würde. Du siehst also, das Unterbewusste bestimmt unser Leben mehr und mehr. Also entweder die Gefahr oder wenn wir betrunken sind und so weiter, dann sagen und äußern wir uns Dinge. Wenn wir in Not sind, dann pfeifen wir auf alle Theoretiker, auf alle Materialisten, auf alle Ärzte. Wenn wir krank sind und Schwierigkeiten haben, dann verzichten wir auf alle möglichen Bibelsprüche, Theologen. Dann sagen wir, Herr, nur du bist meine Hilfe, du bist meine Hoffnung, du bist meine Stärke. Da pfeifen wir auf alle Scheinheiligen und Moralisten. Das darf man nicht. Weißt du, wenn du in Not bist, wirst du sogar ein Dieb. Denn es geht ja um dein Leben. Also, dann stiehlst du nur, damit du überlebst. Dann kämpfst du ums Überleben. In der Not erlebst du auch Gott. Nicht nur das Böse und Negative, sondern auch das Positive und Gute. Und du merkst, Gott ist noch da. Wenn ich Gott anrufe, der wird mir helfen, der wird mir beistehen, der wird mir Kraft geben. Also du stehst plötzlich zum Leben und du willst leben. Stell dir vor, wenn es ans Sterben geht, keiner will sterben. Es geht ums Leben. Es geht ums Leben. So, Gott fragt dich, wer bist du? Adam, wo bist du? Und Adam, wer bist du eigentlich? Du bist Mensch, wer bist du? Weißt du, wer bin ich? Das ist eine der schwierigsten Fragen für mich. Deshalb steh zu dir selbst, ist meine Botschaft. Wir müssen wissen und zugeben, wer und was wir wirklich sind und was wir wirklich nicht sind. Ich muss zugeben, ich bin ein schwacher, elender Mensch. Gott sei mir Sünder gnädig. Das ist eine Sache, dass ich zu mir selber stehe. Ich bin ein Sünder. Ich brauche Gnade. Ich brauche Vergebung. Viele verstecken sich, tragen Masken. Sie sind gar nicht sie selbst. Weißt du, so keep smiling, so nett und so weiter. Aber hinter der Fassade zu Hause, wenn die Maske runtergenommen wird, Gott weiß, wer du bist. Du musst dich bei ihm nicht verstellen. Und du musst auch nichts Großes machen. Du musst nur du sein. Und zwar am Sonntag und am Werktag. Nicht, dass es einen Unterschied gibt zwischen Sonntag und Werktag. Wir müssen alle Tage gleich sein. So, du darfst kein falsches Zeugnis reden über dich selbst. Erzähle nichts Negatives über dich selbst. Deshalb die Frage ist, wer bist du? Eines der letzten Gebote ist, rede kein falsches Zeugnis. Ich bin schwach. Das ist vom Teufel. Denn du hast Jesus Christus. Und der Herr ist unsere Kraft und der Herr ist unsere Stärke. Und wenn du Jesus hast und an Jesus Christus glaubst, du kannst nicht sagen, ich bin schwach. Der Herr ist stark. Der Herr ist mächtig. So, viele verstecken sich, verleugnen sich selbst und haben Angst vor sich selbst, die Wahrheit zu sagen. Der Arme spreche, ich bin reich. Der Kranke soll sprechen, ich bin gesund, geheilt in seine Wunden. Wer bist du? Jakob, weißt du, der hat den Esau ausgetrickst. Er hat den Esau ausgetrickst. Ich bin Esau, dein Sohn. Verstehst du, dann zieht er so Fell an. Er war nicht er. Und so viele Menschen spielen Religion, belügen den himmlischen Vater. Wer bist du? Ich bin Esau, dein Sohn. Verstehst? Sei du, wer du bist. Und das, du bereitest dir so viele Probleme in deinem Leben, wenn du jemand anders bist und jemand anders sein möchtest. Ich bin Esau. Auch wenn du ein paar Sekunden später geboren bist. Dies waren ja zwei Zwillinge. Gott fragt ihn, als er dann mit Gott ringt in Pniel, als Gott ihm begegnet und er gesegnet werden möchte. Wie heißt du? Und dann muss er die Farbe bekennen. Ich bin Jakob, der Betrüger, der Gauner, der Schwindler, der Lügner. Verstehst? Wer bist du? Wer bist du? Viele wollen ihr Leben retten aus Angst. Du warst auch mit Jesus, der Petrus. Verstehst du? Wir stehen nicht zu uns selbst und verleugnen Jesus dabei. Christus in uns ist die Hoffnung der Herrlichkeit. Christus in uns. Und wenn du Christus in dir hast, dann hast du das Leben, dann musst du dazu stehen. Und als Petrus voll Heiligen Geistes war und dann vor dem Hohen Rat stand und sich verantworten musste, dann sagten die Leute vom Hohen Rat, auch diese sind mit Jesus gewesen. Da mussten sie gar nicht sagen, man hat ihnen angesehen, die waren mit Jesus. Sie haben mit Jesus gelebt und Jesus war in ihnen. Schäm dich nicht vor dir selbst. Ich bin Jakob, der Zweitgeborene. Ich habe nicht den Erstgeburtssegen. Verstehst du? Viele bedauern und so weiter. Und Gott hat auch für dich eine Bestimmung. Auch wenn der Jakob treu gewesen wäre, hätte diesen Lügenweg nicht gehen müssen. Gott fragt dich, wer bist du? Auch dich, wenn er dich segnet. Ja, ich möchte ein Heiliger sein. Ich möchte das und das sein. Nein, Gott kann dich nur segnen, wenn du das bist, was du bist. Wer bist du? Und nur so kennt er dich. Ich habe dich bei deinem Namen gerufen und nicht bei irgendeinem Namen, den du da erfunden hast für dich. Ich möchte der und der sein. Verstehst du? Schauspieler, Heiliger, Pastor, irgendein gesegneter Mensch, ein Reicher. Nein, sei du, du. Wir können in dieser Welt bekannt sein, aber bei Gott unbekannt. Wer bist du? Was für eine Rolle spielst du? Wie heißt du? Wo wohnst du? Und Gott weiß, wo du wohnst. Er kennt sogar deinen Spitznamen. Aber er will, dass du dich zu dir selbst stellst. Und sagst, das bin ich, Herr. Saul, Saul, warum verfolgst du mich? Gott hat ihn beim seinem Namen gerufen, als er gegen Gott kämpfte. Er will, dass du sagst, wer du bist. Dass du zu dir selbst stehst und dich selbst annimmst, wie du bist. Auch wenn du ein Verfolger bist. Auch wenn du ein Sünder bist. Wir sollten selbstbewusst werden. Zuerst einmal, wer bin ich? Und was bin ich in diesem Leben? Wenn du zu Gott kommst, du musst zugeben und bekennen, Gott, sei mir Sünder gnädig. Weißt du, Gott kann uns keine Vergebung geben, kann kein neues Leben geben, keine Wiedergeburt geben, keinen Heiligen Geist geben. Er kann uns gar nichts geben, weil wir nicht zu uns selbst stehen. Gott, sei mir Sünder gnädig. Mir, Johannes Matthäus. Und dann bekennt Paulus, wer er ist. Ich bin der größte Sünder. Ich bin das, aber ich habe Gnade gefunden. Mir ist geholfen worden. Du musst eingestehen, dass du nicht das warst, was du hättest sein sollen. Wir müssen zu uns selbst stehen. Ich habe versagt, ich habe Fehler gemacht, bin eigene Wege gegangen. Denk an den verlorenen Sohn. Als er zum Vater kam, Vater, ich habe gesündigt vor dir und im Himmel. Und ich bin nicht mehr hinfort wert, dein Sohn zu sein. Und dann hat der Vater sofort ihn angenommen. Aber er hätte sagen können, ich bin der liebe, nette Junge von damals. Nein, Vater, ich habe gesündigt. Erst als er sich bekannte, dass er gesündigt hatte, hat der Vater ihn geküsst, einen Ring gegeben, neue Kleider gegeben. Wir müssen zuerst einmal Gott als Vater anerkennen. Vater, ich habe gesündigt. Und uns dazu stellen. So viele Leute brechen nicht durch zu Heilsgewissern, zu Freude im Herrn, weil sie irgendwie was zuspielen, selber sich vorspielen. Ich bin nicht so schlecht. Zumindest nicht so schlecht wie der da drüben. Weißt du, ich habe noch niemanden umgebracht, ich habe noch nichts geklaut, keine Bank ausgeräumt. Ich bin perfekt. Wir müssen zugeben, dass wir von ihm weggegangen sind, das ganze Vermögen verplempert haben. Ich bin dein Sohn, der versagt hat. Ich komme jetzt als Lump nach Hause. Ich bin dieser Versager. Ich bin von dir weggegangen. Jakob musste dem Engel seinen Namen bekennen. Der wusste ganz genau, wie der Bursche heißt. Aber der musste selbst bekennen. Er musste selbst bekennen. Vorher hat er gelogen. Und wir lügen unser Leben durch. Verstehst du, wir lügen. Wir spielen immer jemand anders. Wir wollen jemand anders sein. Und das macht uns Probleme in unserem Leben, ihr Lieben. Jakob hat 20 Jahre sich seines Lebens sparen können. Wenn er zugegeben hätte, gleich zuvor, als der Vater Isaak fragte, wer bist du, hätte er sagen können, ich bin Jakob. Nur ich habe meine Manschetten angezogen oder mein Hemd angezogen oder mein Fell angezogen. Ich bin Jakob. Er verstellte sich. Er dachte, so könnte er sich am besten den Segen erschleichen. Viele versuchen auf diese Art und Weise, sich den Segen Gottes zu erschleichen, und das kommt ihnen teuer zu stehen. Ich denke nur in Pniel, dieser Jakob, wer bist du? Und er muss sagen, ich bin der Verdränger, der Betrüger, ich bin der Listige, der Erbschleicher. Ich bin, der das alles so beschönigt. Ich bin gar nicht so. Nein, sag die Wahrheit. Bekenn dich zu deiner dunklen Vergangenheit. Wir müssen die Wahrheit sagen über uns selbst. Nur dann werden wir die Wahrheit auch verstehen über Gott und die Welt und alle anderen Dinge. Nur dann. Gott will, dass du nicht irgendjemand bist, sondern dass du ganz vollkommen selbst bist. Steh zu dir selbst. Versuche niemand anders zu sein. Niemand zu kopieren. Gott hat uns als Originale geschaffen und wir sollen als Originale auch sterben. Lass Gott an dir arbeiten. dich zu dem machen, was er dich vorgesehen hat. Verstehst, wenn er dich dazu geschaffen hat, zu diesem Dienst, auch wenn es noch so schwächlich ist, noch so gering ist, noch so klein ist, lass dich von Gott gebrauchen. Er macht es. Auch der David, der kommt schon an den Platz, wo er hingehört, wenn die Zeit reif ist, wenn die Stunde Gottes kommt. Da kann der Samuel machen, was er will, der kriegt keine Salbung, keinen Segen. Der muss dem Heiligen Geist gehorchen. Ja, Isai, sag mal, hast du keine Kinder mehr? Doch, doch. 1. Samuel 16. Hast du keinen weiteren Sohn mehr? Doch, aber der ist draußen. Na, holt mal schnell her. Gott kennt die Seinen. Gott weiß, wer er für was bestimmt hat. Deshalb genier dich nicht. Versuch nicht, dich vorzudrängeln. Verstehst du, dich durchzusetzen. Alles, was du durchsetzt, erzwingst, das zahlst du sehr teuer. Da büßt du dafür. Versuche nicht zu erzwingen. Herr, du musst mir diesen Mann, diese Frau geben. Du musst mich dieses Haus geben, diesen Beruf geben. Du solltest nicht erzwingen. Es wird euch gegeben werden, wenn ihr das braucht. Wenn das in deine Bestimmung hineinkommt, dann wird es kommen. Gott kennt. Und er will sehen, ob du warten kannst auf die Stunde Gottes. Und David musste auf die Stunde Gottes warten. Und dann der Samuel konnte gar nicht weitermachen. Die Dinge konnten nicht weiterlaufen, die Bestimmung konnte nicht weiterlaufen, bis die Stunde Gottes kam, für ihn. So, es ist manchmal schmerzlich, wenn du weißt, ich bin von Gott bestimmt, von Gott berufen, und die Leute sehen das gar nicht. Die Leute erkennen das gar nicht. Die Leute merken das gar nicht. Guck mal, ich bin berufen zum Predigen, bin berufen zum Heilen, bin berufen zum Segen, bin berufen, was weiß ich, zur Weltevangelisation. Und die Leute kapieren das nicht. Die fördern mich nicht. Wir müssen warten auf die Stunde Gottes. Josef, der musste warten. Er ist der Auserwählte Gottes für seine Familie. Er sollte seine Familie retten vom Hungersnot. Und er musste warten, bis die Stunde Gottes kam. Bis Gott ihn so zubereitet hat, dass er auf diesem Platz sitzen konnte und diesen Platz verwalten konnte. Und das muss auch der Erwählte durchstehen, dieser harte Brocken, zu warten auf die Stunde Gottes. Einfach zu wissen, ich bin berufen, ich weiß, der Herr hat seine Hand auf mein Leben gelegt, er hat zu mir geredet, ich bin der Auserwählte oder die Auserwählte Gottes, ich bin für diese Aufgabe bestimmt, aber ich muss warten. Und dann erlebst du Neid, Eifersucht, am eigenen Leib, hautnah, die Ablehnung, sogar vom Vater, geh und hüte die Schafe. Verstehst du, der weiß, was da nach Hause kommt. Der Isai wird, der Samuel wird kommen und er wird jetzt einen König suchen. Geh du mal, dass du dich drängel nicht so. Verstehst du, sogar die Brüder, als er dann nachher aufs Schlachtfeld kommt, als er Goliath so triumphiert, er sagte, du bist nur neugierig. Was suchst du hier? Was hast du hier verloren? Verstehst du, er wird abgelehnt und doch Gott hat seine Hand im Spiel. Stehe zu dir selbst. Wenn du deine Berufung kennst und weißt, was das ist, bleibe fest, lass dich nicht erschüttern. Gott hat mich erwählt, auch wenn du im Gefängnis bist. Gott hat dich erwählt, auch wenn der Mann dich vergessen hat. Gott hat dich erwählt, auch wenn du krank bist. Gott hat dich erwählt, auch wenn du arm bist. Gott bereitet an dir. Wer Gott dient, der muss alles ertragen. Der ist in der Schule Gottes, der wird von Gott gebildet. Er ist unser Lehrer und Pädagoge. Dann musst du Kritik ertragen, dann musst du Eifersucht ertragen, dann musst du Widerstand und Widerspruch ertragen. Da musst du Verleumdungen ertragen. Verstehst du? Die Schwester werden dir Dinge unterstellt und damit hast du gar nichts zu tun. Wenn ich an Amerika denke, da sind so viele Pastoren im Gefängnis wegen Steuerhinterziehung. Verstehst du? Sie haben nichts Böses getan, aber die Leute suchen immer ein Haar in der Suppe. Und dann zeigen sie die Leute an. Und versuchen sie, den Dienst zu zerstören. Aber je mehr die Leute den Dienst zerstören wollen, desto mehr baut Gott auf. Er hat seine Methode und seine Arbeit. Wer Gott dient, der muss lernen, sich selbst zu behaupten. Der muss lernen, zu sich selbst zu stehen. Ich bin von Gott berufen. Gott hat mich gewollt. Gott hat mich hierher geschickt. Keine 1000 Teufel kriegen mich von hier weg. Verstehst du? So muss diese Einstellung muss ich haben. Weißt du, das ist nicht dein Ego. Es geht nicht um dein Ego. Weißt du, viele Leute bringen durcheinander Ego und das Ich, das von Gott in meinem Leben ist. Dieses Ich. Ich lebe und ihr sollt auch leben. Weißt du, der Heilige Geist macht uns zu einer Persönlichkeit, macht uns mündig und reif. Und bevor du dich selbst Bevor du Gott erkennst und anerkennst, musst du dich zuerst mal selbst erkennen. Wer bin ich? Wer bin ich? Als David kam vor dem Mann Gottes, dann plötzlich erkennt der Samuel, das ist der Mann. Und der Herr sprach, steh auf und salbe ihn. 1. Samuel 16. Plötzlich erkennen andere, dass der Geist Gottes mit ihm ist. Wir müssen mit der Meinung Gottes übereinstimmen und nicht mit der Meinung der Leute. Mit der Meinung Gottes und nicht mit der Meinung der Leute. Das ist mir ganz arg wichtig heute Nachmittag. Wir müssen nicht mit unseren Eltern übereinstimmen. Ich liebe meine Eltern oder du hast deine Eltern geliebt, aber du musst mit Gott übereinstimmen, mit seiner Meinung. Was denkt er von dir? Und wir müssen uns abnabeln von der Meinung der Menschen. Von der Meinung einer Gemeinde, von der Meinung unserer Vorgesetzten. Wir müssen auf eigene Füße stehen und eine eigene Identität haben. Wer bist du? Finde heraus, wer und was du in Jesus bist. Halleluja. Wer und was bist du in Jesus? Wer und was bist du in Jesus? Jesus, entdecke deine göttliche Identität. Und du, wenn du die gefunden hast, dann fang an, dich mit Jesus zu identifizieren. Mehr und mehr dich mit Jesus zu identifizieren, ihn zu verinnerlichen. Wir alle wollen wie Jakob immer ein anderes Leben. Weißt du, ich möchte ein anderer Mann, eine andere Frau sein. Ich möchte anders aussehen. Und dann arbeiten wir an unserem Image. Finde Gott in dir und finde Jesus in dir und entdecke und entwickle das, was Gott in dir hineingelegt hat. Viele versuchen auf menschliche Art und Weise, sich zu verkleiden, so wie Jakob. Verstehst du? Die denken, Kleider machen die Leute. Nee. Dann kochen sie ein Lieblingsgericht des Vaters. Sie denken, wenn ich ein Lieblingsgericht koche, dann wird mein Vater einen Appetit auf mich bekommen. Sie denken, auf diese Tour kann ich irgendwie meine Schwierigkeiten lösen. Ich kann das nicht. Alles ist nur Kopie, alles nur Nachahmung. Das ist nicht echt. Gott will, dass du echt bist, wahrhaftig. Und der Mensch ohne Gott hat sein Ich verloren und sucht sich ständig sich selbst und meistens an der falschen Stelle. In der Religion, in der Gesellschaft, ins Geschäft, im Erfolg. Er versucht, sich selbst zu finden. Aber was sagt meine Bibel? Von Haus aus in unseren Herzen wohnt nichts Gutes. Wenn du dein Herz anguckst, weißt du, wenn ich an meine Kinder denke, da kommen sie nach Hause und haben böse Worte. Und da frage ich mich, wo kommen diese bösen Worte her? Wir sprechen sowas nicht zu Hause. Weißt du, aber irgendwie das Herz des Menschen ist böse. Und das Böse musst du die Leute nicht lehren, das können sie von selbst. Viele Menschen suchen, was sie nicht finden, in Liebe, in Ehre und Glück. Sie gehen durch diese Welt und wie kommen sie beladen mit Sünden zurück? Sie suchen irgendwo Anbindung, Anschluss an irgendeine Gesellschaft, an eine Gruppe, an irgendwelche Menschen. Aber ich sage dir eines heute, finde dein Über-Ich, den Herrn. Und wenn du Gott gefunden hast, dann bist du plötzlich ein ganz anderer Mensch. Als der Geist Gottes im König Saul kam, wurde ein anderer Mann. Und da findest du dein Ich, dein wahres Ich. Weißt du, wenn du mit Gott übereinstimmst, bist du innen nicht mehr hohl. Deine Hülle, das ist dein Leben. Und wenn da der Geist drin ist, dann bist du nicht mehr hohl. Ein Gefäß, das hohl ist, das macht so viel Lärm und Krach. Aber ein Gefäß, das gefüllt ist, das ist dumpf. Das ist dumpf. So, viele Menschen leben nur für die Verpackung. Aber der Inhalt ist ausschlaggebend. Wer bist du? Was ist in dir drin? Wer wohnt in dir? Das Übernatürliche, das der Mensch verloren hat, finde dieses Übernatürliche, Christus in mir. Christus, die Hoffnung auf Herrlichkeit. Der Mensch hat das Ewige verloren und die Ewigkeit verloren und der hat sein Ich verloren, der hat nur noch die Hülle. Und das ist Ego. Aber der Inhalt ist Ich, Jesus. Ich lebe und ihr sollt auch leben. Du hast einen Partner für dein Ich verloren, deshalb finde dieses Ich. Wer bist du? Du brauchst einen Zwilling. Und beim Jakob passierte etwas, als er Gott entdeckte, als er Gott erkannte. Plötzlich erkannte er seinen Zwillingsbruder, Esau. Zuerst dachte er, der will mich umbringen. Aber nein, der will mich nicht umbringen, sondern der will mich umarmen. Der will mit zu mir kommen. Und er versucht, das alles zu beschwichtigen mit Geschenke, mit allen möglichen Ideen. Er versucht auf sichtbare Art und Weise, es gut zu machen, was nicht gut zu machen ist. Entdecke den Zwilling, deinen Zwilling. In der Bibel steht alles so auf geistlichem Gebiet immer Zwilling. Wer ist dein Zwilling? Ich meine nicht dein Bruder, deine Schwester. Nein, wer ist dein Zwilling? Dein Zwilling, mein Zwilling ist Jesus Christus. Er ist der andere Mensch. Mein älterer Bruder, der für mich in den Riss getreten ist. Er ist die andere Seite.
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1: Kapitel 22. Und der Herr redete mit Mose und sprach: Sage Aaron und seinen Söhnen, dass sie achtsam seien mit dem Heiligen der Kinder Israel, den Gaben, die sie mir heiligen, damit sie meinen heiligen Namen nicht entheiligen. Ich bin der Herr. So sage ihnen nun für ihre Nachkommen: Wer von euren Nachkommen herzutritt zu dem Heiligen, das die Kinder Israel dem Herrn heiligen, und hat eine Unreinheit an sich, der wird ausgerottet werden vor meinem Antlitz. Ich bin der Herr. Wer von den Nachkommen Aarons aussätzig ist oder einen Ausfluss hat, der soll nicht essen von dem Heiligen, bis er wieder rein ist. Wer etwa einen anrührt, der an einem Toten unrein geworden ist, oder wem der Same abgeht im Schlaf, oder wer irgendein Gewürm anrührt, wodurch er unrein wird, oder einen Menschen, durch den er unrein wird, oder irgendetwas, was ihn unrein macht, wer deren eins anrührt, der ist unrein bis zum Abend und soll von dem Heiligen nicht essen, sondern soll zuvor seinen Leib mit Wasser abwaschen. Und wenn die Sonne untergegangen ist, so ist er rein. Dann darf er davon essen, denn es ist seine Nahrung. Ein verendetes oder zerrissenes Tier soll er nicht essen, damit er nicht unrein daran werde. Ich bin der Herr. Darum sollen sie meine Satzungen halten, dass sie nicht Sünde auf sich laden und daran sterben, wenn sie sich entheiligen. Ich bin der Herr, der sie heiligt. Kein Fremder soll von dem Heiligen essen, noch des Priesters Beisasse, noch sein Tagelöhner. Wenn aber der Priester einen Sklaven für Geld kauft, so darf der davon essen. Und der Sklave, der ihm in seinem Hause geboren wird, der darf auch von seiner Speise essen. Wenn aber des Priesters Tochter die Frau eines Mannes wird, der nicht aus einer priesterlichen Sippe ist, so soll sie nicht von der heiligen Opfergabe essen. Wird sie aber eine Witwe oder verstoßen und hat keine Kinder und kehrt zurück in ihres Vaters Haus, so darf sie essen von ihres Vaters Speise wie in ihrer Jugend. Aber kein Fremder soll davon essen. Wer aus Versehen von dem Heiligen isst, der soll den fünften Teil dazu tun und ihn dem Priester geben samt dem Heiligen. Denn die Priester sollen nicht entheiligen lassen, das Heilige der Kinder Israel, die Opfergabe für den Herrn, und dadurch die Kinder Israel mit Schuld beladen, dass diese ihr Geheiligtes essen. Denn ich bin der Herr, der sie heiligt. Und der Herr redete mit Mose und sprach: Sage Aaron und seinen Söhnen und allen Kindern Israel: Wer aus dem Hause Israel oder von den Fremdlingen in Israel sein Opfer darbringen will, es sei auf ein Gelübde hin oder aus freiem Willen, was sie dem Herrn als Brandopfer darbringen wollen, damit es euch wohlgefällig mache, soll es ein männliches Tier sein, ohne Fehler, von Rindern oder Schafen oder Ziegen. Alles, was einen Fehler hat, sollt ihr nicht opfern, denn es wird euch nicht wohlgefällig machen. Und wenn jemand ein Dankopfer dem Herrn darbringen will, um ein Gelübde zu erfüllen oder aus freiem Willen, von Rindern oder Schafen, so soll das ohne Gebrechen sein, damit es wohlgefällig sei. Es soll keinen Fehler haben. Ist es blind oder hat es ein gebrochenes Glied oder eine Wunde oder ein Geschwür oder Krätze oder Flechten, so sollt ihr es dem Herrn nicht opfern und davon kein Feueropfer bringen auf den Altar des Herrn. Rinder oder Schafe, die zu lange oder zu kurze Glieder haben, magst du aus freiem Willen opfern, aber für ein Gelübde sind sie nicht wohlgefällig. Du sollst auch dem Herrn kein Tier zum Opfer bringen, dem die Hoden zerdrückt oder zerschlagen oder zerrissen oder ausgeschnitten sind. So etwas sollt ihr in eurem Lande an Tieren nicht tun. Ihr sollt auch solche Tiere nicht aus der Hand eines Ausländers nehmen und als Speise eures Gottes opfern, denn sie taugen nicht und haben einen Fehler, darum wird es euch nicht wohlgefällig machen. Und der Herr redete mit Mose und sprach: Wenn ein Rind oder Schaf oder eine Ziege geboren ist, so soll das Junge 7 Tage bei seiner Mutter sein, aber am 8. Tage und danach darf man es dem Herrn opfern, so ist es wohlgefällig. Ein Rind oder Schaf soll man nicht mit seinem Jungen an einem Tage schlachten. Wenn ihr aber dem Herrn ein Lobopfer darbringen wollt, das euch wohlgefällig macht, so sollt ihr es an demselben Tage essen und sollt nichts übrig behalten bis zum Morgen. Ich bin der Herr. Darum haltet meine Gebote und tut danach. Ich bin der Herr. Entheiliget nicht meinen heiligen Namen, damit ich geheiligt werde unter den Kindern Israel. Ich bin der Herr, der euch heiligt, der euch aus Ägyptenland geführt hat, um euer Gott zu sein. Ich bin der Herr. Und der Herr redete mit Mose und sprach, sage den Kindern Israel und sprich zu ihnen, dies sind die Feste des Herrn, die ihr ausrufen sollt als heilige Versammlungen. Dies sind meine Feste. 6 Tage sollst du arbeiten, der 7. Tag aber ist ein feierlicher Sabbat, heilige Versammlung. Keine Arbeit sollt ihr an ihm tun, denn es ist ein Sabbat für den Herrn, überall, wo ihr wohnt. Dies sind aber die Feste des Herrn, die ihr ausrufen sollt als heilige Versammlungen an ihren Tagen. Am 14. Tage des 1. Monats gegen Abend ist des Herrn Passa. Und am 15. desselben Monats ist das Fest der ungesäuerten Brote für den Herrn. Da sollt ihr 7 Tage ungesäuertes Brot essen. Am 1. Tage sollt ihr eine heilige Versammlung halten. Da sollt ihr keine Arbeit tun. Und 7 Tage sollt ihr dem Herrn Feueropfer darbringen, am 7. Tage soll wieder eine heilige Versammlung sein, da sollt ihr auch keine Arbeit tun. Und der Herr redete mit Mose und sprach, sage den Kindern Israel und sprich zu ihnen, wenn ihr in das Land kommt, das ich euch geben werde, und es aberntet, so sollt ihr die erste Garbe eurer Ernte zu dem Priester bringen. Der soll die Garbe als Schwingopfer schwingen vor dem Herrn, dass sie euch wohlgefällig mache. Das soll aber der Priester tun am Tage nach dem Sabbat. Und ihr sollt am Tage, da eure Garbe geschwungen wird, ein Brandopfer dem Herrn bringen, von einem einjährigen Schaf ohne Fehler, samt dem Speisopfer. 2/10 feinstes Mehl mit Öl vermengt als ein Feueropfer für den Herrn zum lieblichen Geruch. Dazu das Trankopfer 1/4 Kanne Wein. Und ihr sollt von der neuen Ernte kein Brot noch geröstete oder frische Körner essen, bis zu dem Tag, da ihr eurem Gott seine Gabe bringt. Das soll eine ewige Ordnung sein bei euren Nachkommen überall, wo ihr wohnt. Danach sollt ihr zählen vom Tage nach dem Sabbat, da ihr die Garbe als Schwingopfer darbrachtet, 7 ganze Wochen. Bis zu dem Tag nach dem 7. Sabbat, nämlich 50 Tage, sollt ihr zählen und dann ein neues Speisopfer dem Herrn opfern. Ihr sollt aus euren Wohnungen 2 Brote bringen als Schwingopfer von 2/10 feinstem Mehl, gesäuert und gebacken als Erstlingsgabe für den Herrn. Und ihr sollt dazu bringen neben eurem Brot 7 einjährige Schafe ohne Fehler und einen jungen Stier und 2 Widder, das soll des Herrn Brandopfer sein, mit ihren Speisopfern und Trankopfern als ein Feueropfer zum lieblichen Geruch für den Herrn. Dazu sollt ihr opfern einen Ziegenbock zum Sündopfer und 2 einjährige Schafe zum Dankopfer. Und der Priester soll sie als Schwingopfer schwingen samt den Erstlingsbroten vor dem Herrn. Das alles soll als ein Schwingopfer dem Herrn heilig sein und dem Priester gehören. Und ihr sollt an diesem Tag eine heilige Versammlung ausrufen, keine Arbeit sollt ihr tun. Eine ewige Ordnung soll das sein bei euren Nachkommen, überall wo ihr wohnt. Wenn ihr aber euer Land aberntet, sollt ihr nicht alles bis an die Ecken des Feldes abschneiden, auch nicht Nachlese halten, sondern sollt es den Armen und Fremdlingen lassen. Ich bin der Herr, euer Gott. Und der Herr redete mit Mose und sprach, sage zu den Kindern Israel, am 1. Tage des 7. Monats sollt ihr Ruhetag halten, mit Posaunenblasen zum Gedächtnis, eine heilige Versammlung. Da sollt ihr keine Arbeit tun und sollt dem Herrn Feueropfer darbringen. Und der Herr redete mit Mose und sprach, am 10. Tage in diesem 7. Monat ist der Versöhnungstag. Da sollt ihr eine heilige Versammlung halten und fasten und dem Herrn Feueropfer darbringen und sollt keine Arbeit tun an diesem Tage, denn es ist der Versöhnungstag, dass ihr entsühnt werdet vor dem Herrn eurem Gott. Denn wer nicht fastet an diesem Tage, der wird aus seinem Volk ausgerottet werden. Und wer an diesem Tage irgendeine Arbeit tut, den will ich vertilgen aus seinem Volk. Darum sollt ihr keine Arbeit tun. Das soll eine ewige Ordnung sein bei euren Nachkommen überall, wo ihr wohnt. Ein feierlicher Sabbat soll er euch sein und ihr sollt fasten. Am 9. Tage des Monats am Abend sollt ihr diesen Ruhetag halten, vom Abend an bis wieder zum Abend. Und der Herr redete mit Mose und sprach, sage zu den Kindern Israel, am 15. Tage dieses 7. Monats ist das Laubhüttenfest für den Herrn, 7 Tage lang. Am 1. Tage soll eine heilige Versammlung sein, keine Arbeit sollt ihr tun. Sieben Tage sollt ihr dem Herrn Feueropfer darbringen. Am achten Tage sollt ihr wieder eine heilige Versammlung halten und sollt Feueropfer dem Herrn darbringen. Es ist eine Festversammlung, keine Arbeit sollt ihr tun. Das sind die Feste des Herrn, die ihr als heilige Versammlungen ausrufen sollt, um dem Herrn Feueropfer darzubringen. Brandopfer, Speisopfer, Schlachtopfer und Trankopfer, an jedes an seinem Tage, abgesehen von den Sabbaten des Herrn und euren anderen Gaben und Gelübden und freiwilligen Gaben, die ihr dem Herrn gebt. Am 15. Tage des 7. Monats, wenn ihr die Früchte des Landes einbringt, sollt ihr ein Fest des Herrn halten 7 Tage lang. Am 1. Tage ist Ruhetag und am 8. Tage ist auch Ruhetag. Ihr sollt am 1. Tage Früchte nehmen von schönen Bäumen, Palmwedel und Zweige von Laubbäumen und Bachweiden und 7 Tage fröhlich sein vor dem Herrn, eurem Gott. Und sollt das Fest dem Herrn halten, jährlich 7 Tage lang. Das soll eine ewige Ordnung sein bei euren Nachkommen, dass sie im 7. Monat so feiern. 7 Tage sollt ihr in Laubhütten wohnen. Wer einheimisch ist in Israel, soll in Laubhütten wohnen, dass eure Nachkommen wissen, wie ich die Kinder Israel habe in Hütten wohnen lassen, als ich sie aus Ägyptenland führte. Ich bin der Herr, euer Gott. Und Mose tat den Kindern Israel die Feste 24. des Herrn kund. Und der Herr redete mit Mose und sprach, gebiete den Kindern Israel, dass sie zu dir bringen reines Öl aus zerstoßenen Oliven für den Leuchter, dass man beständig Lampen aufsetzen kann. Außen vor dem Vorhang, der vor der Lade mit dem Gesetz hängt, in der Stiftshütte soll Aaron den Leuchter herrichten, dass er vom Abend bis zum Morgen beständig leuchte vor dem Herrn. Das sei eine ewige Ordnung bei euren Nachkommen. Er soll die Lampen auf dem Leuchter von feinem Gold herrichten, dass sie vor dem Herrn beständig leuchten. Und du sollst feinstes Mehl nehmen und davon 12 Brote backen. 2/10 soll ein Brot haben. Man sollst sie legen in 2 Reihen, je 6 in einer Reihe auf den Tisch, von feinem Gold vor dem Herrn. Man sollst auf sie legen reinen Weihrauch, dass er als Gedenkopfer bei den Broten sei, ein Feueropfer für den Herrn. An jedem Sabbat soll er sie zurichten vor dem Herrn als beständige Gabe der Kinder Israel, eine Ordnung für immer. Und sie sollen Aaron und seinen Söhnen gehören. Die sollen sie essen an heiliger Stätte, denn als ein hochheiliges von den Opfern des Herrn gehören sie Aaron als ewiges Recht. Es ging aber der Sohn einer israelitischen Frau und eines ägyptischen Mannes mitten unter die Kinder Israel und zankte sich im Lager mit einem israelitischen Mann und lästerte den Namen des Herrn und fluchte. Da brachten sie ihn zu Mose. Seine Mutter aber hieß Schelomit, eine Tochter Dibris vom Stamm Dan, und legten ihn gefangen, bis ihnen klare Antwort würde durch den Mund des Herrn. Und der Herr redete mit Mose und sprach, führe den Flucher hinaus vor das Lager und lass alle, die es gehört haben, ihre Hände auf sein Haupt legen und lass die ganze Gemeinde ihn steinigen. Und sage zu den Kindern Israel, wer seinem Gott flucht, der soll seine Schuld tragen. Wer des Herrn Namen lästert, der soll des Todes sterben. Die ganze Gemeinde soll ihn steinigen. Ob Fremdling oder Einheimischer, wer den Namen lästert, soll sterben. Wer irgendeinen Menschen erschlägt, der soll des Todes sterben. Wer aber ein Stück Vieh erschlägt, der soll's ersetzen, Leben um Leben. Und wer seinen Nächsten verletzt, dem soll man tun, wie er getan hat, Schaden um Schaden, Auge um Auge, Zahn um Zahn. Wie er einen Menschen verletzt hat, so soll man ihm auch tun. Wer ein Stück Vieh erschlägt, der soll's erstatten, wer aber einen Menschen erschlägt, der soll sterben. Es soll ein und dasselbe Recht unter euch sein, für den Fremdling wie für den Einheimischen. Ich bin der Herr, euer Gott. Mose aber sagte es den Kindern Israel, und sie führten den Flucher hinaus vor das Lager und steinigten ihn. So taten die Kinder Israel, wie der Herr es Mose geboten hatte.

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Jesus sagt zu dir: Komme zu mir, der du dich abmühst und unter deiner Last leidest. Ich werde dir Frieden geben. Nimm meine Herrschaft an und lebe darin. Lerne von mir, denn ich bin sanftmütig und von Herzen demütig. Bei mir findest du das, was deinem Leben Sinn und Ruhe gibt. Komme zu mir.

0: dich heute Abend zum ersten Mal persönlich getroffen. Du warst schon ein paar Mal in Zürich. Und ich habe immer nur die MP3s gehört, Podcast gehört. Und dann habe ich gedacht, der muss unbedingt einmal nach Silbern kommen. Und da habe ich gedacht, jetzt müssen wir den einfach mal einladen. Und ich habe mich sehr gefreut, dass du dich bereit erklärt hast zu kommen, den weiten Weg gemacht hast. Und ich freue mich mega, dass du hier bist. Und stell dich vielleicht noch ein bisschen vor. Ja.
1: Hallo, ich bin Matthias. Ich bin mittlerweile 47 Jahre, davon 27 Jahre verheiratet, habe 3 Kinder. Was heißt Kinder? Also die bleiben immer Kinder, aber der Älteste ist 23, 21 und dann gibt es noch eine Dame, die auf 14 Jahre zugeht, das ist Jasmin, die ist noch bei uns zu Hause. Ich sitze gerade in einem kleinen Städtchen, das heißt Weikersheim, wir sind gerade mit dem Gemeindehaus fertig, genau, habe 2 Freunde mitgebracht, den Dave und den Ralf. Ja, es geht uns gut und das, was uns immer schon bewegt und ich denke, das ist, was euch auch ein Stück weit berührt, ist, warum ist Christsein so unglaublich langweilig? Und was kann man machen, damit es eben nicht so langweilig wird? Und für mich eine der vielleicht besten Erfahrungen meines Lebens war die zu sehen, dass Jesus das eigentlich gar nicht so geplant hat, dass es so schrecklich langweilig ist. Und dass Christen immer so Typen sind, die so 3-mal schon den Sackdeckel ins Gesicht geknallt gekriegt haben. Ja, so. Und du denkst, ach du Schande, was ist das denn für eine Truppe? Ja, so seid nicht feige, lasst mich hinter den Baum. Ja, so. Und irgendwie haben wir uns daran gewöhnt, dass das so ist. Anstatt zu sagen, hey, es ist mit Jesus richtig eine tolle Geschichte. Also das erzählt der Pastor nicht nur, weil er dafür bezahlt wird, sondern das ist, weil er das wirklich so empfindet. Und ich habe mich immer gefragt, woran hakt's, dass so viele Leute in frommen Kirchen aufwachsen und in Gemeinden sind und die Gemeinde ist irgendwie cool und der Pastor ist cool und die Lobpreise sind richtig gut und der Rest der Gemeinde hat die Schlaftablette gefressen, ja? Und du sagst, ey Leute, warum ist das so komisch? Und wisst ihr, was ich glaube? Das ist meine Erfahrung. Weil wir nicht damit rechnen, dass Jesus wirklich bei uns ist. Und heute geht es darum, wie wir lernen, dass Jesus wirklich anfängt, unser Leben spannend zu machen. Und das beginnt immer mit derselben Erfahrung. Das ist so, was ich in meinem eigenen Leben gesehen habe. Ich steige mit der Erfahrung ein und dann geht es ein bisschen rein ins Thema. Ich steige aus dem Zug aus und ich bin oben im Norden, da bin ich auch gebürtig. In Rheine, so heißt die Stadt, bin ich eingeladen und ich komme auf den Bahnhofsvorplatz, habe da meinen Koffer in der Hand und mir gegenüber, vielleicht so 50 Meter, kommt ein junger Mann auf mich zu, schwarzer, langer Ledermantel, total in Schwarz angekleidet, dicke, fette, schwarze Augen, geschminkt total. Und dann entdecke ich plötzlich auf seinem Kopf, hat er eintätowiert, ein umgedrehtes Kreuz, das bis unten auf die Nase reicht. Und seine rechte Hand ist in so einer Eisenkralle drinne. Und ich schaue den an und wisst ihr, das ist das Verrückte, wenn du anfängst mit Jesus ernst zu machen, Gott redet zu dir, das ist das Unglaubliche. Und im selben Augenblick kommt der Gedanke zu mir, geh zu ihm hin, umarm ihn und sag ihm, es gibt einen Papa, der ihn lieb hat. Hey, weißt du was? Im selben Augenblick hört Christsein auf, langweilig zu sein. Bist du sicher? Hundertprozentig. Mit einem Mal hörst du auf, zu sagen, ja, ich weiß auch nicht genau. Ich habe da gestanden und habe gesagt, Jesus, mach keinen Scheiß. Ja? Ey, wenn ich da jetzt rübergehe, ja? Und der hat seinen schlechten Tag. Und der haut mir eins mit seiner Kralle, da brauche ich mir sonst keine Sorgen mehr machen über den Tag. Und Leute, jetzt kommt's, und das ist, worum es mir geht in dieser Einheit, die wir miteinander haben. Was wäre, wenn Jesus wirklich lebt und tatsächlich zu mir gesprochen hat? Was wäre, wenn Gott einen Auftrag für dich hat, jeden Tag, was du tun sollst, wo er echt was Starkes mit dir und durch dich machen will? Was wäre, wenn...

habe den Typ nochmal in den Augenschein genommen und habe festgestellt, ich bin größer als er. Und habe gedacht, Jesus, ist mir jetzt ganz egal, ich gehe einfach hin. Also was kann im schlimmsten Fall passieren? Und dann habe ich mir überlegt, okay, ich mache das folgendermaßen. Ich bin auf ihn zugegangen und habe ihn umarmt. Und weil ich größer war und stärker, konnte ich ihn festhalten und er konnte gar nichts machen. Und dann habe ich ihm ins Ohr gesagt, ey, ich soll dir was sagen, es gibt einen Vater, der dich lieb hat. Und dann habe ich ihn vielleicht eine Minute festgehalten und habe ich ihn losgelassen und bin vorsichtigerweise lieber einen Schritt nach hinten gegangen. Das Ende vom Lied war, der Typ schaut mich an und ich sehe, wie er Tränen in die Augen kriegt. Und dann sagt er zu mir, weißt du, ich habe mir vorgenommen, ich hau dir in die Schnauze, weil ich lasse mich nicht von so einem schwulen Sack umarmen. Aber dann hast du was gesagt. Und ich habe gedacht, das kann er nicht wissen. Als ich ein Jahr alt war, ist mein Vater gestorben. Und meine Mutter hat sich so einen Typ geangelt. Und das war mein Stiefvater. Und als ich 6 Jahre alt war, hat mich der Sack vergewaltigt. Bis ich 9 Jahre alt war und meine Mutter sich von dem getrennt hat. Und ich habe mir geschworen, ich lasse nie mehr irgendwen an mein Leben ran. Aber sagt er, weißt du was? Meine tiefste Sehnsucht ist, dass es irgendeinen Vater gibt, der mich lieb hat. Und wir waren im Geschäft. Und der Bursche hörte zu. Und mit Mal war jemand da, der ihm was über Jesus erzählen konnte. Und ich kann dir sagen, das hat mein Leben angefangen zu prägen. Dass du und ich, dass wir nicht über diese Erde rennen, nur weil wir irgendwie die Zeit totschlagen müssen, bis dann ewig die ewigen Jagdgründe kommen, sondern dass Gott uns auf die Erde gesetzt hat, weil er will, dass ganz viele Leute seine Liebe mitkriegen. Und der Punkt, wie das funktioniert, läuft so. Jemand, der in Not ist, brüllt seine Not innerlich oder äußerlich laut raus. Diese Not wird im Himmel registriert. Und jetzt hat Gott ein Problem, nämlich er sitzt im Himmel und wen muss er suchen? Er muss irgendwen suchen, der dieses Problem beantworten will. Weil im Himmel nützt es wenig, dass Gott weiß, dass es so viele Leute gibt, die keinen Plan haben. Er braucht irgendwen hier auf der Erde, den er hinschicken kann zu all diesen Leuten. Und jetzt kommst du und jetzt komme ich ins Spiel. Gott will nämlich jetzt runter und er will irgendwem von uns, die wir uns Christen nennen, uns will er Bescheid sagen und sagen, ey, da gibt's einen Typ oder eine Dame, die hat ein Problem. Bitte geh hin und erklär ihr, wie die Lösung aussieht. Und hier wird Jesus für dich und für mich zu demjenigen, den wir rüberbringen können. Er gibt dir diese Last aufs Herz, er gibt dir einen Impuls und jetzt möchte er, dass du losgehst und deine Augen aufmachst und sagst, wo ist derjenige, wo ist die Person, der ich was von dieser Liebe Gottes weitergeben kann? Und das ist der spannende Punkt. Und der macht dein Leben mit Jesus plötzlich nicht mehr langweilig, sondern spannend. Weil du jeden Morgen aufstehst und dir folgende innere Frage stellst. Jesus, was ist der oder diejenige, die ich heute mit dieser Botschaft erreichen soll? Wem soll ich heute irgendwas von deiner Liebe erzählen? Wer muss irgendwas hören, was in seinem Leben den Klick ausmacht und sein Leben dreht? Wer ist derjenige, der in irgendeiner Form irgendwas von dir bekommen soll? Und wenn du mit dieser Prämisse anfängst, morgens aufzustehen, hört dein Alltag auf, langweilig zu sein. Weil Gott hat unglaublich viele Aufträge. Weil es so unheimlich viele Leute mit Riesennot gibt. Aber er findet so wenig Leute, denen er das geben kann, die dann bereit sind, wie so ein Briefträger oder so ein Paketzusteller hinzurennen und das an Leute weiterzugeben. Aber genau das ist unser Job, Leute. Wir sind hier auf der Erde, um die Lösung Gottes, wir nennen das dann Wunder, um die Wunder an den Mann oder die Frau zu bringen. Das ist dein Job. Und das macht deine christliche Nachfolge, das macht dein Leben spannend. Ich sitze am Tisch in meinem Büro. Und ich denke nichts Böses. Und während ich da sitze, kommt folgender Gedanke in mein Herz. Geht zu dem Bauleiter eures Gemeindehauses
und sagt zu ihm, er hat genug Häuser gebaut, jetzt ist es Zeit, dass er sein Haus im Himmel anfängt zu bauen. Und ich sitze an meinem Schreibtisch und sage, Herr Jesus, den habe ich, glaube ich, dreimal gesehen. Guten Tag habe ich gesagt, aber das war's. Ich kenne den gar nicht. Wenn ich jetzt mit so einer Botschaft um die Ecke komme, der guckt mich an, als wenn bei mir irgendwie im Kopf alles leicht verrückt ist. Wie soll ich das anstellen? Und während ich so vor mich hin denke und bete und sage, Jesus, ich weiß nicht genau, wie ich das machen soll, ruft jemand an. Das Telefonat dauert eine Weile und mein Gedanke ist wieder weg. Abends liege ich in meinem Bett und ich habe so ein schlechtes Gewissen und spüre diese Last auf meinem Herzen, ey, du musst zu diesem Typ hingehen und ihm sagen, er muss anfangen, das Haus im Himmel zu bauen. In der Nacht, ich schlafe unruhig, ich drehe mich rechts und links und wieder vorwärts und rückwärts. Weißt du, worüber ich rede? Du weißt genau, dass Gott irgendwas will, ja, und du tust es nicht. Ja? Weiß einer, worüber ich rede? Ey, das ist so ein elendes Gefühl, ja? Und irgendwann nachts sagst du dann, Herr, damit ich in Ruhe schlafen kann, morgen früh, Herr, ich mach das, ja? Aber lass mich jetzt in Ruhe, ja? Ich muss irgendwie das andere Zeug ja auch noch in Bewegung bringen. Okay, irgendwann habe ich morgens dann in meinen Kaffee getrunken und hatte mir vorgenommen, ich mach das. Und dann dachte ich, okay, wen kenne ich, der irgendwie mit dem Typ Kontakt hat? Und dann fiel mir unser Architekt ein und ich dachte, ja, der kennt ihn. Also ich den Architekt angerufen und ich habe gesagt, du immer, ich muss zu diesem Bauleiter-Freak heute, ja? Ich muss mit dem unbedingt reden. Oh, sagt er, das trifft sich gut, ich will auch hin. Sag ich, wie, was hast du denn da bei dem zu tun? Ja, sagt er, der hat Geburtstag heute. Sag ich, wie, der hat Geburtstag? Ja, der wird 64. Ja, sag ich, das ist ja wunderbar, nimmst mich mit? Ja, sagt er, das ist nicht so einfach. Wie, sag ich, das ist nicht so einfach? Ja, der liegt im Krankenhaus. Wie, der liegt im Krankenhaus? Ja, der hat am Wochenende einen Schlaganfall und die haben ihn ins Krankenhaus gebracht. Hey, versteht ihr was? Denkt ihr mit? Das Ding hatte Eile und Gott wusste, dass das eilig ist. Nur ich in meiner Angst hatte es nicht so richtig eilig. Wir gehen ins Krankenhaus. Der Typ wundert sich, dass er seinen Architekten und den frommen Pastor da sieht und guckt uns beide an und sagt, was wollen Sie denn bei mir? Ja, wir

0: Häuser gebaut, es ist Zeit, dass sie für ihre Wohnung im Himmel anfangen, Sorge zu tragen. Der alte Mann wurde weiß wie ein Bettlaken. Der hatte gedacht, der Donner trifft ihn. Und dann sagt er plötzlich mit stockender Stimme zu mir: Wussten Sie, Herr Pastor, dass ich schon mal beim CVJM Jesus mein Leben gegeben habe? Aber dann habe ich eine Frau geheiratet, die hatte ein Baugeschäft und von der Zeit an habe ich mich nur noch ums Geldverdienen gekümmert. Und dann schaut er mich an und sagt: Ich weiß schon lange, dass ich mein Leben ändern muss. Dann sage ich: Heute ist Ihr Termin. Gott wartet auf Sie. Dann guckt mich dieser Typ an und sagt: Sie haben recht. Und dann habe ich ihn gefragt: Wollen Sie Jesus Ihr Leben ganz neu anvertrauen?
1: Ja.
0: Und dann waren wir im Geschäft. Und der Typ gab Jesus sein Leben, schlicht und ergreifend. Und ich dachte: Hey, darum geht's. Versteht ihr das? Gott im Himmel, der ist total überlastet. Habt ihr das gewusst? Gott hat richtig Stress im Himmel. Wisst ihr warum? Weil der Punkt ist, da oben kommt so viel an Not und er hat so wenig Leute, die das Ding auf der Erde in Bewegung bringen. Das ist Gottes Problem. Und das ist der Punkt, warum wir wahrscheinlich in der Schweiz ähnlich wie in Deutschland, so furchtbar gelangweilte Christen haben. Weil wir unseren Job nicht machen und weil wir denken, ey, Christsein ist damit beendet, dass ich irgendwie in die Kirche gehe, meine Gottesdienste absitze und mehr oder weniger regelmäßig meine Bibel gelesen habe. Und damit sind wir durch. Wenn wir dann ab und zu noch in der Gemeinde mitarbeiten, sind wir die Helden, ja. Aber das ist doch überhaupt nicht der Punkt. Sondern der Punkt ist, dass wir die Leute, die von Jesus keine Ahnung haben, mit seiner Liebe berühren müssen. Und der Punkt ist nicht der, dass der eine fromme Predigt braucht. Ey, ich sag dir, in Deutschland, ja, haben die Leute fromme Predigten gehört, die haben schon bekehrte Ohrlöffel, ja. Da kann sie klappen schon um, wenn die eine Predigt hören. Also das tut nicht wirklich Not, ja. Ich weiß nicht, wie das hier ist, ja, ob das hier anders ist. Aber fromme Sprüche haben die Leute satt bis unter die Hutschnur. Die brauchen sie nicht mehr. Aber weißt du, was sie brauchen? Sie müssen erleben, dass Gott Interesse an ihnen hat und dass er zu ihnen redet. Wie kriegt das jemand mit? Ganz simpel, indem du um die Ecke kommst und ihm das erzählst. Ich stehe auf der Straße und halte eine fromme Predigt. Und einmal zieht so ein 12-jähriges Mädel mich an der Jacke. Sie sagt zu mir: Matthias, ich muss mal durch das Mikro was sagen. Ja, Mensch, was hast du denn auf dem Herzen? Ja, ich soll sagen, Gott liebt dich. Ja, das ist ja nun nicht so eine dolle Offenbarung, ne? Also ich meine, das haben wir alle schon mal gehört, oder? Also das haut uns jetzt nicht so wirklich aus den Socken, wo du sagst, also Mann, du, das war eine Predigt, ne? Also, wow. Ich gucke die an und ich war mir einfach nicht sicher. Und dann denke ich, ja, was hast du zu verlieren? Also ich gebe ihr das Mikro und dann sagt dieses Mädel in ihrer ganz schönen, zarten Stimme: Gott möchte zu jemand sagen, er hat dich lieb. Oh. So, und dann gibt sie mir das Mikro wieder. Und ich denke, naja, nicht besonders originell, aber nett. So, das war's. Also mich hat das nicht von den Socken gehauen. Der nächste Song kommt, wie das auf so Straßengottesdiensten üblich ist. Ich stelle mich da vorne in die Reihe. Mit Mal schleicht sich so ein älterer Herr an mich ran. Zieht mich auch an der Jacke. Guckt mich an und ich sehe, die Augen sind total verheult. Dann sagt er: Gott hat zu mir gesprochen. Oh, denke ich, ey, heute ist mein Tag, ja? Ja, sagt er, durch das Mädchen hat Gott gerade zu mir gesprochen. Der Typ hat seine Frau verloren an Krebs. War total sauer auf Gott. Hat seinen ganzen Glauben über Bord geschmissen. War so weit, dass er sich überlegt hat, wie er irgendwie sein Leben zu Ende bringt.

0: war an diesem Morgen aufgestanden, an einem Samstagmorgen, und hatte sich vorgenommen, er macht irgendwas Blödes, nimmt sein Auto und fährt gegen einen Baum oder macht irgendwas. Weil für ihn war Gott tot. Und an diesem Morgen hat er gesagt, Gott, wenn du irgendwie da bist, bitte sag mir, dass du mich lieb hast. An diesem Morgen läuft der Kerl, nachdem er bei Rewe eingekauft war, über den Marktplatz, hört da die verrückten, frommen Musik machen, bleibt ein paar Minuten stehen und genau in dieser Phase, ey, wir standen da von morgens um 10 bis nachmittags um 1. Und just in den 2 Minuten, wo das Mädel mich an der Jacke zieht und das Mikro nimmt und sagt, ich soll jemanden von Gott sagen, Gott hat dich lieb, steht der Typ auf der Straße. Und das rettet dem Mann das Leben. Und es gibt ihm ewiges Leben, weil er Jesus in sein Herz nimmt. Hey, das ist der Punkt, über den ich rede. Dass Gott zu dir kommt und sagt, hey, ich brauche irgendwen, der rennt. Und dem es nicht zu blöd ist, sich vielleicht zum Affen zu machen. Das kann dir passieren. Ja? Das kann passieren, dass das richtig peinlich wird. Ja, aber Mann, was haben wir denn zu verlieren? Nix, oder? Da klaut dir keiner die Hose, du musst nicht nackig nach Hause laufen. Also ehrlich, was kann denn im schlimmsten Fall passieren? Dass sie dich blöd angucken. Na und, das machen sie sonst auch. Leute, was kann uns passieren, wenn wir anfangen, auf diese Impulse, die Gott uns gibt, zu achten? Was kann passieren im schlimmsten Fall? Das Schlimmste, was passieren kann, ist, da wird tatsächlich einer gesund. Aber das ist ja auch kein Fehler. Heute Abend geht es darum, wie mache ich das? Und der erste Punkt ist, wenn ich in das Neue Testament reingucke, Jesus hat einen heißen Satz gesagt, der steht in Johannes 5, steht nicht in eurem Skript. Ja? Braucht ihr nicht nachblättern, obwohl bei den 2 Seiten ist nicht so schlimm zu blättern. Da steht in Johannes 5, Vers 19, da sagt Jesus, ich kann nur das tun, was ich den Vater tun sehe. Und ich glaube, das ist ein Punkt, den haben wir vergessen. Uns wirklich morgens früh hinzusetzen und zu sagen, Vater, was hast du auf dem Herzen heute? Wem sollen wir irgendwas Gutes geben? Das war das Hauptziel von Jesus. Deswegen hat er morgens gebetet, damit er wusste, was läuft am Tag. Jesus hatte nicht diese Schrotkugeltechnik drauf. Ja, wir ballern auf irgendwas, mal gucken, einer trifft bestimmt. Sondern der wusste, was er macht. Er kennt ihr diese Gebete? Herr, segne sie irgendwie. Wir wissen auch nicht wie, aber irgendwie wirst du das schon hinbringen. Ja? So, brrr, Maschinengewehr, einer trifft. Und dann hoffen wir, dass dann irgendwie was wird. Aber Jesus war so nicht. Sondern Jesus hat vorher gebetet und dann hat er sich wirklich gefragt, Vater, was ist los, was ist dran? Und dann wusste er was und genauso hat er auch gehandelt. Und ehrlich, ich kenne mich oft in meinem Leben, ich habe keinen Plan. Ich renne einfach irgendwie durch den Tag. Und versuche, das mehr oder weniger gut zu machen. Und abends bete ich dann, Herr, hoffentlich konntest du irgendwas davon segnen. Amen. Ja? Aber dass du wirklich ernsthaft sagen konntest, ey, ich wusste, was ich tun soll. Gott hat mich geleitet. Ich wusste, wem ich was von ihm mitgeben soll. Ganz ehrlich, das passiert in meinem Leben viel zu selten. Und ich merke, das geht ganz vielen Leuten, die Christen sind genauso. Also ist mein erstes Gebet das, dass ich sage, Gott, ich möchte gerne sehen heute, was soll ich machen? Der alte Prophet Jesaja, der war so, dass er gesagt hat, Gott, wenn du keinen anderen findest, ja, wenn es keine sonstigen Dummen gibt, nimm doch mich. Das ist ein schlaues Gebet, zu sagen, Gott, nimm doch mich, ich bin bereit, was zu machen. Und das Zweite, was wir brauchen, ist, wir müssen wieder anfangen, die Leute um uns herum zu lieben. Ja, kennt ihr Jona? Ja, Jona ist einer der super Mega-Propheten in der Bibel. Altes Testament, ja, das war überhaupt der, der den größten Erfolg hatte von allen. Und das war der widerspenstigste und rebellischste von allen. Also ganz offensichtlich, wenn du eine alte rebellische Seele bist, ja, schöne Grüße, du wirst ein großer Evangelist, ja. Aber wenn der Herr durch Esel reden konnte, ja, also da ist doch Hoffnung für uns. Also nimm das mal rein. Dieser Jona, der hat die Leute gehasst wie die Pest. Hatte der Lust, dann nach Ninive zu gehen und den Jungs zu sagen, ey Freunde, wenn ihr so weitermacht, kommt das Gericht auf euren Kopf? Ja, kein Meter, der wollte, dass die brutzeln, ja. der war richtig drauf versessen. Der war total stinkesauer, als das nicht funktioniert. Und Gott musste ihm so eine Spezialkur anwenden. Ja, also so, es gibt ja so Leute, die gehen in so Studios und lassen sich so ihre Gesichter schminken und dann so, weiß ich, Kosmetik drauf für ein halbes Pfund von Nivea oder wie die alle heißen. Also der hatte auch so eine Kur, ja. Habt ihr euch mal überlegt, was da passierte, als der 3 Tage lang in dem Bauch von so einem Fisch rumgeschwommen ist, ja? Magensäure. Ey, der sah aus wie Einstein nach der Wurmkur, als der da rauskam. Ja? Habt ihr euch schon mal über das Bild überlegt? Ja? Du bist Fischer in Ninive, du sitzt völlig entspannt am Strand, mit mal schwimmt da irgend so ein Riesenvieh vorbei und so ein Typ kommt, ja, so, ja, dusch, und bleibt da mitten im Strand stecken. Und dann guckt dich so ein Typ an, ja, grün und gelb und was immer der im Gesicht hatte von dieser Magensäure, weggeätztes Fleisch, das Ohr hing runter und dann sagte zu dir, ey, ich soll was sagen, mein Freund, die Welt geht unter. Die haben das alle geglaubt, da war niemand, der das nicht geglaubt hätte. Ja, also hundertprozentig, das war der Auftritt des Jahrhunderts. Ey, hat der die Menschen geliebt? Kein Meter. Aber Gott hatte irgendwie keinen besseren. Deswegen habe ich Hoffnung für uns. Ja? Als Jesus hinging, Jesus liebte die Leute. Und ich wünsche mir, dass wir das wieder hinbringen. Dass wir sagen, hey, Gott hat uns hierher gesetzt, weil wir die Leute lieben dürfen. Weil die nämlich wie du und ich nicht in der Hölle landen sollen. Ich wünsche mir, dass dir das wieder was am Herzen, dass das wieder in dein Herz reingeht, wenn du deinen Nachbarn anguckst und denkst, ey, ich würde so gerne mit dir zusammen im Himmel sitzen. Ich habe keine Lust, mir vorzustellen, dass du irgendwo in der Hölle landen wirst. Ich wünsche mir, dass das bei uns wieder in unser Herz reingeht, wenn wir gute Gottesdienste feiern, zu sagen, Mann, das ist super hier, aber ich würde mir so gerne wünschen, dass meine ganze Straße da sitzt. Dann verstehen wir wieder was vom Herzen Gottes. Gott wünscht sich das. Das ist so eine dieser Basics, die wir wieder brauchen. Und ich merke so ein drittes, ist auch total wichtig, dass wir wieder lernen, uns vom Heiligen Geist abhängig zu machen. Hey, ihr kommt auch aus einer pfingstlich-charismatischen Gemeinde. Also in der Theorie glauben wir alle an den Heiligen Geist. Ja? Er steht auf jeden Fall mal in unseren Statuten. Ja. Aber wisst ihr, was das bedeutet? Dass nicht wir der Chef sind. Das bedeutet, dass wir sagen, Gott, wir machen uns von deinem Geist abhängig. Das heißt, wenn ich morgens aufstehe, bin nicht ich derjenige, der entscheidet, wie der Tag läuft, sondern die entscheidende Frage ist, Gott, was hast du vor? Und der Heilige Geist, von ihm sagt die Bibel, er leitet uns in alle Wahrheit. Er weiß alles. Und ich sag dir, das ist so beruhigend, wenn du im Gespräch mit irgendwem bist und du hast keinen Plan und du weißt, es gibt jemanden, der weiß genau, wo das Problem ist und wie die Lösung aussehen muss. Und den kannst du anzapfen. Das gefällt mir so. Und das macht mich in solchen Situationen auch unheimlich entspannt, weil ich genau weiß, wenn ich mich auf so eine Situation einlasse, hey, ich muss mich nicht auf meine Weisheit verlassen, Gott weiß es besser als ich. Ich finde, manchmal ist Gott so witzig, ja. Ich renne durch ein Geschäft und mit mal sehe ich eine wirklich stark körperbehinderte Frau. Und mein Herzensimpuls ist, geh zu ihr hin. Und frag ihr, ob du was für sie tun kannst, ja? Und was habe ich als frommer Pastor als ersten Gedanken? Was könnte diese Frau wollen? Na, die will gesund werden, oder? Ist doch logisch. Wäre das logisch? Also für mich war das logisch, ja? Also ich auf die Dame zu. Und dann schaut sie mich an und sagt, oh, wenn ich einen Wunsch frei hätte, ich bräuchte einen Mann. Meine Vorstellung war, blip. Und dann habe ich innerlich gebetet und dann habe ich gedacht, ey, Jesus, also bist du für Männer und Frauen zuständig? Jupp, die brauchen Mann. Ja, also beten wir. Ich habe dafür gebetet, ja. Die ist Monate später, fast ein halbes Jahr später, kam die bei uns in die Gemeinde. Und weißt du, warum die in die Gemeinde kam? Die hat einen Mann kennengelernt, der kam aus Süddeutschland, war fromm, den hat die kennengelernt, ja, die Frau ist aus allen Wolken gefallen, haben sich über Internet kennengelernt, dann ist der Herr gereist, dann haben die sich getroffen und das Erste, was der Typ sie gefragt hat, als sie miteinander da Kaffee getrunken haben, kennen Sie hier in dieser Stadt eine Gemeinde, wo es Christen gibt, die wirklich an Gott glauben? Und dann sagt sie, ich kenne so einen Pastor. Und das war der Punkt, dass sie bei uns in die Gemeinde gekommen sind. Ja? Hammer. Und ich dachte, ey Gott, du bist wirklich absolut abgedreht. Ja? Ich wäre da nie im Leben drauf gekommen. Aber Gott wusste, was die braucht. Hey, weiß der Heilige Geist besser, was läuft, als du und ich? Na klar, der hat 10-mal mehr Durchblick. Aber der Punkt ist, du musst lernen, dich von ihm abhängig zu machen. Und dann redet er mit uns. Das Vierte, was du als Basic brauchst, ist, und da, glaube ich, hapert es bei uns ganz oft und bei mir auch. Du brauchst Mut zum Risiko. Du musst Mut haben, dich zu blamieren, ich sag dir das. Sonst funktioniert das nicht mit dem Überbringen der Wunder. Und genau hier, ja, ey, wir beten so heilig. Ja, hast du schon mal fromme Leute beten hören? Oh, ich kann dir sagen, es ist wie Kasperletheater. Ja, Herr, rette die Schweiz, rette Deutschland, rette Europa, aber ohne mich. Herr, rette sie alle, ja, aber bitte an mir vorbei. Ja. Lass es mich nicht mit Arbeit irgendwie zusammenbringen. Ja, ey Leute, was sollen so eine Kasperle-Theatergebete? Also wenn du willst, dass irgendwer hier in Dietikon irgendwas von Jesus mitkriegt, was denkst du, wen wird der Herr dazu gebrauchen? Die blöden Deutschen? Nee, mach dir keine Sorgen, ja. Die sind zwar ein bisschen komisch, ja, aber ihr seid hier, das ist euer Job. Und Gott wird was mit dir machen. So meine Frage bei jeder Begegnung, die ich habe, wenn ich mit Leuten zu tun habe, die ich nicht kenne, ich habe mir angewöhnt, ich habe eine Frage, eine innere. Und wisst ihr, wie die Frage heißt? Ist es derjenige Gott, dem du was weitergeben willst? Die erste Frage, die du dir stellen solltest, ist, wie kriege ich raus, ob das die Person ist, der ich irgendwas weitergeben soll? Wie kriegst du raus, wem du was von Gott weitergeben sollst? Ha? Gute Frage, oder? Ich sag dir, es ist ein völlig simpler Tipp. Fang an, deine Augen aufzumachen und zu gucken, ob es jemanden gibt, der eine Not hat. Wenn du durch die Straße rennst, wenn du in deiner Klasse sitzt, wenn du im Auto fährst, na, im Auto ist schwierig, du bist zu schnell, ja, wenn du im Zug sitzt, fang an, die Leute anzugucken und dich zu fragen, wo sitzt jemand, wo sehe ich jemanden, der aussieht, als wenn er eine Not hat. Ich sag dir, damit bist du schon bei 50% richtig. Das Zweite, wenn du irgendwo sitzt, ist, hör den Leuten zu. Und wenn du merkst, da redet einer über ein echt großes, dickes, fettes Problem, das er hat. Was sollte bei dir in deinem Kopf passieren? Antenne raus. Dann weißt du, hey, warum ausgerechnet bin ich in dieser Situation und höre von diesem Problem? Warum meinst du, passiert das? Weil du und ich, wir sind Überbringer der größten Power, die es gibt, stimmt's? Der Heilige Geist wohnt in uns, Jesus wohnt in uns, der Vater hat irgendwie auch noch Platz da drin. Ja, und alle drei zusammen wollen die jetzt irgendwie loslegen. Und deswegen bin ich in dieser Situation. Und deine Ohrmuscheln wachsen und du sagst, ja, heute ist mein Tag, lass uns was machen. Hey, so läuft es. Und jetzt hast du zwei Möglichkeiten, du kannst sagen, nee. Oder du bist schlau und sagst, wollten wir heute wieder mal ein Wunder überbringen? Ja. Lass uns mal wieder was machen, was die Sache rockt, ja? Und mit mal geht was. Hey, ich erzähle euch meine Lieblingsschwester aus der Gemeinde und meine Lieblingsgeschichte. Tante Christiane hat 4 Kinder. Eine völlig überforderte Mutter. Ja, manche sind ja schon mit einem Kind überfordert, manche mit 4, manche fangen erst ab 12 an zu zählen. Ja. Halleluja, wie der Heiland es dir gegeben hat. Ja. Ihr kennt doch die Bibelstelle, seid furchtbar und mehret euch, oder? wenn ihr schon dabei seid. So, sie hatte 4. Christiane sitzt in der Gemeinde. Und es nervt sie brutal, immer zuzuhören, wie die Jungen davon erzählen, wie sie durch Gott irgendwas bewegen. Und sie kommt nach einem Gottesdienst und sagt, weißt du, Pastor, ich habe es so satt. Immer höre ich denen zu, was die mit Gott erleben. Und bei mir in meinem Alltag passiert nichts. Ich habe 4 Kinder und die sind quengelig und ich muss das in meinem... So. Kannst du nicht beten, dass Gott mit mir auch was macht? Hey, das solltest du nicht machen. Ja, aber wir beten nachher. Du kannst dich schon mal seelisch darauf vorbereiten. Ja? Und sie betet und ich bete mit ihr dann. Und dann höre ich ein paar Wochen nichts von ihr. An einem Dienstag sitzt sie plötzlich mit 2 anderen Frauen in unserer Bibelstunde. Also damals hatten wir noch Bibelstunde. Und sie fragt mich und sagt, hör mal, kann ich was erzählen? Dann sage ich, Christiane, komm nach vorne, erzähl was. Sagt sie, pass auf, ich erzähle euch, wie das funktioniert. An diesem Vormittag bin ich bei Aldi zum Einkaufen. Und während ich da meinen Wagen durchschiebe, sehe ich plötzlich so eine Verkäuferin, die kniet da vor so einem Regal und räumt das ein. Gibt es Aldi überhaupt in der Schweiz? Okay. Und während die da kniet, kommt eine andere vorbei und die kniet, sagt ihr, oh, ich kann heute gar nicht arbeiten, mein Rücken tut so weh, ich habe so ein Kreuz und oh. Und Christiane sagt, ich schieb meinen Wagen vorbei und denk im Stillen, der Pastor hat gebetet, ich will Gott dienen, ja, und ich will was von seiner Power weitergeben. Jetzt wäre eine gute Chance. Und sofort meldet sich natürlich der Verstand und sagt, Christiane, bei Aldi bist du noch ganz dicht. Und sie nimmt ihren Wagen und schiebt das Ding weiter. Lädt den Wagen voll, fährt nach Hause und während sie zu Hause ist, hat sie so ein schlechtes Gewissen, weil sie genau weiß, ey, Gott hat ihr eigentlich was gesagt und sie macht das nicht. Also was macht sie? Sie macht einen Deal. Sie sagt, pass auf, Herr Jesus, wir machen das jetzt so, ja? Ich fahre mit meinem Auto vor, lass den Motor laufen, zieh die Handbremse an und guck durch diese Glasscheibe und wenn die da immer noch kniet und sonst ist keiner im Gang, dann renne ich zu ihr hin. Also sie fährt vor, macht alles genau, wie sie gesagt hat, schaut durch und sieht, die kniet da immer noch. Und keiner ist im Gang. Was macht sie? Springt aus dem Auto raus, rast durch den Eingang auf die Frau zu und sagt, Sie haben es doch im Kreuz, ne?
1: Ja.
0: Ich bete für Sie. Jesus, rühr sie an. Amen. Wusch. 10 Sekunden. Maximal. Raus war sie. Und sie war total der Held und war total entspannt zu Hause. Und danach ist sie für Wochen nicht mehr bei Aldi einkaufen gegangen. Aber irgendwie war das zu blöd, weil der Laden am dichtesten dran war. Also hat sie an einem Morgen wieder einen Deal mit dem Herrn gemacht. Hat gesagt, Herr Pastor, weißt du, wir machen das heute so. Die Frau, ja, die soll heute keinen Dienst haben, wenn ich da einkaufen gehe. Ja, so ein Deal, du, das kannst du aber lassen. Ja. Also sie wieder hin, wieder rein, lädt den Laden, den Wagen voll, ist total begeistert, dass keiner da ist, der sie stört. Sie packt den ganzen Krempel auf dieses Laufband, ist an der Kasse und während sie den ganzen Kram reinfährt da in ihren Wagen, guckt plötzlich die Dame an der Kasse hoch. Schaut sie an, die lange Schlange steht hinter ihr, schaut sie an und sagt, Sie kenne ich doch. Sie haben neulich für mich gebetet. Und Christiane sagt, und ich stehe da wie die Ampel, ja, grün, gelb, rot, gelb, grün, also kennt ihr, ne, diese, völlig mit den Nerven am Ende. Und sagt, ey, es kann nicht wahr sein, ne. Und dann sagt die Frau, und dann war es besser und der Schmerz war nicht mehr da. Und Christiane fällt ein Stein vom Herzen, ja. Während sie noch dasteht, sich gerade von dem Schock erholt, fährt plötzlich jemand mit dem Wagen hinten in ihre Kniekehle. Ja? Sie dreht sich um, dann steht da eine alte Oma und sagt, Sie, ich hab's auch im Kreuz, können Sie für mich nicht auch mal beten? So, Leute, und jetzt kommt der Clou. Und dann sagt sie, dann habe ich mir gesagt, Jesus, es ist sowieso schon peinlich genug. Dann ging sie ihre Schritte hin, legte der Oma, während die ganze Schlange da wartete, die Hand auf und betete fröhlich bei Aldi. Ja! Ey, ich sag dir, wenn's richtig läuft, ja, ey, dann brauchst du dir keine Sorgen mehr machen. Also wenn peinlich, dann richtig peinlich. Warum kamen die mit zwei Leuten? Das eine war die Verkäuferin an der Kasse und das andere war ihre Freundin, die zu Jesus gefunden hatten. Leute, das ist der Job, warum wir solche Übungen machen. Weil Gott ein Rieseninteresse daran hat, dass Leute in ihrer Not eine Berührung von Jesus mitkriegen. Und er hat niemanden anders als dich und mich. Und nach so einer Geschichte brauchst du niemandem mehr erklären, dass es Gott gibt. Weißt du, warum nicht? Die haben das gerade live an sich selber erlebt. Da kannst du dir jede Predigt sparen, da brauchst du keine großartigen apologetischen Vorträge halten, das kannst du alles lassen. Was die Leute erleben ist, ey, ich habe Jesus live erlebt. Und das ist der Punkt. So, der erste Schritt, wie kriege ich raus, wem soll ich dienen, ist immer die Frage, Herr, wer hat gerade eine Not, wer braucht irgendwas? Am besten ist natürlich, die Leute kommen mit ihrer Not gleich zu dir. Hey, kein Stress, ja, dann bist du entspannt. Nee, bist du auch nicht. Ich stehe auf der Straße und predige. Mit Mal kommt mein Freund Hansi vorbei und hat so eine Oma im Schlepptau. Wir stehen vor Eis Venezia, der ganze Laden ist voll. Er bringt die Oma vorbei, die kommt auf Krücken. Und so laut er kann, sodass das auch wirklich jeder hört, schreit er, machen Sie sich keine Sorgen, mein Pastor ist da, der betet für Sie und alles ist in Ordnung. Ja, vielen Dank. Ja, ich dachte, das wird ein guter Tag heute, ja. Ey, ich kann dir sagen, da weißt du genau, wer das Problem hat. Du kennst die Not, du weißt auch, was du tun sollst und die Panik packt dich. Weil du denkst, ey Leute, mach keinen Mist. Ja, ich habe heute meine Wunderhandschuhe zu Hause gelassen. Ja, das. Ey, weißt du, was das ist? Und alle Leute gucken zu und du stehst da vor Eis Venezia und du siehst plötzlich, wie die Leute auf ihren Stühlen bis auf die Kante vorrutschen. Denen fällt hier das Eis runter, während die gucken, ob du jetzt irgendwas machst. Und ich kann dir sagen, dir bricht der Schweiß aus, egal ob das minus 30 Grad hat oder nicht. Du, die Panik steht dir auf der Stirn geschrieben und du denkst, oh Herr Jesus, was machen wir jetzt? Und glücklicherweise weiß Jesus immer, was er machen will. Und wenn du ehrlich bist, du weißt auch, was du machen solltest, stimmt's? Aber weißt du, was dein Verstand zu dir sagt? Sag mal, bist du eigentlich völlig Mischugge, ja? Bist du irgendwie sadomaso-mäßig drauf und brauchst ein bisschen Schmerz, oder? Sag mal, stimmt noch alles bei dir da oben? Aber der Geist in dir sagt was? Ist das eine Situation für Jesus? Und dein Geist innerlich nickt und sagt, oh ja, ja, ja. Und weil du dir nicht besser zu helfen weißt, was machst du? Genau, das habe ich auch gemacht. Ich habe meine Augen zugemacht. Also wüsst ihr, woran ihr erkennt, ob ein Pastor Glauben hat oder nicht? Wenn er die Augen auflässt, hat er noch Glauben. Wenn er sie zumacht, ist alles zu spät. Ja? Und ich habe meine Augen so fest zugemacht, wie ich konnte. Hey Jesus, mach irgendwas, ich habe keine Ahnung was. Ey, ich sag dir was, das sagt doch nicht, dass du von vornherein weißt, dass du der Held bist, oder? Da kommt dieser Risikofaktor. Weil wer macht das Wunder, Freunde, nach wie vor? Wer ist für das Wunder zuständig? Immer Jesus, oder? Aber wen braucht er, damit das Wunder überhaupt an den Frau oder an den Mann kommt? Und an dich und mich, wen sonst? Und dann stehe ich da, ja? Und es war Totenstille. Ey, sowas habe ich nie gehört. Die ganze Uferpromenade war voll mit Leuten und es war Totenstille. Weil alle gucken wollten, was jetzt geht. Und während ich noch bete, ja, meine Augen immer noch zu habe, höre ich plötzlich meinen Hansi, geben Sie die Krücken her, mein Pastor hat gebetet, jetzt ist alles in Ordnung. Und ich kann nur noch meine Augen aufmachen und sehe, wie die Oma da steht ohne Krücken. Und dann steht sie da. Und in dem Augenblick, wo die Krücken weg sind, macht die Frau sich gerade. Und das knackt so laut, dass du das hören kannst. Und die kommt gerade hoch. Und ich kann dir sagen, ich war mit den Nerven am Ende. Und dann stellt sich raus, diese Frau hat seit über 20 Jahren Osteoporose. Wisst ihr, was Osteoporose ist? Das ist so eine Krankheit, da verliert der Knochen seine Substanz und wird wie Glas. Und wenn dann irgendwas passiert, bricht der ganze Krempel auseinander, ja? Und die Frau steht da und mit Mal wird die gerade, ey, keine Ahnung, wie Gott das hingebracht hat. Aber ich kann dir sagen, du, ich war so fertig, ich bin heulend nach Hause gegangen. Meine Nerven waren am Ende, ich brauchte Urlaub. Hey, wenn du Jesus live in Aktion siehst, ja, mach dir mal keine Sorgen, das ist schockig. Das ist nicht nur beruhigend, sondern da kannst du richtig Angst kriegen, wenn du siehst, wie Gott mit seiner Allmacht plötzlich Sachen in Bewegung schiebt und du hast überhaupt gar keinen Plan, wie das überhaupt gehen kann. Hey, das Erste, fang an, wieder deine Augen aufzumachen und zu sagen, Gott, wo sind die Leute, die echt Not auf ihrem Herzen haben? Mach deine Ohren auf, mach deine Augen auf, mach deinen Geist innerlich auf und fang an zu beten. Und dann fängst du an, so durch die Welt zu laufen und sensibel zu sein und zu sagen, okay, wo ist jemand? Und das Zweite ist, wenn du rausgekriegt hast, wem du dienen sollst, dann fang an zu beten, Gott, wo ist das Hauptproblem? Wo ist die konkrete Not, in die du eingreifen willst? Weil oft machen wir das falsch. Wir beten für irgendwas, anstatt wirklich zu hören, Herr, wo brauchen die Leute wirklich deine Hilfe? Weil wenn du das weißt, dann kannst du sehr konkret beten. Sowas musst du tun, um rauszukriegen, was die Leute brauchen. Also wisst ihr, was kein Fehler ist, mit Menschen zu reden? Das kann echt helfen. Wann hast du das letzte Mal mit jemandem geredet und ihn einfach gefragt, was er sich im tiefsten in seinem Herzen wünscht? Das ist eine gute Frage, ne? Aber soll ich dir was sagen? Da steckt ein Riesensegen drin. Weil bei dem, was sich die Menschen am tiefsten wünschen, ist welcher Faktor immer drinne? Da steht immer der Faktor drinne, sie können es sich selber nicht erfüllen. Aber wer kann die tiefsten Wünsche deines Herzens wirklich in Bewegung bringen? Genau, der Chef. Und deshalb, wenn ich mit Leuten rede, ich versuche mir das mehr und mehr anzugewöhnen, auf die Stimme Gottes zu hören und zu sagen, Gott, was ist wirklich die tiefste Not, das tiefste Bedürfnis, das da jemand hat, der da vor mir sitzt? Und wenn ich das rausfinden kann, dann kann ich ihm dienen. Und plötzlich merkt der Mann, da dient mir nicht irgendwer, der dient mir Gott. Und das ist der Punkt, den die Leute brauchen. Dave und ich, wir rennen durch Bad Mergentheim, ist da so ein Nest da bei uns in der Nähe, und gehen da durch den Park. Und sehen ein Mädel, das da auf dem Park sitzt und irgendeinen Roman liest. Und wir kommen mit ihr ins Gespräch. Und während wir mit ihr reden, merken wir, sie sucht Gott, ganz offensichtlich. Und irgendwann sind wir an dem Punkt, wo wir wissen, Gott möchte dieser Frau begegnen und zeigen, dass er da ist. Und mit Mal sind wir beim Thema und sagen, hey, was ist ganz tief in ihrem Herzen? Was ist ihr tiefster Wunsch? Was würden sie sich wünschen? Und dann sagt sie, meine Mama hat Krebs. Und eigentlich gibt es da keine Hilfe. Aber ich würde mir wünschen, dass Gott irgendwas macht. Und dass irgendwer mit mir betet. Und mit Mal waren wir im Geschäft. Weißt du warum? Gott hatte das Gebet, dieses Mädel schon lange gehört, stimmt's? Er suchte nur noch nach zwei Typen, die irgendwie hingehen würden, um seine Botschaft zu überbringen. An dem Nachmittag hatte er uns gefunden. Hey, ich soll dir was sagen, es rennen so viele Leute rum. Wer geht zu denen hin? Wer ist bereit, seine inneren Ohren aufzumachen und zu sagen, Gott, sende mich, wenn du sonst keinen besseren findest? Hör den Leuten zu, ist das Erste. Ja, du schaust dir die Person an und du guckst, wo die Not ist. Und das Zweite ist, hör hinzu. Und sag, Gott, wo ist das Problem? Was soll ich anpacken? Was willst du? Eine Frau im Rollstuhl sitzt mir gegenüber und ich schaue sie an. Und ich sage zu ihr, was ist das Größte, was sie wollen? Und sie sagt, na, das ist doch klar, ich will wieder laufen. Und während ich mit ihr rede, spüre ich, dass irgendwas in meinem Geist sagt, das ist nicht das Problem. Das Problem dieser Frau liegt woanders. Und ich frage sie plötzlich, hey, ich sag dir, wenn du dich auf den Heiligen Geist verlässt, du fragst plötzlich die richtigen Geschichten, ohne dass du darüber nachgedacht hast. Und ich frage sie und sage, ist mit ihrem Mann alles in Ordnung? Und mit Mal kommt ein Wust von Wut und Zorn und Verbitterung aus dieser Frau raus. Es war ganz furchtbar. Und ich sage zu ihr, ey, sie haben ein Riesenproblem, sie haben ihrem Mann nicht vergeben. Und wussten sie, dass in der Bibel steht, wenn sie nicht vergeben, vergibt Gott ihnen nicht? Und wenn ihn nicht vergeben ist und ihr ganzer Schrott davor steht, dann wird Gott ihre Gebete auch nicht erhören. Und sie schaut mich an und plötzlich merke ich, bei ihr zündet der Gedanke und sie sagt, meinen Sie, dass meine Bitterkeit der Heilung im Wege steht? Und ich sage, jupp, Sie haben es begriffen. Und deswegen bete ich nicht mit Ihnen. Wie, Sie beten nicht mit mir? Also ich sage, gar keinen Wert. Weil wenn der liebe Gott nicht mitspielt, dann hilft mein Gebet auch nicht. Sie drehte sich auf ihrem Rollstuhl um, raus war sie. Wochen später kam sie wieder in den Gottesdienst. Und über Wochen immer dasselbe Spielchen. An einem Sonntag kommt sie und sagt, ich habe dem da vergeben. Ihr Mann war mit im Gottesdienst. Da sage ich, wenn Sie ihm denn vergeben haben, wollen wir mal beim Chef anfragen, wie das denn mit der Heilung aussieht? Ja, deswegen bin ich doch hier. Also es gibt wirklich liebenswerte Zeitgenossen. Ja. Und dann haben wir gebetet. Und sie rollte wieder weg. Vierzehn Tage später ist Gottesdienst. Wir haben Lobpreis. Vorne die Band macht ihre Musik und mit Mal ist hinten ein Riesenalarm. Und weil da so ein Trubel war, bin ich dann aufgestanden, bin hinten hingegangen und sehe plötzlich meine Edeltraut, wie sie, tak, tak, tak, tak, tak, läuft sie hinten hoch und runter und hoch und runter und war aus ihrem Rollstuhl aufgestanden und die Laube war fertig. Und ich dachte, Gott, du wusstest genau, wo das Problem war. Ich hätte beten können, bis ich grün im Gesicht werde, solange das Problem ihrer Bitterkeit nicht gelöst worden ist. Hey, deshalb musst du gucken und sagen, Heiliger Geist, was ist der Punkt? Was ist wirklich der Punkt, an dem es fehlt? Und dann verlass dich darauf, dass der Geist Gottes zu dir redet. Er gibt dir den richtigen Gedanken. Und manchmal trauen wir uns nicht, weil das irgendwie komisch klingt, ja? Aber da sind wir wieder beim selben Thema. Was kann im schlimmsten Fall passieren? Genau, nix. Also sei locker. Fang an, dich drauf zu verlassen. Ey, wir sind Kinder Gottes und der Geist Gottes wohnt in dir. So, wer hat Interesse, dass Menschen gesund werden? Der Chef. Wer hat Interesse, dass Leute Kraft Gottes erleben? Der Chef. Und wen hat er dummerweise nur, den er gebrauchen kann? Dich und mich, sonst nix. Also fang an, was zu machen. Du hast nichts zu verlieren. Aber du hast alles zu gewinnen und plötzlich wird Nachfolge spannend. Es gibt noch einen Punkt, den du berücksichtigen solltest. Fang an, mit Leuten ins Gespräch zu kommen, wenn du Angst hast. Ja? Wenn du einen Impuls von Gott hast und du weißt eigentlich, wofür du beten sollst, aber du bist dir nicht sicher. Fang an, mit Leuten zu reden. Solange, bis die im Gespräch anfangen, dir zu bestätigen, was du sowieso schon von Gott im Herzen hattest. Ich gebe zu, das ist die Feigheitsmethode, aber es ist gar nicht so schlecht, so anzufangen. Ich war im Urlaub vor ein paar Wochen. Und ich mache das jeden Morgen, dass ich so bete. Und an diesem Morgen sagt Gott zu mir, fahr in diese und die Stadt. Ich wusste die Stadt. Geh in die Gemeinde und sag dem Gemeindeleiter, dass Gott immer noch auf seiner Berufung steht und immer noch an ihn glaubt und dass er das Ding gar nicht hinschmeißen soll. Ich war noch nie in der Gemeinde. Ich weiß gar nicht, wer der Gemeindeleiter ist. Ich kenne die Leute überhaupt nicht. Und ich sage euch ehrlich, ja, ich habe das mehrere Wochen vor mich hingeschoben. Bis irgendwann der innere Druck so groß war, dass ich gesagt habe, Herr, die letzte Woche, die ich habe, wenn ich Urlaub habe, ja,
1: Herr, da fahre ich dahin, ist mir ganz egal, ich suche die Gemeinde raus, ich gucke da im Verzeichnis so lange, bis ich erst den gefunden habe, ich gurke dahin. Ja. Und wisst ihr, was meine stille Hoffnung war? Dass wenn wir Urlaubszeit haben in Deutschland, die in Urlaub sind und ich meinen Job irgendwie hinter mich bringen kann. Aber blöderweise waren die nicht in Urlaub, die waren da. Und ich sollte denen nicht nur was Ermutigendes sagen, ich sollte denen auch noch ein paar andere Sachen sagen. Und jetzt saß ich in diesem Gottesdienst und der Gottesdienst war zu Ende und ich dachte, Herr, wie kriege ich jetzt raus, wer der Gemeindeleiter ist? Und während da die Leute um mich rumsitzen, bringt mir jemand einen Kaffee und ich komme mit dem ins Gespräch und dann sage ich, du, hör mal, wer ist bei euch eigentlich zuständig für den Laden? Und dann sagt er, da, das Ehepaar, die sind zuständig. Naja, okay, also das Problem hatte ich schon mal gelöst, ja. Ich wusste schon, wer zuständig ist. Also stehe ich da mit meinem Kaffee und weiß nicht genau, wie ich es anstellen soll und sage, Herr, irgendwie musst du es machen, dass ich mit den Leuten in Kontakt komme. Und während ich dann noch meinen Kaffee trinke, kommt plötzlich die Frau dieses Gemeindeleiters auf mich zu und sagt zu mir, wo kommen Sie her? Und ich habe erzählt, wo ich herkomme. Ja, und was machen Sie da? Ja, ich bin da der Pastor. Ach, Sie sind in Urlaub und wollten mal eine andere Gemeinde kennenlernen. Ja, genau, so ähnlich jedenfalls. Ich wusste nicht, wie ich sagen soll. Und habe gesagt, Herr, jetzt musst du das irgendwie anstellen. Ich habe keinen Plan, wie du es machen kannst, aber irgendwas musst du machen. Und während ich da stehe, sagt die Frau plötzlich zu mir, wissen Sie, wir wollten eigentlich da oben ins Restaurant zum Essen gehen. Wollen Sie nicht mitkommen? Ja, will ich. Und wir sitzen da. Und während wir da sitzen in der Runde und alle sich unterhalten, höre ich plötzlich, wie der Gemeindeleiter zu dem Mann neben ihm anfängt, so ein bisschen über seine Sorgen zu erzählen. Und ich denke, Ohr hin, ey, der redet genau das, was auf meinem Herzen ist. Oh, Halleluja, Herr, sieht gut aus. Ja, wie bringe ich es jetzt an Mann? So, das Essen ist fertig, alles läuft und die gehen auseinander. Dann dreht sich die Frau nochmal zu mir um und sagt, wissen Sie, wollen wir nicht einfach ein bisschen zu Hause reden? Ich lade Sie auf einen Kaffee ein. Ich sitze beim Kaffee, nur noch die beiden, sie und ihr Mann, sitzen da. Und ich habe einmal tief Luft geholt und habe gedacht, jetzt oder nie. Und dann habe ich meinen Salm an Mann und an die Frau gebracht und gesagt, hey Leute, wisst ihr, warum ich hier bin? Weil Gott hat zu mir geredet. Eigentlich schon vor 3 Wochen. Aber ich habe ein bisschen länger gebraucht. Aber heute bin ich hier, weil Gott euch was sagen will. Und ich bin noch nicht fertig, da fängt die Frau plötzlich an zu heulen. Und dann schaut sie ihren Mann und sagt, Schatz, was habe ich heute Morgen zu dir gesagt? Dann schaut er sie an und sagt, heute Morgen hast du zu mir gesagt, ich habe so leid, ich schmeiß die ganze Gemeindearbeit hin, ich mache nicht mehr weiter, ich bin absolut abgefrustet, ich habe keine Lust mehr. Ja, es läuft überhaupt nicht, wie wir uns das vorstellen, es macht uns fertig und heute ist mein letzter Termin. Wenn Gott heute nicht zu uns redet, dann schmeiße ich das Ding hin. Und jetzt sitzen sie hier bei uns beim Kaffee. Ey, ich sag dir, ich saß in meinem Auto, ja. Ich bin nach Hause geflogen, ja. Hammer. Und ich dachte, Mann, ey, wie gut, dass ich meine Ohren aufgemacht habe. Und zugegeben, das hätte auch ganz peinlich sein können, dass sie sagen, ey, sind Sie noch ganz dicht? Sie kennen uns gar nicht und machen hier die dicke Lippe. Hätte auch passieren können. Ja, meine Zeit, da hätten die mich rausgeschmissen und ich wäre nach Hause gefahren. Aber das wäre dann auch alles gewesen. Aber so war der Termin Gottes da. Verstehst du das? Gott will was in dein Leben reinlegen. Und wenn du anfängst, gehorsam zu sein, dann macht er das Ding richtig gut. Weil er hat ein Interesse daran, dass was läuft mit uns. Der letzte Punkt dabei ist, überbring's einfach. Wenn ich irgendwas verstehe, dann nützt es nichts, wenn du tolle Gedanken hast. Ja? Manche Leute sagen, oh, ich hatte da was auf dem Herzen. Ja, was nützt das auf deinem Herzen? Ja, im Gottesdienst kommen manchmal Leute nach dem Gottesdienst und sagen, oh, ich hatte von Gott einen Eindruck. Ja, sage ich, das ist aber schön, dass du ihn mir jetzt sagst, ja. Wieso hast du ihn nicht vorher gesagt? Ey, wenn du betest und sagst, Gott, gebrauch mich und du kriegst von Gott einen Gedanken oder einen Eindruck, ist mir egal, wie du das nennst, ja. Einen frommen Impuls oder was auch immer, ja. Ganz egal. Weißt du, wo er am schlechtesten aufgehoben ist? Bei dir. Du musst ihn schon in Bewegung bringen, sonst hilft es nichts. Stimmt's? Nur dann macht es Sinn. Hey, aber wenn du das machst, dann staunt, was passiert. Ey Leute, wir sind doch nur für den Brief zuständig, für das Wunder ist doch der Chef zuständig, oder nicht? Eine echt süße Dame bei uns aus der Gemeinde, ja, sitzt bei Dr. Lanig, muss mit ihrer Tochter irgendwas, da irgendeine Untersuchung machen. Ihr gegenüber sitzt ein Mann im Rollstuhl. Und die gute Sandra erzählt die Geschichte total süß, ja, eine Frau, die eigentlich sehr, sehr, wenn es fremde Leute betrifft, eigentlich eher zurückhaltend ist. Sie sitzt da, sieht den Typ an und dann sagt sie plötzlich, Matthias, ich wusste gar nicht, wie mir war. Gucke ich den Typ an und sage zu ihm, wenn Sie heute Abend in unseren Gottesdienst kommen, dann werden Sie gesund. Sie sagt, und wenn ich das sage, denke ich, oh, bist du noch ganz klar? Aber da war schon raus. Und dann sagt sie, dann guckt mich dieser Typ an und sagt, wenn Sie mir sagen, wo das ist, komme ich sofort. Also ist sie nach Hause zu ihrem Mann und hat gesagt, Thomas, wir müssen heute, bevor wir deinen Gottesdienst gehen, da müssen wir noch so einen Typ abholen. Also haben sie den Typ eingeladen, mit samst dem Rollstuhl, und bringen den mit in die Veranstaltung. In der Veranstaltung hatten wir einen Heilungsgottesdienst. Und der Mensch, der da predigte, als er zum Ende ist, macht er einen Aufruf. Dave, du warst da, oder? Warst du da? Du warst nicht da. An dem warst du nicht da, okay. In dem Augenblick, als der Aufruf fertig ist, kommt der Typ, aber wie aus der Pistole geschossen, mit seiner Gurke nach vorne gerast, ja? Und wir stehen da und gucken den Burschen an. Und sagen, hör mal, was willst du? Ja, ich wollte hier die Heilung abholen. Ja, da war so eine Frau, die hat gesagt, ich werde hier gesund heute. Ey, und dann betet der Pastor da. Und ich gucke das an, weil ich für den Lobpreis zuständig bin. Und dann sagt er, so mein Freund, und du kannst mal aufstehen, ne? Ja, nun sind wir mit Gebet durch. Und zum Schocke aller Leute steht der Kerl aus dem Rollstuhl auf. Und die gesamte Veranstaltung, die war geschockt. Die hat den Schock im Gesicht. Und der Kerl war durch damit. 17 Jahre lang MS. Die letzten Jahre immer im Rollstuhl. Und von jetzt auf gleich war das Thema erledigt. Hammer. Tante Sandra haben wir nachher gefragt, haben gesagt, hey Mann, hättest du das gedacht? Ja, sagt sie, nie im Leben. Ich weiß auch nicht, was da über mich gekommen ist. Ha! Hey, wenn Gott drin ist, ja? Freunde, ehrlich, was haben wir zu verlieren? Ich habe oft darüber nachgedacht, was wäre, wenn die Dame in der Sprechstunde sitzen geblieben wäre und nichts gesagt hätte. Der Typ hätte Gott nie erlebt. Als nachher die Frage war, ob dieser Bursche sein Leben Jesus geben will oder nicht. Glaubt ihr, der hatte Schwierigkeiten, Jesus sein Leben zu geben? Ja, kein Meter. Das war überhaupt kein Thema. Wisst ihr, warum nicht? Weil der hatte Jesus live erlebt. Leute, das ist unser Punkt. Deswegen laufen wir hier rum, weil wir dafür zuständig sind, dass die Leute Jesus live erleben. Und das ist der Grund. Ja, nicht, weil du abends Bratkartoffeln gegessen hast, kriegst du so komische Eindrücke, sondern weil der Heilige Geist zu dir redet. Und weil er sagt, ey, hör mal, ich habe was zu erzählen. Ich habe was auf dem Herzen. Willst du mein Wunderüberbringer sein? Willst du jemand sein, der auf die Impulse, die er bekommt, eingeht und sagt, ja Herr, ich werde einfach gehorsam. Was habe ich zu verlieren? Und ich sage dir, das ist der Punkt. Wenn du in deiner Klasse sitzt und manchmal kriegst du einen Eindruck, ey, der und der aus meiner Klasse, dem geht's echt übel. Und das liegt da und da dran. Und dann nimmst du all deinen Mut zusammen und sagst, hör mal, kann ich dir irgendwie helfen? Gibt es irgendwas, was auf deinem Herzen gerade ist, wo du richtig mit rumkämpfst? Und dann sagt er, ja, gibt es. Und du sagst, ey, ich glaube, Gott hat für dich deine Lösung. Und du betest mit dem Kerl. Und er erlebt Berührung Gottes. Ey, weißt du was, du kannst dir 10 Predigten sparen. Der Typ ist geflasht, weil er erlebt, Mann, da hat Gott zu mir geredet. Und mit Mal wird Christsein spannend. Glaubst du das? Mit Mal geht was. Halleluja. Ich glaube, dass ich hier bin heute Abend, weil Gott Leute sucht. Die sagen, Jesus, bitte gebrauch mich. Herr, ich möchte aufhören mit diesem religiösen Kram. Ich möchte wirklich anfangen, dir zu dienen. Ich will nicht länger nur fromme Gebete beten oder heilige Lieder singen. Ich will dir dienen. Ich will, dass aus meinem Leben echt was rauskommt, Herr. Und das Einzige, was aus unserem Leben rauskommen will, ist der Heilige Geist. Der steckt nämlich drinne. In Johannes 7 steht in der Bibel, dass von unserem Körper, von unserem Leib Ströme lebendigen Wassers fließen sollen. Also bei uns soll irgendwas rauskommen. Das ist, was Gott reinlegt. Da soll Berührung an Leute rauskommen. Und ich glaube, das ist, was Gott will heute Abend, dass du sagst, ich möchte mich dafür öffnen, dass der Heilige Geist wirklich neu in meinem Leben Herrschaft kriegt. Und ich will Gott sagen, ich will ihm gehorsam sein. Ich will anfangen zu hören und zu tun, was er sagt. Vielleicht geht es dir wie mir, dass du es einfach satt hast, die Berichte anderer Leute zu hören. Ja, wie Gott irgendwas irgendwo tut. Hey, soll ich dir was sagen? Das habe ich so leid. Dass irgendwelche Typen aus Korea und aus Amerika und sonst woher kommen und aus China und uns erzählen, was sie mit Gott erleben, weißt du? Und du sagst dir, ey, das klingt toll. Aber soll ich dir sagen, was mich wirklich berührt? Wenn Gott in meinem Leben was tut. Soll ich dir sagen, was dein Glauben vorwärts bringt? Wenn du Gott in deinem Leben live siehst, stimmt das? Und du sagst, ey, da passiert was. Ja, und du zweimal die Hände abwischst und sagst, Mann, sind die heute wieder gesalbt. Ja, Mensch, da geht richtig was. Ey, das ist, was du brauchst. Alles andere ist frommer Kram. Und genau das ist, was Jesus will. Und deswegen bin ich hier heute. Und jetzt kommen die entscheidenden frommen 10 Minuten. Ja. Kannst schon mal dein inneres Messer wetzen. Was machen wir jetzt? Wir sammeln nicht das Opfer ein, haben wir schon. Ich glaube, dass der Heilige Geist dich einfach einladen will. Und wenn du in deinem Herzen das hast und sagst, Gott, ey, bitte, gebrauch mich auch. Dann hast du gleich die Chance aufzustehen und hier nach vorne zu kommen. Dein Glauben in Bewegung zu bringen. Und dann bete ich für dich und all die Leute, die beten können. Und dann geht was. Okay, lass uns mal nochmal so ein bisschen auf Jesus konzentrieren und sagen, Herr, jetzt sind wir da. Jesus, danke, dass du hier bist. Ich glaube, du wolltest, dass das heute gesagt wird und du hast genau die Leute hier, die du hier haben wolltest. Und du hast sie hier, weil du einen riesen Plan für jeden von uns hast. Und du willst jeden ganz neu in diese Berufung reinbringen, ein Wunderüberbringer zu sein. Herr, du siehst, wie einige sich das schon immer gewünscht haben. Wie andere von ihrer Angst immer festgehalten wurden. Manche sind so von Menschenfurcht zerfressen. Und du willst sie berühren mit deiner Liebe und sie da heilen. Herr, du bist hier. Und manche willst du ganz neu mit deinem Heiligen Geist füllen. Anderen willst du sagen, ey, schmeiß die Sünde aus deinem Leben raus, damit du gebräuchlich wirst für meinen Geist. Und wieder andere sind da, Herr, zu denen du sagen willst, jetzt ist der Termin. Ich will, dass du dein Leben ganz bewusst neu in meine Hand legst. Und Jesus, ich danke dir dafür, dass du hier bist, um das genau jetzt zu tun. Und ich bete das, Geist Gottes, komm du. Komm du jetzt und zieh die Leute, die du hier haben willst, Herr. Und dann bete ich das, Geist Gottes, dass du sie selber berührst und füllst. Und dass sie ganz tief in sich diesen Ruf Gottes hören können und mit ihrem Herzen sagen können, Herr, sende mich. Herr, sende mich. Gebrauch meine Füße, gebrauch meine Hände, gebrauch meinen Mund. Gebrauch mein Leben, Herr. Ich will jemand sein, der deine Wunder überbringt. Hör einfach in dein Herz rein und sag, ist das echt deine Sehnsucht? Wenn du merkst, wie der Geist Gottes dich da zieht und du auf der anderen Seite merkst, dass du richtig Angst dabei kriegst bei dem Gedanken. Hey, herzlichen Glückwunsch, 100 Punkte. Du bist gemeint. Und dass der Teufel auch da ist und dir sagt, ey, mach bloß keinen Ärger jetzt.
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Und es wird gepredigt werden, das Evangelium vom Reich in der ganzen Welt zu einem Zeugnis über alle Völker, und dann wird das Ende kommen.

Bevor du bist zur Welt gekommen, wusste Gott es schon, dass es dich einmal geben wird. Und dass du heute lebst, hat Gott, dein Schöpfer, so gewollt, weil er dich wie ein Vater liebt. Mit schöpferischer Weisheit hat dich der Herr gemacht. Er gab von allem dir genug, damit du deinen Körper, den Verstand und deine Kraft allein zu seiner Ehre nutzt. Gott hat das Beste mit dir geplant. Er will zum Himmelsziel dich bringen. Ob deine Wünsche sich erfüllen oder manches bleibt untersagt, sag ja und lass dich führen. Verschwende nicht dein Leben für die Lüste dieser Welt. Dazu hat Gott dich nicht bestimmt. Leb jeden Tag, so wie es Jesus, deinem Herrn, gefällt, und richte deinen Blick aufs Ziel. Vater, der du dieses Kind in diese Welt schicktest, der du am Ziel stehen wirst, um es zu empfangen, wir bitten dich, segne es, dass es auf seinen Wegen deine Kraft und Liebe spürt, denn du hast das Beste mit ihm geplant. Du willst zum Himmelsziel ihn bringen. Ob seine Wünsche sich erfüllen oder manches bleibt untersagt, deine Weisheit

sollst du es von ihm kaufen. Danach, wie viel Jahre noch Ertrag bringen, soll er es dir verkaufen. Sind es noch viele Jahre, so darfst du den Kaufpreis steigern. Sind es noch wenige Jahre, sollst du den Kaufpreis verringern, denn die Zahl der Ernten verkauft er dir. So übervorteile nun keiner seinen Nächsten, sondern fürchte sich vor seinem Gott. Denn ich bin der Herr, euer Gott. Darum tut nach meinen Satzungen und haltet meine Rechte, dass ihr danach tut, auf dass ihr im Lande sicher wohnen könnt. Denn das Land soll euch seine Früchte geben, dass ihr genug zu essen habt und sicher darin wohnt. Und wenn ihr sagt, was sollen wir essen im siebenten Jahr, denn wenn wir nicht säen, so sammeln wir auch kein Getreide ein, so will ich meinem Segen über euch im sechsten Jahr gebieten, dass er Getreide schaffen soll für 3 Jahre, dass ihr säet im achten Jahr und von dem alten Getreide esset bis in das 9. Jahr, so dass ihr vom alten esset, bis wieder neues Getreide kommt. Darum sollt ihr das Land nicht verkaufen für immer, denn das Land ist mein, und ihr seid Fremdlinge und Beisassen bei mir. Und bei all eurem Grundbesitz sollt ihr für das Land die Einlösung gewähren. Wenn dein Bruder verarmt und etwas von seiner Habe verkauft, so soll sein nächster Verwandter kommen und einlösen, was sein Bruder verkauft hat. Wenn aber jemand keinen Löser hat und selbst so viel aufbringen kann, um es einzulösen, so soll er die Jahre abrechnen, seitdem er es verkauft hat, und was noch übrig ist, dem Käufer zurückzahlen und so wieder zu seiner Habe kommen. Kann er aber nicht so viel aufbringen, um es ihm zurückzuzahlen, so soll, was er verkauft hat, in der Hand des Käufers bleiben bis zum Erlassjahr. Dann soll es frei werden und er wieder zu seiner Habe kommen. Wer ein Wohnhaus verkauft in einer Stadt mit Mauern, der hat ein ganzes Jahr Frist, es wieder einzulösen. Das soll die Zeit sein, darin er es einlösen kann. Wenn er es aber nicht einlöst, ehe das ganze Jahr um ist, so soll es der Käufer für immer behalten und seine Nachkommen, und es soll nicht frei werden im Erlassjahr. Ist's aber ein Haus auf dem Dorf, um das keine Mauer ist, so soll man es dem Fels des Landes gleichrechnen, und es soll immer eingelöst werden können und im Erlassjahr frei werden. Was aber die Städte der Leviten anlangt, so sollen sie die Häuser in den Städten, die ihnen gehören, jederzeit einlösen können. Wenn einer von den Leviten nicht einlöst, so soll das verkaufte Haus in der Stadt, die ihnen gehört, im Erlassjahr frei werden. Denn die Häuser in den Städten der Leviten sind ihr Besitz inmitten der Kinder Israel. Auch das Weideland vor ihren Städten soll man nicht verkaufen, denn das ist ihr Eigentum für immer. Wenn dein Bruder neben dir verarmt und nicht mehr bestehen kann, so sollst du dich seiner annehmen wie eines Fremdlings oder Beisassen, dass er neben dir leben könne. Und du sollst nicht Zinsen von ihm nehmen, noch Aufschlag, sondern sollst dich vor deinem Gott fürchten, dass dein Bruder neben dir leben könne. Denn du sollst ihm dein Geld nicht auf Zinsen leihen, noch Speise geben gegen Aufschlag. Ich bin der Herr, euer Gott, der euch aus Ägyptenland geführt hat, um euch das Land Kanaan zu geben und um euer Gott zu sein. Wenn dein Bruder neben dir verarmt und sich dir verkauft, so sollst du ihn nicht als Sklaven dienen lassen, sondern wie einen Tagelöhner, wie ein Beisasse soll er bei dir sein und bis an das Erlassjahr bei dir dienen. Dann soll er von dir frei ausgehen und seine Kinder mit ihm und soll zurückkehren zu seiner Sippe und wieder zu seiner Väter Habe kommen. Denn sie sind meine Knechte, die ich aus Ägyptenland geführt habe, darum soll man sie nicht als Sklaven verkaufen. Du sollst nicht mit Härte über sie herrschen, sondern dich fürchten vor deinem Gott. Willst du aber Sklaven und Sklavinnen haben, so sollst du sie kaufen von den Völkern, die um euch her sind, und auch von den Beisassen, die als Fremdlinge unter euch wohnen, und von ihren Nachkommen, die sie bei euch in eurem Lande zeugen. Die mögt ihr zu eigen haben und sollt sie vererben euren Kindern zum Eigentum für immer, die sollt ihr Sklaven sein lassen. Aber von euren Brüdern, den Kindern Israel, soll keiner über den anderen herrschen mit Härte. Wenn irgendein Fremdling oder Beisasse bei dir zu Besitz kommt und dein Bruder neben ihm verarmt und sich dem Fremdling oder Beisassen bei dir oder jemandem von dessen Sippe verkauft, so soll er, nachdem er sich verkauft hat, das Recht haben, wieder frei zu werden, und es soll ihn jemand unter seinen Brüdern einlösen, oder sein Oheim oder sein Vetter oder sonst sein nächster Blutsverwandter aus seinem Geschlecht. Oder wenn er selbst so viel aufbringen kann, so soll er selbst sich einlösen. Und er soll mit seinem Käufer rechnen von dem Jahr an, da er sich verkauft hatte, bis aufs Erlassjahr.

0: Und das Geld, um das er sich verkauft hat, soll nach der Zahl der Jahre berechnet werden, als wäre er die ganze Zeit Tagelöhner bei ihm gewesen. Sind noch viele Jahre bis zum Erlassjahr, so soll er entsprechend mehr zu seiner Einlösung erstatten von dem Gelde, für das er verkauft wurde. Sind aber nur wenige Jahre übrig bis zum Erlassjahr, so soll er sie berechnen und entsprechend weniger zu seiner Einlösung erstatten. Wie ein Tagelöhner soll er von Jahr zu Jahr bei ihm sein, doch soll er nicht mit Härte über ihn herrschen vor deinen Augen. Wird er aber nicht auf diese Weise eingelöst, so soll er im Erlassjahr frei ausgehen und seine Kinder mit ihm. Denn mir gehören die Kinder Israel als Knechte. Meine Knechte sind sie, die ich aus Ägyptenland geführt habe.
1: Kapitel 6.
0: Ich bin der Herr, euer Gott. Ihr sollt euch keine Götzen machen und euch weder Bild noch Steinmal aufrichten, auch keinen Stein mit Bildwerk setzen in eurem Lande, um davor anzubeten, denn ich bin der Herr, euer Gott. Haltet meine Sabbate und habt Ehrfurcht vor meinem Heiligtum. Ich bin der Herr. Werdet ihr in meinen Satzungen wandeln und meine Gebote halten und tun, so will ich euch Regen geben zur rechten Zeit, und das Land soll sein Gewächs geben und die Bäume auf dem Felde ihre Früchte bringen. Und die Dreschzeit soll reichen bis zur Weinernte, und die Weinernte soll reichen bis zur Zeit der Saat. Und ihr sollt Brot die Fülle haben und sollt sicher in eurem Lande wohnen. Ich will Frieden geben in eurem Lande, dass ihr schlafet und euch niemand aufschrecke. Ich will die wilden Tiere aus eurem Lande wegschaffen, und kein Schwert soll durch euer Land gehen. Ihr sollt eure Feinde jagen, und sie sollen vor euch her dem Schwert verfallen. 5 von euch sollen 100 jagen, und 100 von euch sollen 10.000 jagen, denn eure Feinde sollen vor euch her dem Schwert verfallen. Und ich will mich zu euch wenden und will euch fruchtbar machen und euch mehren und will meinen Bund mit euch halten. Und ihr werdet noch von dem Vorjährigen essen, und wenn das Neue kommt, das Vorjährige wegtun müssen. Ich will meine Wohnung unter euch haben und will euch nicht verwerfen. Und ich will unter euch wandeln und will euer Gott sein, und ihr sollt mein Volk sein. Denn ich bin der Herr, euer Gott, der euch aus Ägyptenland geführt hat, damit ihr nicht ihre Knechte bleibt, und habe euer Joch zerbrochen und habe euch aufrecht einhergehen lassen. Werdet ihr mir aber nicht gehorchen und nicht alle diese Gebote tun, und werdet ihr meine Satzungen verachten und meine Rechte verwerfen, dass ihr nicht tut alle meine Gebote, und werdet ihr meinen Bund brechen, so will auch ich euch dieses tun. Ich will euch heimsuchen mit Schrecken, mit Auszehrung und Fieber, dass euch die Augen erlöschen und das Leben dahinschwindet. Ihr sollt umsonst euren Samen sehen, und eure Feinde sollen ihn essen. Und ich will mein Antlitz gegen euch richten, und ihr sollt geschlagen werden vor euren Feinden, und die euch hassen sollen über euch herrschen, und ihr sollt fliehen, ohne dass euch einer jagt. Wenn ihr mir aber auch dann noch nicht gehorcht, so will ich euch noch weiter strafen, 7-fältig um eurer Sünden willen, dass ich euren Stolz und eure Halsstarrigkeit breche, und will euren Himmel wie Eisen und eure Erde wie Erz machen. Und eure Mühe und Arbeit soll verloren sein, dass euer Land sein Gewächs nicht gebe und die Bäume im Land ihre Früchte nicht bringen. Und wenn ihr mir zuwiderhandelt und mich nicht hören wollt, so will ich euch noch weiter schlagen, 7-fältig um eurer Sünden willen. Und ich will wilde Tiere unter euch senden, die sollen eure Kinder fressen und euer Vieh zerreißen und euch vermindern und eure Straßen sollen verlassen sein. Werdet ihr euch aber damit noch nicht von mir zurechtbringen lassen und mir zuwiderhandeln, so will auch ich euch zuwiderhandeln und will euch 7-fältig mehr schlagen um eurer Sünden willen und will ein Racheschwert über euch bringen, das meinen Bund rächen soll. Und wenn ihr euch auch in eure Städte flüchtet, will ich doch die Pest unter euch senden und will euch in die Hände eurer Feinde geben. Dann will ich euch den Vorrat an Brot verderben. 10 Frauen sollen euer Brot in einem Ofen backen, und euer Brot soll man euch nach Gewicht zuteilen, und wenn ihr esst, sollt ihr nicht satt werden. Werdet ihr mir aber auch dann noch nicht gehorchen und mir zuwiderhandeln, so will auch ich euch im Grimm zuwiderhandeln und will euch 7-fältig mehr strafen um eurer Sünden willen, dass ihr sollt eurer Söhne und Töchter Fleisch essen. Und ich will eure Opferhöhen vertilgen und eure Rauchopfersäulen ausrotten und will eure Leichname auf die Leichname eurer Götzen werfen und werde an euch Ekel haben. Und ich will eure Städte wüst machen und eure Heiligtümer verheeren und will den lieblichen Geruch eurer Opfer nicht mehr riechen. So will ich das Land wüst machen, dass eure Feinde, die darin wohnen werden, sich davor entsetzen.